0: Starten jetzt erstmal mit Joel Corey. Ich bin Andreas Grunwald. Euch eine angenehme Nacht. Hallo zusammen.
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0: Ja, der versprochene 90er hier von Ace of Base und The Sign. Geht ihr eigentlich gerne ins Kino? Also scheinbar ja, denn in den Kinos in Deutschland, da wurden im ersten Halbjahr so viele Tickets verkauft wie zuletzt vor der Corona-Pandemie. Und da gerät selbst er hier ins Schwärmen.
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2: Kino ist ein magischer Ort, ne? Wie viele Liebesgeschichten haben im Kino angefangen? Also auf der Leinwand und davor. Ein Date in der letzten Reihe, das hast du nur gemacht, wenn dir der Film egal war. Statt Snacks hattest du Labello dabei. Weil da wurde geknutscht, 90 Minuten lang. Teilweise wurden Weltrekorde im Apnoe-Tauchen aufgestellt. Ich war jetzt letztens im Kino. Ohne Labello, ohne Knutschen. Dafür aber mit einem Eimer Popcorn und einer Regentonne Cola. Und das war nur das mittlere Menü. Für das große musst du, glaube ich, extra Plätze buchen. Natürlich war schon alles weggeputzt, bevor der Film angefangen hat. Ich habe mir also den Brennwert, den Radprofis sonst bei der Tour de France verbrauchen, mal eben in der Werbung reingeballert. Gerade als mein Sodbrenn abgeklungen war, habe ich diesen verhängnisvollen Satz gehört. Eis gibt's auch hier im Kino. Naja gut, für Eis gibt's ja bekanntlich einen Extramagen. Also Fazit des Abends. Ich verstehe jetzt, warum alle sagen, Kino ist Urlaub. Ich habe 3 Kilo zugenommen, saß mehrere Stunden in einem Sitz mit zu wenig Beinfreiheit.

wie sieht's denn aus? Machen wir ein bisschen was Entspanntes, Ruhiges jetzt mal für die Nacht. Dann packen wir das jetzt sofort rein. Und zwar von Robbie Williams spielen wir viel. Ich bin Andreas Grunwald. Hallo zusammen.

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0: Lanzai, Pedro Capó, Georgie Noriega, R808, Shadow Towers, Puerto Rico.
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3: Ich bin Katrin Müller. Der Hausärztinnen- und Hausärzteverband warnt vor einem möglichen Zusammenbruch der Versorgung. Bundesgesundheitsminister Linnemann müsse umgehend handeln, fordert der Co-Vorsitzende Blumenthal-Bayer in Berlin. Ihm zufolge gibt es viel Angst in den Praxen. Man sei durchgeschüttelt, die Situation unübersichtlich.
4: Wer hilft bei Schnupfen, Grippe und anderen Wehwehchen, wenn es den Hausarzt um die Ecke nicht mehr gibt? Schon jetzt ist die Versorgung in einigen Teilen Deutschlands stark unter Druck. Jeder Vierte gibt in einer Umfrage des Hausärzteverbands an, dass sich die Situation in den letzten 5 Jahren verschlechtert hat. Das dürften die Sparmaßnahmen der Bundesregierung nur noch verschärfen. Mehr als 60% der Mediziner erwarten längere Wartezeiten und weniger Zeit für ihre Patienten. Deshalb fordert der Verband vom Gesundheitsminister bessere Rahmenbedingungen und weniger Bürokratie. Tanja Wagner, Nachrichtenredaktion.
3: Im Osten der Schweiz sind bei einem Unfall eines niederländischen Reisebusses mehrere Menschen ums Leben gekommen. Weitere Personen wurden verletzt, wie die Polizei mitteilte. Der Unfall ereignete sich demnach im Kanton Graubünden. Rund 50 Menschen saßen wohl im Bus. Der krachte plötzlich gegen eine Leitplanke, kippte um und blieb auf der Seite liegen. Im Bundestag endet heute die erste Lesung der Haushaltspläne der Bundesregierung für das kommende Jahr. Unter anderem redet noch Arbeitsministerin Baas. Sie ist für die umstrittene Rentenreform zuständig. Nur einer von vielen Punkten, der von der Opposition kritisiert wird.
5: Als die Rentenkommission ihre Reformvorschläge vorgelegt hat, sagten Kanzler Merz und Arbeitsministerin Baas, genauso machen wir das, und zwar alles. Inzwischen stellt aber auch Baas etwa das geplante Aus der abschlagsfreien Rente nach 45 Beitragsjahren wieder in Frage. Würde die Regierung damit eingehen auf Bedenken der Bevölkerung, die sich im AfD-Sieg bei der Landtagswahl in Sachsen-Anhalt ausgedrückt haben, oder zeigen neue interne Diskussionen, dass Union und SPD nichts auf die Reihe bekommen? Darüber wird im Bundestag heute gestritten werden. Aus Berlin, Jan-Henna Reitze.
3: Zum Fußball. In der Champions League ist der FC Bayern erfolgreich in die Ligaphase gestartet. Gegen den norwegischen Verein Bodø/Glimt gewannen die Münchner in der heimischen Allianz Arena mit 5:0. RB Leipzig dagegen hat sein Auswärtsspiel gegen Como 1907 mit 1:4 verloren.
6: Das Wetter.
7: Jetzt in der Nacht gibt's wenig Wolken, Regen soll es keinen geben. Die Tiefstemperaturen, die liegen so zwischen 12 und 6 Grad. Der Tag startet dann bewölkt, örtlich kann es auch regnen. Dazu gibt's 19 bis 23 Grad. Hallo zusammen, eine ganz schöne Nacht mit uns. Johanna Tänzer ist hier, bin bei euch und spiele euch die wunderbare Holly Humberstone mit To Love Somebody.
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Und habt ihr schon benutzt? Das neue ChatGPT. Die Tage habt ihr uns hier ja noch verraten, wofür ihr KI eigentlich so am meisten nutzt. Für Kochrezepte, fürs E-Mails schreiben, Texte zusammenfassen, sowas halt, so

0: Modell zur Benutzung hat. Natürlich kann das Modell jetzt so eigenständige Dokumente, Tabellen, Präsentationen, was auch immer hinbekommen. So ein bisschen wie so ein Praktikant, ne? Man kann eine Frage geben und dann kann der Praktikant, die Praktikantin loslegen, ein bisschen recherchieren, vielleicht selber eigenständige Kalkulationen durchführen, vielleicht die Ergebnisse besser zusammenfassen und dann ein fertiges Dokument liefern.
1: So, und wenn ihr jetzt denkt, Mist, der ersetzt mich ja mit meiner Arbeit. Aber der Professor gibt da Entwarnung. So einfach ist der Mensch dann doch nicht zu ersetzen, auch wenn die KI jetzt immer krasser wird.
0: Wir haben ja ganz viele Aufgaben, auch Schreinerei, Bau, Kochen, alles, ne? Also da braucht man die Interaktion mit der Welt. Ich glaube, selbst zu sagen, hol mir mal eine Tiefkühlpizza, öffne die und back sie auf, da sind wir halt noch nicht.
1: Ja, leider noch nicht. Aber also, ne, dass sie wirklich alle Aufgaben des Menschen erfüllen kann, ne, dass die KI das macht, davon sind wir noch weit entfernt. Die Frage ist halt nur, wie weit?

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1: Ich bin Katrin Müller. Alarmierende Details zum mutmaßlichen Stromsaboteur. Ermittler haben nach Angaben von NRW-Innenminister Reul im Wohnwagen des 48-Jährigen ein Notizbuch gefunden. Darin hatte der Mann handschriftlich mehr als 160 weitere Anschlagsziele vermerkt.
2: Es seien durch die Festnahme des Verdächtigen womöglich immer weitere Anschläge auf die Stromnetze verhindert worden, gibt sich der NRW-Innenminister überzeugt. Inzwischen wissen die Fahnder auch von 7 Lagern des Mannes. Bei einigen sei die Polizei bereits fündig geworden. Über 40 Abschussvorrichtungen für Raketen wurden in NRW, Brandenburg und Sachsen sichergestellt. Alles ziemlich professionell, sagt Reul. Auch wurden Substanzen zum Bau von Sprengsätzen entdeckt. In einem seiner Bekennerschreiben gibt der Mann den Kampf gegen die Stromerzeugung aus fossilen Brennstoffen als Motiv an. Tanja Wagner, Nachrichtenredaktion.
1: Bundesgesundheitsminister Linnemann strebt mehr Effizienz in der medizinischen Versorgung und der Pflege an. Es werde sehr viel Geld für Gesundheit ausgegeben. Man bekomme dafür an zu vielen Stellen aber nicht die Versorgung, die die Menschen zu Recht erwarten, sagte er in seiner ersten Rede als Ressortchef im Bundestag. Der Verband der Hausärztinnen und Hausärzte forderte von Linnemann dagegen schnelle Reformen zur Stabilisierung der hausärztlichen Versorgung. Die islamistischen Terroranschläge vom 11. September 2001 in den USA sind heute genau 25 Jahre her. Es gibt verschiedene Gedenkveranstaltungen. Der Tag hatte die Weltordnung in Frage gestellt.
3: In New York und in anderen Orten der USA wird heute den tausenden Opfern der Anschläge gedacht. Am Ground Zero, dort wo die Zwillingstürme einmal standen, sollen die Namen der Opfer verlesen werden. Am 11. September 2001 entführten Terroristen insgesamt 4 Flugzeuge. 2 davon flogen in die Türme des World Trade Centers in New York. Ein weiteres in das Pentagon nahe Washington. Ein 4. wurde von den Passagieren zum Absturz gebracht, die dadurch einen weiteren Anschlag vermieden. Aus New York, Anne Pollmann.
1: Zum Fußball. Nächster Auftaktsieg für den FC Bayern München in der Champions League. Die Münchner gewannen 5:0 gegen Bodø Glimt aus Norwegen. Niederlage dagegen für RB Leipzig. Die Sachsen unterlagen beim italienischen Debütanten Como 1907 deutlich mit 1:4.
4: Das Wetter.
5: Der Freitagmorgen startet mit vielen Wolken. Stellenweise kann auch Regen dabei sein. Dazu gibt es Temperaturen von 19 bis 23 Grad.
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6: A40 Dortmund-Essen zwischen Dortmund-Hombruch und Dortmund-Barup 1 Kilometer Stau. Und A46 Hagen-Hemer zwischen Hagen-Hohenlimburg und Hagen-Elsei 1 Kilometer stockender Verkehr, 11 Minuten Verzögerung. Wir wünschen allen unterwegs gute Fahrt.
5: Hi zusammen, guten Morgen. Johanna Tänzer ist hier. Wenn ihr jetzt los müsst zu eurer Schicht, dann motivieren wir euch zusammen mit Shakira und Burna Boy. Ich spiele euch jetzt die aktuelle Single, der Sommerhit des Jahres, ja. Die Die. Und Die Die heißt ja so viel wie Let's Go. Also, ne? Let's Go. Ab in den Tag.
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0: Am frühen Freitag, Knockin' on Heaven's Door. 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
1: Ich bin Katrin Müller. Im Osten der Schweiz sind bei einem Unfall eines niederländischen Reisebusses mehrere Menschen ums Leben gekommen. Weitere Personen wurden verletzt, wie die Polizei mitteilte. Der Unfall ereignete sich demnach im Kanton Graubünden. Rund 50 Menschen saßen wohl im Bus. Der krachte plötzlich gegen eine Leitplanke, kippte um und blieb auf der Seite liegen. Bundesinnenminister Dobrindt warnt vor weiteren möglichen Anschlägen in Deutschland. Nach Einschätzung der Bundesregierung geht dabei auch von Russland eine hybride Bedrohung aus, etwa durch Sabotage, Cyberangriffe und Einflussnahme. Dobrindt rechnet zudem mit dem Einsatz sogenannter Wegwerfagenten, die für einzelne Aktionen angeworben werden.
2: Deutschland muss jeden Tag weiter mit Anschlagsszenarien rechnen, sagt Dobrindt. Als Beispiel nennt er einen versuchten Brandanschlag in München, bei dem zwei Tatverdächtige Brandsätze in Richtung von Gebäuden mit Rüstungsbezug geworfen haben sollen. Auch hinter dem versuchten Drohnenangriff am Flughafen Leipzig-Halle sollen solche angeworbenen Helfer stecken. Laut der Bundesregierung übernehmen sogenannte Wegwerfagenten einfache Spionage-, Sabotage- oder Propagandaaufgaben und können im Fall einer Enttarnung den eigentlichen Auftraggeber oft gar nicht benennen. Babette Büchner, Nachrichtenredaktion.
1: Der frühere Unionsfraktionschef Spahn hat sich bei den CDU-Mitgliedern seines Wahlkreises für seinen Umgang mit der Leihmutterschaft seines Sohnes entschuldigt. Er räumte ein, seine veränderte Haltung zu dem Thema nicht rechtzeitig öffentlich gemacht zu haben. Ende Juli war Spahn deshalb als Fraktionsvorsitzender zurückgetreten.
3: Spahn schreibt, er sei zu feige gewesen, bei dem sensiblen Thema offen Farbe zu bekennen. Mit seinem Mann habe er über Jahre verschiedene Wege zur Familiengründung abgewogen, dabei habe sich seine Haltung zur Leihmutterschaft verändert. Diesen Prozess habe er aber nicht erklärt. Er habe eine schwierige Debatte vermeiden wollen und dadurch am Ende eine noch schwierigere ausgelöst. Das bedauere er zutiefst. Thomas Pleskin, Nachrichtenredaktion.
1: Zum Fußball. Nächster Auftaktsieg für den FC Bayern München in der Champions League. Die Münchner gewannen 5:0 gegen Bodø/Glimt aus Norwegen. Niederlage dagegen für RB Leipzig. Die Sachsen unterlagen beim italienischen Debütanten Como 1907 deutlich mit 1:4.
0: Das Wetter.
4: Der Freitagmorgen startet mit vielen Wolken. Stellenweise kann auch Regen dabei sein. Dazu gibt es Temperaturen von 19 bis 23 Grad. Ja, guten Morgen zusammen. Johanna Tänzer ist hier und wir starten zusammen rein in diesen sehr frühen Freitag. Schön, dass ihr dabei seid.
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0: Die Imagine Dragons mit Demons. Guten Morgen.
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0: Und da gucken wir drauf, zusammen mit Kollege Leo Arrigé. Guten Morgen.
2: Guten Morgen, hallo.
0: So, wir fangen in New York City an. Ne? Da steht Alex Zverev bei den US Open ganz weit vorne. Er ist ganz weit gekommen, das war, ne?
2: Ja, ganz genau. Ins Halbfinale hat er es bisher geschafft. Im Viertelfinale Burtic van de Zandschulp. Ich wollte diesen tollen Namen einfach mit reinnehmen. Niederlanden glatt in drei Sätzen geschlagen. Damit steht er jetzt bei allen vier Grand Slams dieses Jahr mindestens im Halbfinale. Jetzt geht es also um den Einzug ins Finale der US Open. Für Zverev wäre das die nächste Chance auf einen richtig großen Titel in diesem Jahr. Das läuft für ihn sportlich sowieso ja schon echt sehr, sehr gut.
0: Voll. So, und dann ist heute Abend noch Earth Night. Ja, so, da können wir unser TH nochmal wieder üben. Earth Night. Was ist das nochmal?
2: Ja, wir sollen ab spätestens 22 Uhr möglichst viele Außenlichter ausmachen, und zwar für die ganze Nacht. Es geht nicht um Stromsparen als Hauptthema, sondern vor allem um Lichtverschmutzung, ja, also um künstliches Licht, das Tiere, Pflanzen und auch unseren Tag-Nacht-Rhythmus so ein bisschen stört. Aktion findet jedes Jahr im September statt, dieses Jahr am 11. September, also eben heute kurz gesagt, einfach mal ein bisschen weniger leuchten. Warum nicht?
0: Und dann gibt's heute noch ja die letzte Chance, Karten zu bekommen für das Tote Hosen Lichtblicke-Konzert, ne?
2: Ja, da können dann die Augen leuchten.
0: Das ist
2: am 3. Dezember in Dortmund. Genau, Tickets dafür könnt ihr nicht kaufen, sondern nur kostenlos bei uns auf der Homepage bekommen. Heute ist dafür, du hast es eben schon gesagt, die letzte Chance. Wichtig ist das Codewort. Immer wenn ihr es bei uns im Programm hört, dann könnt ihr mitmachen. Solltet euch das natürlich merken. Und weil das Ganze für unsere Aktion Lichtblick läuft, freuen wir uns natürlich auch über Spenden. Damit helfen wir Familien in NRW, denen es gerade nicht so gut geht.
0: So sieht's aus. Also gut aufpassen. Achtet auf das Codewort. Und jetzt kommt erstmal ganz entspannt in diesen Freitag.
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Was dich nicht umbringt, macht dich stärker. Ja, ja, what doesn't kill you makes you stronger. Diesen kleinen Wandmotivationsspruch kriegt ihr jetzt hier präsentiert von der fantastischen Kelly Clarkson. Stronger gibt's jetzt für euch. Ich bin Johanna Tänzer. Moin zusammen.

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0: Material Girl. Hallo, guten Morgen, schön, dass ihr dabei seid.
1: Augenblick mal. Nur wenn es dir gut geht, kann es auch anderen gut gehen. Im Rahmen einer Coaching-Ausbildung habe ich diesen Satz mal gelernt und sage ihn seitdem immer und immer wieder anderen Menschen. Nur wenn es dir gut geht, kann es auch anderen gut gehen. Die meisten schmunzeln, wenn sie die Worte reflektieren. Manche verdrehen auch schon mal die Augen, weil sie diesen Satz von mir nicht mehr hören können. Auch mich fordert das immer wieder heraus, wenn ich es mir selber vor Augen führe. Wir Menschen, du und ich, wir brauchen Energie und Kraft für unser Leben und Momente des Abschaltens und Auftankens, damit wir dann auch wieder für andere da sein können. Sich um sich selbst kümmern, ist dann in einem positiven Sinne egoistisch, weil es ernst nimmt, dass ich nicht nur funktionieren kann. Wenn meine Batterien leer sind und ich nur angespannt bin, dann werden es andere Menschen an meinem Verhalten merken. Gerade dann, wenn es besonders trubelig wird, darf und muss ich mich also mal rausziehen können. Als ChristInnen dürfen wir an einen Gott glauben, der das ganz genauso macht. Nach der Schöpfung, so erzählt es die bildhafte Geschichte der Bibel, macht Gott nicht einfach weiter, sondern er gönnt sich mal richtig was und lässt es sich einen Tag lang gut gehen. Und auch sein Sohn Jesus Christus zieht sich immer wieder dann zurück mit seinen FreundInnen, wenn es gerade alles zu viel wird. Sie wissen, dass nur wenn es ihnen gut geht, sie auch für andere da sein können. Also lass es dir gut gehen. Max Strotzig von der katholischen Kirche für Augenblick mal.
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1: Mit Thorsten Adolfs. Guten Morgen. Ab heute gelten in der EU strengere Regeln, um uns alle besser vor Hackern zu schützen. Software- und Hardwarehersteller müssen den Behörden Cyberangriffe jetzt deutlich schneller melden. Lena Bauer aus dem News-Team. Was genau ändert sich?
2: Sobald Firmen bemerken, dass ihre Systeme gehackt wurden, haben sie nur 24 Stunden Zeit, das den Behörden zu melden. Und nach spätestens 3 Tagen müssen sie noch genauere Infos liefern, welche Schwachstellen die Hacker ausgenutzt haben. Das Ziel der EU ist klar. Die Behörden sollen europaweit sofort Bescheid wissen, wenn irgendwo was passiert, damit sie schneller reagieren und schlimmere Schäden verhindern können. Hier in Deutschland ist dafür das Bundesamt für Sicherheit in der Informationstechnik, kurz BSI, zuständig. Die EU-Cybersicherheitsbehörde in Athen bündelt diese Infos dann und gibt sie an alle anderen Länder weiter. Damit das alles klappt, gibt es eine neue Online-Plattform, auf der die Firmen die Vorfälle melden können.
1: Läuft denn technisch schon alles glatt?
2: Naja, es gibt etwas Stress. Der Digitalverband Bitkom findet es schwierig, dass die neue Online-Plattform erst heute freigeschaltet wird. Das bedeutet, dass selbst Firmen, die sich gut vorbereiten wollen, die Seite vorher nicht testen oder sich dort registrieren konnten. Müssen wir also abwarten, ob der Start reibungslos klappt.
1: Danke, Lena. Und jetzt weitere Meldungen im Überblick. Die AfD-Fraktion hat nach eigenen Angaben Strafanzeige gegen Kanzler Merz erstattet. Merz hatte der in Teilen rechtsextremen Partei vorgeworfen, deren Konzept der sogenannten Remigration sei nichts anderes als eine ethnische Säuberung nach Hautfarbe und Herkunft. Diese Äußerung sei vollkommen inakzeptabel, sagte der parlamentarische Geschäftsführer der AfD-Fraktion Brandner. Die Linke wirft der Regierung wegen der hohen Spritpreise Unfähigkeit vor. Statt nur über die Übergewinnsteuer zu reden, sollte man sie endlich einsetzen, sagte Parteichef Pantisano. Den Energiekonzernen wirft er Profitgier vor. Gestern war der Ölpreis für ein Fass der Nordseesorte Brent wieder über die Marke von 100 US-Dollar gestiegen. In den USA wird heute der Opfer der Anschläge vom 11. September gedacht. Vor genau 25 Jahren waren dabei fast 3000 Menschen ums Leben gekommen. Damals hatten Al-Qaida-Terroristen 4 Passagierflugzeuge entführt, 2 steuerten sie in die Türme des World Trade Centers. In New York sollen Angehörige am Morgen die Namen der Getöteten verlesen. Nach Dortmund und Stuttgart haben auch die Bayern ihr Auftaktspiel in der Champions League gewonnen. Jamal Musiala stand für die Münchner nach seinen gesundheitlichen Problemen in der Vorbereitung endlich wieder in der Startelf. Und er stellte mit seinem Treffer die Weichen zum 5:0-Sieg gegen Bodo Glimt aus Norwegen. Für RB Leipzig war es dagegen ein enttäuschender Abend. Die Leipziger gingen beim italienischen Champions League-Debütanten Como mit 1:4 unter. Das waren die Nachrichten mit Thorsten Adolfs.
3: Dankeschön, das Wetter für euren Freitag. Die Wolken, die werden uns heute verfolgen, ja? Überall bedeckt, es kann mal ein Tropfen runterkommen zwischen Nesen und Besenkamp, aber so viel haben die Wolken nicht im Petto, 18 Grad später. Der Wettertrend für euer Wochenende, morgen gibt es immer mal wieder Sonne. Der Sonntag wird etwas wechselhafter, manchmal auch ungemütlich mit Regen und Wind dazu und das bei rund 20 Grad.
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4: 6:03, jetzt für euch der schnellste Verkehrs- und Blitzerservice für die ganze Region mit Problemen auf der A2 Richtung Hannover zwischen Rehren und Lauenau. Da hat es nämlich einen Unfall mit einem LKW gegeben und da laufen jetzt gerade Bauarbeiten. Es ist noch nicht so viel los auf der A2, deswegen staut es sich da jetzt noch nicht. Aber später im Berufsverkehr müsst ihr euch da auf jeden Fall mit so ein paar Minuten mehr einstellen. Dann wird bei uns geblitzt in Minden am Peters-Heger-Weg und in Herford an der Stadtholzstraße und an der Sudetenstraße. Habt ihr mehr von unterwegs? Dann klingelt gerne durch hier direkt bei mir im Studio. 08000 920 920. Gute Fahrt euch.
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4: Guten Morgen zusammen am Freitag. Ich hab so einen guten Lifehack für euch, damit ihr noch schneller ins Wochenende starten könnt.
3: Jetzt bin ich gespannt.
4: Hilft erst ab nächster Woche, für diese Woche ist zu spät. Aber meine Freundin und ich, wir haben uns jetzt einfach angewöhnt, den Wochenendeinkauf auf den Donnerstag zu machen, also gestern. Vielleicht mache ich mich auch gerade lächerlich und ihr macht das auch schon alle seit Jahren so. Aber jetzt können wir heute Nachmittag so total entspannt ins Wochenende starten, weil alles erledigt ist. Wir müssen nicht mehr raus. Es ist herrlich.
3: Okay, das heißt, wenn du später hier Feierabend machst, nach Hause düst, und in die Wohnung kommst, dann ziehst du erstmal deinen Schlafanzug an.
4: Ich will mich da jetzt nicht direkt so äußern, aber nur so viel, würdest du gegen 15 Uhr bei mir klingeln? Ja. Ich könnte nicht ohne weiteres die Tür aufmachen.
3: Gut zu wissen.
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0: Wir spielen euch die Hits Habits von Tobi Low ist das. Wir sind Chrissy und Madeline.
1: Guten Morgen
0: zusammen am Freitag und am 11. September. Ja. Ist ein Datum, an dem jeder, den es damals schon gab, noch weiß, wie dieser Tag vor 25 Jahren abgelaufen ist. Also jeder erinnert sich noch. Ich weiß noch, ich bin damals mit Freunden in Liner gefahren, kam nach Hause und dann war da eine ganz gespenstische Stimmung. Alle saßen total still vorm Fernseher und haben diese Bilder gesehen vom brennenden World Trade Center, in das kurz vorher zwei Flugzeuge geflogen sind und das kurz danach dann eingestürzt ist.
1: Ich glaube, ich habe bis zu dem Tag auch noch nie so lange am Stück vor dem Fernseher gesessen und war mit meinen 13 Jahren auch noch nie so schockiert wie bis zu diesem Tag tatsächlich. Und das ist heute schon 25 Jahre her, wie die Zeit rennt. Das ist wirklich irre, ne? Wahnsinn. Ja. In den USA wird es heute natürlich wieder eine Gedenkveranstaltung geben. Direkt da, wo die Türme standen, alle noch lebenden ehemaligen US-Präsidenten werden erwartet. Also neben Amtsinhaber Trump auch Biden, Obama, Bush und Clinton. Mhm. Es werden wieder die Namen der fast 3000 Todesopfer vorgelesen und zum ersten Mal wird auch an die Opfer gedacht, die an den Langzeitfolgen dieser Anschläge gestorben sind.
0: Ja, da werden wir bestimmt wieder mit emotionalen Bildern begleitet heute, den ganzen Tag, die Terroranschläge von New York, 25 Jahre her. Und da denken wir heute dran, gemeinsam mit euch.
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0: Radio Westfalika läuft mit Chrissy und Madeline. Schönen guten Morgen. Es gibt gute Nachrichten. Die Mensch ärgere dich nicht. Minden-Edition ist endlich da. Also das klassische Brettspiel, das wir alle kennen, mit einer extra Portion Minden.
1: Ja, und ihr könnt schon direkt damit spielen bei der Stadtmeisterschaft in Minden diesen Sonntag. Nina vom Spieleverlag GoMazing, du hast das Event mit organisiert. Wie läuft das ab am Sonntag?
2: Wir tragen im Zuge der Mindener Kulturinseln die Stadtmeisterschaft in dem Mensch ärgere dich nicht Minden-Edition-Spiel aus, wo man sich dann als ersten Stadtmeister oder Stadtmeisterin küren lassen kann. Wir werden verschiedene Vorrunden spielen, wo man sich dann für das Halbfinale qualifizieren kann. Und der jeweilige Sieger von den vier Tischen zieht dann ins Finale ein. Und im Finale hat man dann hier die Möglichkeit, die Siegertrophäe zu gewinnen. Das ist der originale Hallmark-Kegel, der dann auch noch im Anschluss personalisiert wird.
0: Sehr cool. Kannst du uns schon verraten, was das Besondere an der Minden-Edition ist?
2: Wir haben hier in Minden die Spielfelder ausgetauscht und haben die Sehenswürdigkeiten und Orte der Stadt wieder gespiegelt. Das ist natürlich der Mindener Dom, der Butchers, der Weserspucker, das Weserkreuz. Genau, das sind so wesentliche Bestandteile des Spiels.
1: Ja, muss man nur aufpassen, dass da am Sonntag keine kleinen Mini-Versionen von Mindener Dom durch die Gegend fliegen, weil bei Mensch ärgere dich nicht ist ja der Name bekanntlich Programm.
0: Nein, da fliegen nicht durch die Gegend, also hoffentlich. Da wird einfach nur schön ein bisschen gespielt.
1: Ja, natürlich. Ne? Und wenn ihr da auch Lust drauf gehabt habt, dann schaut mal bei uns im Netz vorbei. Da findet ihr alle Infos und könnt euch noch für die Stadtmeisterschaft am Sonntag in Minden anmelden auf radiowestfalika.de.

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0: Wir machen euch wach an diesem Freitag. Guten Morgen zusammen und wir geben euch auch die wichtigsten Infos mit an die Hand.
1: Matthias Duda ist jetzt bei uns mit den News. Wir haben es 6:30.
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3: Einen schönen guten Morgen. Ein Unfall hat den Verkehr auf der A30 bei Kirchlengern gestern einige Stunden lang lahmgelegt. Ein Autofahrer aus Minden war am Nachmittag in Richtung Osnabrück auf das Ende eines Staus aufgefahren. Sein Wagen schob drei weitere Pkw und einen Lkw ineinander. Der 81-Jährige wurde dabei schwer verletzt. Er musste von der Feuerwehr aus seinem auf der Seite liegenden Fahrzeug befreit werden. Laut Polizei wurden noch weitere Menschen leicht verletzt. Wegen der Bergungsarbeiten war die Autobahn bis abends um 7:30 gesperrt. Er soll seine Ehefrau mit einem Beil attackiert haben. Deswegen steht ein Mindener ab heute vor dem Bielefelder Landgericht. Es geht um gefährliche Körperverletzung. Im März soll der 64-Jährige seine Frau in der gemeinsamen Wohnung in Minden mindestens einmal mit dem Beil auf den Hinterkopf geschlagen haben. Das Opfer wurde schwer verletzt. Nach der Tat rief der Angeklagte laut Staatsanwaltschaft Verwandte an, die dann den Rettungsdienst riefen. Was hinter der Attacke steckt, ist bisher nicht klar. Beschäftigte in der Hotel- und Gastrobranche bei uns hoffen auf mehr Geld. Die Tarifverhandlungen gehen heute in die dritte und entscheidende Runde. Die Gewerkschaft NGG fordert ein Plus von 6%. Azubis sollen außerdem noch Fahrgeld für ein Deutschlandticket bekommen. Das Angebot des Deutschen Hotel- und Gaststättenverbandes NRW liegt aktuell aber noch weit hinter den Forderungen der Gewerkschaft. Die Arbeitgeber bieten ein Plus von 1,9% an. Das würde nicht mal reichen, um die Inflation auszugleichen, meint die NGG.
0: Dankeschön, Matthias, für die Infos. Ganz schön bedeckt heute zwischen Enger und Porta. Die Sonne ist kaum zu sehen. Es kann zwischendurch mal regnen. Ein paar Tropfen fallen dann vom Himmel. Aber es kommt nicht ganz so viel. Und das bei ca. 18 Grad heute. Morgen am Samstag hat die Sonne wieder Dienst und auch Kraft. Am Sonntag sind die Wolken wieder dran. Die bringen dann auch Regen mit. Und es weht auch ein ordentlicher Wind. Und das bei rund 20 Grad.
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1: Es ist kurz nach 6:30 und es gibt ein Problem auf der A2 in Richtung Hannover zwischen Rehren und Launau. Da laufen Bergungsarbeiten nach einem LKW-Unfall. Der rechte Fahrstreifen ist aktuell gesperrt. Da kann es dann gleich im Berufsverkehr ein bisschen voller werden. Jetzt gerade geht es da aber noch ganz entspannt dran vorbei. Dann wird geblitzt bei uns und zwar in Minden am Petersäger Weg und in Herford Sudetenstraße und Stadtholzstraße. Habt ihr mehr von unterwegs, dann gerne durchklingeln auf der 08000 920 920. Gute Fahrt euch.
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0: Das sind wir. Guten Morgen. Morgen und fahrt bitte schön vorsichtig. Gleich wird es ja wieder voller auf den Straßen und auf den Gehwegen, an den Bushaltestellen, rund um Schulen und Kitas. Ich könnte so weitermachen, ja. Ne? Ja, gleich wollen auf jeden Fall alle los. Nehmt bitte Rücksicht aufeinander. Und wenn es an einigen Ecken noch nicht so gut klappt mit dem langsamen Fahren, dann hängt da bitte unser Achtung Kinderplakat auf.
1: Mhm, da müssen wir euch nämlich nicht mehr daran erinnern, vorsichtig zu fahren. Genau. Das machen die Plakate. Die sind super groß, leuchtend rot. Die sind einfach nicht zu übersehen und die sind praktischerweise selbstklebend. Ich habe das jetzt selber schon so ein paar Mal gemacht. Das geht so einfach. Einfach diese Folie hinten abziehen, dann zum Beispiel auf eine Spanplatte und fertig. Macht mit uns gemeinsam die Straßen im schönsten Kreis der Welt sicherer. Kommt einfach rum hier im Funkhaus und holt euch das kostenlose Original Achtung Kinderplakat ab.
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0: Start, Feel Alive. Wir spielen euch die Hits. Schönen guten Morgen und wir helfen euch natürlich vom Kleiderschrank. Ne? Es ist nämlich frisch heute Morgen, 11 Grad in Minden, 9 Grad in Enger, 10 Grad in Stemwede und Hiddenhausen. Zeit für die Übergangsjacke. Ja, ich weiß, die wird ja immer so ein bisschen belächelt, aber bei dem Wetter ist sie genau richtig.
1: Ja, aber später kommen ja noch so ein paar Grad dazu. 18 genau. Jetzt heute, ne? Ja, super. Dann kann Hannes noch eine Runde auf seinem Einrad drehen.
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3: Wo bleibt das E-Einrad? Ja, ich meine, E-Bikes gibt's eh in jeder Ausführung. Als Citybike, Mountain, Gravelbike mit Trampler-Unterstützung. Hier, diese Waldorf-Busse, die gibt's ja auch. Also E-Lastenrad. Selbst das Liegefahrrad gibt's mit E-Motor. Dann allerdings nur mit Fahne. Sieht einfach besser aus. Aber was ist mit dem Einrad? Nimmt doch viel weniger Platz, in der Bahn zum Beispiel oder im Camper. Gut, wie sicher so ein Ding ist bei 25 Stuckis? Schwer zu sagen. Obwohl, Geschwindigkeit stabilisiert ja auch. Reine Physik also. Was ein Problem ist? Wo befestigt man die Satteltaschen? Das ist ein Thema. Mit dem E-Einrad mal eben einkaufen fahren? Schwierig. Dann gibt's ja noch eine juristische Grauzone. Trinken auf dem Fahrrad sollte man ja eh nicht, aber bis 1,6 Promille darfst du, rein theoretisch. Außer du fährst Schlangenlinien, dann ist weniger erlaubt. Auf dem Einrad fährst du aber nie ganz gerade. Wahrscheinlich ist das das Problem. Generell gilt, wenn Einrad, dann nur stilecht im Clownskostüm. Gehört einfach zusammen, macht gute Laune und im Straßenverkehr wirst du super gesehen.
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1: Mit Thorsten Adolfs. Guten Morgen. Jeder, der diesen Tag miterlebt hat, kann sich wohl noch genau daran erinnern, was er damals gemacht hat. Denn er hat die Welt und unser Sicherheitsgefühl nachhaltig verändert. Der 11. September 2001. Islamistische Terroristen hatten damals unter anderem Flugzeuge in die Türme des World Trade Centers gesteuert. Fast 3000 Menschen starben. Danny Hopper aus dem News-Team, das ist jetzt genau 25 Jahre her. Es gibt deshalb viele Gedenkveranstaltungen.
2: Genau, die finden an Orten statt, die damals angegriffen wurden. In New York, da wo früher die Zwillingstürme des World Trade Centers standen, werden Angehörige die Namen der Getöteten verlesen. Im Bryant Park werden 2753 leere Stühle aufgestellt, einer für jedes der New Yorker Opfer. US-Präsident Trump wird außerdem am Pentagon erwartet, das damals ebenfalls von einem Flugzeug getroffen worden war. Und es gibt eine Gedenkveranstaltung an einem Feld in Pennsylvania. Da war ja ein viertes Flugzeug abgestürzt, nachdem sich die Passagiere in der Maschine gegen die Terroristen gewehrt hatten. Welches Ziel dieses Flugzeug hatte, ist bis heute unklar. Es dürfte also ein sehr emotionaler Tag in den USA werden.
1: Danke, Danny. Und jetzt weitere Meldungen im Überblick. Krankenkassen müssen ihre Versicherten nicht mehr über Beitragserhöhungen informieren und das ärgert die Verbraucherschützer. Die Chefin des Bundesverbandes POP sagt, das sei ein Unding, die Regierung müsse diesen Fehler korrigieren. Die Streichung ist Teil des gerade in Kraft getretenen Sparpakets der schwarz-roten Koalition bei den Gesundheitsausgaben. Die Übernahme der jemenitischen Hafenstadt Mokka durch die Houthi-Rebellen könnte Auswirkungen auf den weltweiten Handel haben und damit auch auf die Preise bei uns. Die Stadt liegt in der Nähe einer strategisch wichtigen Wasserstraße zwischen dem Roten Meer und dem Golf von Aden. Normalerweise werden etwa 12% des weltweiten Warenverkehrs über diese Route abgewickelt. Der FC Bayern ist gestern Abend mit einem Sieg in die Champions League gestartet. Die Münchner gewannen gegen Bodø Glimt aus Norwegen mit 5:0. Für Leipzig gab es dagegen direkt einen Dämpfer. Beim Champions League-Debütanten Como verlor RB deutlich mit 1:4. Ab heute Abend heißt es für viele Autofahrer, gut planen und Ruhe bewahren. Denn auf der A40 und der A2 wird es eng. Die A40 wird ab 21 Uhr zwischen Bochum West und Bochum Zentrum in Richtung Dortmund 2 Wochen lang gesperrt, weil an einer alten Brücke gearbeitet wird. Im Oktober sind da nochmal Arbeiten an der Brücke geplant und zwar in der Gegenrichtung. Das soll aber deutlich schneller erledigt sein. Auf der A2 zwischen dem Kreuz Oberhausen und dem Dreieck Bottrop in Richtung Dortmund wird ab heute Abend außerdem Flüsterasphalt verlegt und auch dort wird die Autobahn gesperrt. Die Sperrung wird aber nur bis Montagmorgen dauern. Soweit die Meldungen mit Thorsten Adolfs.
3: Danke sehr. Es gibt ja Leute, die können sich einfach nicht vom Sommer trennen und laufen einfach immer noch in kurzer Hose rum, ja. Heute öfter mal bedeckt. Es kann auch mal ein Tropfen runterkommen. Manchmal lockert es auch auf, aber mehr als 18 Grad sind heute nicht drin. Der Wettertrend für euer Wochenende. Morgen am Samstag scheint die Sonne bei uns. Am Sonntag hält sie sich dann doch wieder zurück, lässt die Wolken ihr Ding machen und es wird dann auch mal nass und vor allem windig, ungemütlich und das bei rund 20 Grad.
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4: 6:03, jetzt für euch der schnellste Verkehrs- und Blitzerservice für die ganze Region. Vorsicht auf der A2 Richtung Hannover zwischen Rehren und Lauenau. Da laufen Bergungsarbeiten auf dem rechten Fahrstreifen und dem Standstreifen. Beide sind gesperrt. Da kann es also gleich im Berufsverkehr ein bisschen voller werden. Jetzt gerade geht es aber halbwegs entspannt dran vorbei. Sonst ist auch noch nicht viel los auf den Straßen. Ihr kommt überall noch ganz entspannt durch. Aber geblitzt wird in Herford, Stadtholzstraße und Sudetenstraße und Minden, Petersäger Weg und an der Haaler Straße Höhe Bessel-Gymnasium. Habt ihr noch was von unterwegs? Dann immer gerne durchklingeln. 08000 920 920. Gute Fahrt euch.
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4: Ja, guten Morgen zusammen. Guten Morgen. Wir haben einen wichtigen Hinweis für alle, die vielleicht ausgerechnet heute die Externsteine im Kreis Lippe hier bei uns nebenan besuchen wollten. Geht heute nicht. Da wird gedreht.
3: Ja, für den Harpe Kerkeling-Film. Eine Verfilmung seines Buches gibt mir etwas Zeit. Parkplatz ist da gesperrt und da einfach zum Wandern hin geht heute einfach absolut gar nicht. Die Externsteine, aber wirklich eine schöne Kulisse, haben sich gut ausgesucht. Mhm. In Bad Oeynhausen wurde ja auch schon gedreht diese Woche.
4: Ja, im Kurpark auch eine sehr schöne Kulisse. Ja. Aber diese Dreharbeiten wirklich immer alles total abgeschirmt. Keine Chance, da irgendwas mitzubekommen oder einen Blick zu erhaschen. Also die Produktionsfirma, die macht es da echt spannend. Wer was sehen will, der muss sich echt gedulden bis nächstes Jahr. Da soll der Film dann ins Kino kommen. Sind wir gespannt drauf. Heute Morgen aber erstmal Stadtkino Radio. Schön, dass ihr dabei seid. Wir sind Chrissy und Madeleine. Hallo
3: Morgen.
4: Zusammen.
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0: Back for Good von Take That. Wir spielen die Hits. Guten Morgen, Chris.
1: Guten Morgen.
0: Sind wir zwei. Meteorologisch stecken wir noch im Herbst. Mhm. Kalendarisch im Sommer. Und genau das ist es, ne? Dieser Mischmasch aktuell einfach.
1: Das trifft es sehr gut. An manchen Tagen können wir morgen schon die Sitzheizung anschmeißen. Hast du ja diese Woche schon erzählt, dass du einmal drücken musstest,
0: muss ich
1: auf den Knopf.
0: Ja.
1: Und an anderen Tagen lässt es sich auch im T-Shirt noch ganz gut aushalten. Ich stehe auch ehrlich gesagt jeden Morgen vorm Kleiderschrank und weiß einfach nicht, was ich anziehen soll. Und euch geht es da wahrscheinlich ganz genauso. Ja, was denn nun, Wettermann? Fritz Föst, kann das Wetter sich jetzt mal entscheiden?
2: Ja, wir stehen gerade so ein bisschen zwischen den Stühlen.
1: Ja.
2: Da gibt es diese warmen, sommerlichen Tage, diese Hochdruckwetterlagen, die auch nächste Woche mal kommen werden. Und auf der anderen Seite rücken dann uns die Tiefdruckgebiete vom Atlantik schon doch gehörig auf die Pelle. Und die bringen dann Abkühlung, Wind und Regenschauer. Auch das wird nächste Woche der Fall sein. Wenn ich mal in die übernächste Woche reinschaue, also Richtung Ende September, da deutet sich eher Hochdruckwetterlagen an und dementsprechend aber nochmal gute Chancen auf spätsommerlich warme Tage.
0: Ja, perfekt. Also mein Grill steht eh das ganze Jahr draußen. Ich bin immer bereit. Ne?
1: Ja, das war mir so klar. Die Gartenmöbel könnt ihr aber auch noch stehen lassen. Wir kriegen noch ein paar schöne, warme Tage.
0: Schön.
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0: Moin am Freitag, Christian Martin bei euch bei Radio Westfalica mit einem Warm-up fürs Wochenende. Wir haben schon mal sortiert, wo es euch dieses Wochenende so hin verschlagen könnte.
1: Heute Abend legen wir los mit dem Abend der offenen Klinik in der Auguste-Victoria-Klinik in Bad Oeynhausen. Da könnt ihr wirklich spannende Sachen machen, Geräte ausprobieren, in Hightech-OP-Sälereien schnuppern und außerdem ist Ex-Tennis-Profi Nicolas Kiefer zu Gast, der über seine Zeit als Profisportler berichtet und der macht bestimmt auch ein Selfie mit euch.
0: Bestimmt. Morgen Abend ist außerdem eine tolle Aktion in Porta Westfalica. Im Kulturzentrum Namen 35, nämlich Rudelsing. Der Text, der läuft auf der Leinwand. Ihr dürft einfach vorbeikommen zum Trällern. Soll ja einen Riesenspaß machen, dieses gemeinsame Singen. Ne? Um 19.30 Uhr geht's da los. Eintritt frei, aber gerne eine Spende abgeben.
1: Auf jeden Fall. Morgen geht's aufs Hoffest in Petershagen-Windheim am Kulturcafé Windheim Nummer 2 mit ganz vielen Angeboten, Musik, Vorführungen und Leckereien. Geht von 11 bis 18 Uhr. Zeitgleich in Minden im Bütz das Eisenhower Tattoo-Fest. Ab 11 Uhr sind da 20 Top-Tätowierende aus ganz Deutschland. Da könnt ihr zugucken oder euch natürlich auch selbst spontan was stechen lassen. Dazu gibt es auch noch Kunst, Schallplatten, Vintage-Kram und ab 21 Uhr eine Aftershow-Party.
0: Und außerdem verkaufsoffener Sonntag in Minden, weil dieses Wochenende auch wieder die Kulturinseln sind unter dem Motto Viva Samba. Cool. Richtig viel los am Wochenende. Ne? Alle Tipps findet ihr bei uns im Netz auf radiowestfalica.de.
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0: Cyril Stumbling in, schönen Freitag euch. Christian und Martin sind hier, guten Morgen zusammen. Jetzt gibt's erstmal die wichtigsten Infos der Stunde.
1: Matthias, du da ist nämlich bei uns mit den News. Wir haben es 7:30.
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3: Einen schönen guten Morgen. Bei einem Verkehrsunfall auf der A30 bei Kirchlengern sind zwei Menschen schwer verletzt worden. Ein Autofahrer aus Minden war gestern Nachmittag in Richtung Osnabrück auf das Ende eines Staus aufgefahren. Sein Opel schob drei weitere Pkw und einen Lkw ineinander. Dabei wurden der 81-Jährige und seine Beifahrerin schwer verletzt. Sie mussten von der Feuerwehr aus ihrem Auto befreit werden. Laut Polizei wurden noch drei weitere Unfallbeteiligte leicht verletzt. Wegen der Bergungsarbeiten war die Autobahn bis in den Abend hinein gesperrt. Wer etwas im Bürgerbüro oder der Rentenberatungsstelle der Stadt Minden erledigen möchte, kann ab sofort wieder online einen Termin buchen. Das Softwareproblem ist behoben, sagt die Stadt. Die Online-Plattform für Termine läuft über Server des Unternehmens Tevis. Dort hatte es vergangene Woche einen Informationssicherheitsvorfall gegeben. Deswegen mussten einige Server vorsorglich abgeschaltet werden. In der zweiten Handball-Bundesliga wartet TuS in Lübbecke noch auf die ersten Punkte. Morgen soll möglichst der erste Heimsieg her. Das Team empfängt um 18 Uhr Dormagen in der Merkur Arena. Auch für GWD Minden lief es bisher noch nicht wie erhofft. Spieler Max Starr meint aber, dass beim Auswärtsspiel in Hamm am Sonntag was drin sein müsste.
4: Wir wollen ganz klar die ersten zwei Punkte holen mit einem Sieg in Hamm, wieder nach Hause fahren und unsere Leistung bestätigen, die auch in den ersten zwei Spieltagen schon nicht schlecht war, aber ausbaufähig. Gehen aber ganz klar als Favorit in dieses Spiel und wollen auch den ersten Auswärtssieg feiern.
3: Das Spiel in Hamm wird Sonntag um 17 Uhr angepfiffen.
0: Dankeschön, Matthias. Wer von euch hat die Sitzheizung schon angeschmissen? Ne?
1: Ja.
0: Ich kann es absolut nachvollziehen. Aktuell ist es wirklich kalt. Später geht es noch ein bisschen hoch auf rund 18 Grad. Sonne läuft heute auf Sparflamme. Sie ist mal mit dabei, aber eher selten. Dafür einige Wolken an Werra und Weser. Regen, wenn überhaupt, nur ein paar Tropfen. Heute Abend kommt ein bisschen mehr runter. Morgen am Samstag auch mal schön und sonnig. Sonntag dann meist bedeckt und nass. Teilweise auch ganz schön windig und das bei rund 20 Grad.
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1: Es ist kurz nach 7:30 und auf der A2 gibt es weiterhin eine Teilsperrung, nämlich der rechte Fahrstreifen zwischen Rehren und Launau in Richtung Hannover. Da hat es heute Nacht einen LKW-Unfall gegeben und der rechte Fahrstreifen und der Standstreifen, die sind da aktuell gesperrt. Dann auch noch ein Hinweis für die A2 Richtung Dortmund zwischen Bielefeld Ost und Bielefeld Süd. Da hat ein LKW Ladung verloren, da liegen mehrere Steine auf der Fahrbahn. Fahrt da bitte auch ganz besonders vorsichtig auf diesem Abschnitt. Dann wird es jetzt langsam auch mit dem Berufsverkehr ein bisschen voller. Ihr merkt es wieder in Petershagen auf der L770 Richtung Stadthagen. Vor der Weserbrücke kommen gerade so 5 Minuten oben drauf. In Minden, da hakt es ein bisschen, wenn ihr in die Birne reinfahren wollt. Auf der B61 auch plus 5 Minuten. Dann in Bad Oeynhausen die Demerstraße, da hakt es auch ein bisschen an der Abfahrt zur A30. Müsst ihr auch so 5 Minuten mehr einplanen. Und in Herford rund um die Klärwerkkreuzung plus 3-4 Minuten und auch nochmal so 5 Minuten, wenn ihr von Herford nach Bielefeld über die B61 fahren wollt. Dann wird bei uns auch noch geblitzt in Minden, Haaler Straße und Petersäger Weg und Herford, Sudetenstraße und Stadtholzstraße. Habt ihr mehr von unterwegs? Klingelt durch 08000 920 920. Gute Fahrt euch.
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0: Tja, Frühstückszeit im schönsten Kreis der Welt. Guten,
1: ja,
0: Morgen.
1: Guten Morgen,
0: lasst es euch schmecken. Wir haben auch schon unser Müsli wegschnabuliert gerade eben. Mhm. Und nebenbei, warum auch immer, über all die leckeren Herbstgerichte gequatscht.
1: Ja.
0: Und dann hatte ich auf einmal Hunger auf einen warmen Apfel- oder Pflaumenkuchen. Oh. Ich finde, das geht auch schon um diese Uhrzeit, oder?
1: Ja, ich finde, das ist irre. Kaum wird es draußen mal so ein bisschen ansatzweise ungemütlich,
0: ja,
1: mal ein bisschen mehr Wolken, mal ein bisschen windig. Da kriegt man Bock auf so Heißes und Süßes. Ne? Sowas,
0: ja,
1: wie Milchreis oder Pfannkuchen.
0: Oh.
1: Oder so ein Bratapfel mit Marzipan gefüllt, ne,
0: mhm,
1: zum Frühstück.
0: Mhm.
1: Geht immer. Also ich könnte auch schon definitiv. Und ich finde, wir machen das einfach so. Du backst jetzt am Wochenende, bringst das Montag mit und ich bringe eine Packung Schlagsahne dazu.
0: Sonst,
1: ne,
0: noch ein Wunsch.
1: Ja.
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0: Der geht erstaunlicherweise immer, ne? DJ Bobo, that's a party. Wir spielen euch die Hits. Guten Morgen, Christian, mein Lieben. Wir zwei. Und achtet mal drauf, wenn ihr gleich zur Arbeit fahrt, wie viele unserer großen roten Achtung Kinderplakate da stehen. Mit Sicherheit einige, ne? Aber zu viele geht gar nicht. Da fehlen bestimmt noch so ein paar an bestimmten Ecken. Wir hören immer wieder, es gibt ganz viel Bedarf.
1: Wir wohnen unmittelbar in der Nähe von der Grundschule. Bei uns fährt auch der Schulbus lang. Und da wir selber 6 Kinder zu Hause haben, sind die Schilder absolut nützlich.
2: Gerade wenn die Schule jetzt auch anfängt, ist es mir halt wichtig, dann nochmal aufmerksam drauf zu machen.
3: Ja, das unterschreiben wir und betonen wir auch hier jeden Morgen. Wir wollen, dass die Kurzen sicher zur Schule kommen. Hängt unsere Achtung Kinderplakate überall auf. Kommt vorbei bei uns im Funkhaus. Nehmt euch ein Plakat mit. Und danke, dass ihr uns da unterstützt, die Straßen im Kreis hier sicherer zu machen.
0: Danke.

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3: Tage wie diese ist ein riesiges Geschenk. Ein Song, der uns ja zugelaufen ist, von dem wir gar nicht irgendwo berichten könnten, wie wir den jetzt genau geschrieben haben. 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Wenn wir wüssten, wie man so ein Lied schreibt, würden wir jeden Monat so einen Song raushauen. 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
1: Mit Thorsten Adolfs. Guten Morgen. Wir alle kennen das wahrscheinlich. Man bekommt Post von der Krankenkasse und da steht dann drin, dass die Beiträge angehoben werden. Ist ärgerlich, aber man weiß wenigstens Bescheid. Diese Pflicht, auf höhere Beiträge hinzuweisen, gilt ab jetzt nicht mehr. Sie wurde im Sparpaket der schwarz-roten Koalition gestrichen. Danny Hopper aus dem News-Team und darüber ärgern sich die Verbraucherzentralen.
2: Ja, das sei ein Unding, sagt die Chefin des Bundesverbands POP. Im schlimmsten Fall würden Versicherte die Erhöhung erst bemerken, wenn das Nettogehalt geringer ausfalle. Und die Verbraucherzentralen kritisieren auch, dass rund 3/4 aller Versicherten noch überhaupt nichts vom Aus der Infopflicht gehört hätten. Und da ziehen natürlich einen Punkt. Die Bundesregierung will mit dem Aus für weniger Bürokratie sorgen, weil dadurch natürlich Millionen Briefe wegfallen, die sonst verschickt werden müssten. Spart natürlich auch Geld. Mit Druck und Versand kommt man so auf 1 bis 2 Euro pro Brief. Umgekehrt heißt das aber natürlich auch, dass wir jetzt selbst darauf achten müssen, ob und wie sich Zusatzbeiträge verändern.
1: Viele der großen Kassen haben aber schon gesagt, dass sie auch ohne diese Pflicht weiter informieren wollen.
2: Ja, die Technikerkrankenkasse, die AOK oder die Barmer wollen zum Beispiel dafür dann in Zukunft andere Kanäle nutzen, wie die eigene Homepage. Aber klar, da muss man natürlich auch erstmal draufschauen. Und der Verbraucherzentrale reicht das auch nicht. Stattdessen sollten solche Infos zum Beispiel per Mail verschickt werden, fordert sie.
1: Dankeschön, Danny. Und jetzt weitere Meldungen in der Zusammenfassung. In den USA wird heute an die Opfer der Terroranschläge vom 11. September 2001 erinnert. Zur zentralen Gedenkfeier in New York werden alle noch lebenden ehemaligen US-Präsidenten erwartet. Dort sollen auch die Namen der fast 3000 Todesopfer verlesen werden. Die Linke fordert wegen der hohen Spritpreise von der Regierung, endlich eine Übergewinnsteuer einzuführen. Parteichef Pantisano sagte, die Mineralölkonzerne dürfen sich nicht zusätzlich an der Krise der Bevölkerung bereichern. Die Bayern haben gestern Abend einen Traumstart in der Champions League hingelegt. Gegen das Team von Bodø Glimt aus Norwegen gewannen die Münchner deutlich mit 5:0. Fast genauso deutlich war die Niederlage von RB Leipzig. Die Leipziger unterlagen dem Champions League-Debütanten Como aus Italien mit 1:4. KI-Modelle sind eigentlich darauf trainiert, uns das Leben leichter zu machen. Sie können aber auch für Probleme sorgen. Die Firma Anthropic hat nach eigenen Angaben verhindert, dass ihre Software für riskante Forschungen missbraucht wird. Demnach wollten Wissenschaftler das KI-Modell Claude für kritische Themen rund um Biowaffen nutzen. Die Sicherheitsfilter der KI hätten diese Anfragen aber blockiert, heißt es. Laut Anthropic gab es davor schon Fälle, bei denen gezielt versucht wurde, die Forschung zu gefährlichen Erregern wie Vogelgrippe-Varianten voranzutreiben. Die Firma sagt, hinter diesen Anfragen steckten zum Teil Wissenschaftler aus Ländern, die enge Verbindungen zu staatlichen Stellen haben. Soweit die Meldungen mit Thorsten Adolfs.
3: Danke sehr. Das Wetter für euren Freitag. Locker bewölkt heute Morgen. Später zieht es sich noch zu. Und dann kann hier und da auch mal ein Tropfen runterkommen zwischen Nesen und Besenkamp. Ganz so viel kommt da nicht runter. 18 Grad haben wir später. Der Wettertrend fürs Wochenende. Morgen gibt es ein bisschen mehr Sonne. Das ist schon mal das Gute. Sonntag dann doch wieder wechselhaft. Manchmal auch ungemütlich mit Regen und Wind dazu. Und das bei rund 20 Grad.
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4: 8:03, jetzt für euch der schnellste Verkehrs- und Blitzerservice für die ganze Region auf der A2 Richtung Hannover. Zwischen Rehren und Lauenau, da laufen immer noch Bergungsarbeiten auf dem rechten Fahrstreifen, der ist dementsprechend gesperrt. Plant das bitte ein, wenn es für euch Richtung Hannover geht, dass es da mal ein bisschen dauern kann zwischendurch. Jetzt gerade sieht es aber ganz entspannt aus. Ein bisschen Geduld braucht ihr dann auch heute Morgen mal wieder in Herford rund um die Klärwerkkreuzung, vor allem auf der Göbenstraße stadteinwärts. Da solltet ihr so 5 Minuten mehr einplanen. Dann wird bei uns geblitzt in Herford. Lara Straße, Stadtholzstraße und Sudetenstraße und in Minden an der Haderstraße sowie am Petersäger Weg. Habt ihr noch was von unterwegs? Dann gerne durchklingeln auf der 08000 920 920. Gute Fahrt euch!
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4: Guten Morgen zusammen. Ich habe einen Lifehack für euch, damit ihr noch schneller ins Wochenende starten könnt. Aha. Hilft erst ab nächster Woche. Für diese Woche ist es zu spät.
3: Super.
4: Meine Freundin und ich, wir haben uns angewöhnt, den Wochenendeinkauf jetzt Donnerstag schon zu machen. Mhm. Vielleicht mache ich mich gerade auch komplett lächerlich und ihr macht das eh schon so seit Jahren. Aber jetzt können wir heute Nachmittag einfach ganz entspannt ins Wochenende starten, weil alles erledigt ist und wir nicht nochmal raus müssen. Das ist einfach herrlich.
3: Das heißt, wenn du später Feierabend hast, zu Hause bist, ziehst du direkt erstmal einen Schlafanzug an.
4: Ich will mich da jetzt nicht direkt zu äußern, Madeline, aber nur so viel. Würdest du gegen 15 Uhr bei mir klingeln? Ich könnte jetzt nicht ohne weiteres die Tür einfach so
3: das
4: aufmachen.
3: Das ist gut zu wissen.
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0: Guten Morgen zusammen an diesem Freitag. Wir zwei sind Chrissy und Madeline. Es ist der 11. September. Das ist ein Datum, da weiß jeder noch, was er damals gemacht hat vor 25 Jahren, wie dieser Tag abgelaufen ist. Ja. Also ich bin damals Inliner gefahren mit Freunden. Ich war 11 Jahre alt, weiß ich noch, kam nach Hause und dann eine ganz gespenstische Stimmung. Alle saßen still vom Fernseher und haben diese Bilder angesehen vom brennenden World Trade Center, in das kurz vorher zwei Flugzeuge geflogen sind und die kurz danach dann eingestürzt sind.
1: Ich glaube, ich habe bis zu diesem Tag auch noch nie so lange am Stück vor dem Fernseher gesessen und war mit meinen 13 Jahren auch noch nie so schockiert wie bis zu diesem Tag tatsächlich. Und das ist heute schon 25 Jahre
0: Wahnsinn,
1: her, wie die Zeit vergeht, oder? Wahnsinn. In den USA wird es heute natürlich wieder eine Gedenkveranstaltung geben, direkt da, wo die Türme standen. Alle noch lebenden ehemaligen US-Präsidenten werden erwartet, also neben Amtsinhaber Trump auch Biden, Obama, Bush und Clinton. Es werden wieder die Namen der fast 3000 Todesopfer vorgelesen und zum ersten Mal wird auch an die Opfer gedacht, die an den Langzeitfolgen dieser Anschläge gestorben sind.
0: Da werden wir heute mit Sicherheit wieder von vielen emotionalen Bildern begleitet, den ganzen Tag. Die Terroranschläge von New York, 25 Jahre jetzt schon her, und wir denken heute dran, gemeinsam mit euch.

0: ist Holika Läuft mit Chris und Madeline. Schönen guten Morgen. Es gibt gute Nachrichten. Die Mensch ärgere dich nicht. Minden-Edition ist endlich da. Also das klassische Brettspiel, das wir alle kennen, mit einer extra Portion Minden.
1: Ja, und ihr könnt schon direkt damit spielen bei der Stadtmeisterschaft in Minden diesen Sonntag. Nina vom Spieleverlag GoMazing, du hast das Event mit organisiert. Wie läuft das ab am Sonntag?
2: Wir tragen im Zuge der Mindener Kulturinseln die Stadtmeisterschaft in dem Mensch ärgere dich nicht Minden-Edition-Spiel aus, wo man sich dann als ersten Stadtmeister oder Stadtmeisterin küren lassen kann. Wir werden verschiedene Vorrunden spielen, wo man sich dann für das Halbfinale qualifizieren kann. Und der jeweilige Sieger von den vier Tischen zieht dann ins Finale ein. Und im Finale hat man dann hier die Möglichkeit, die Siegertrophäe zu gewinnen. Das ist der originale Hallmark-Kegel, der dann auch noch im Anschluss personalisiert wird.
0: Sehr cool. Kannst du uns schon verraten, was das Besondere an der Minden-Edition ist?
2: Wir haben hier in Minden die Spielfelder ausgetauscht und haben die Sehenswürdigkeiten und Orte der Stadt wieder gespiegelt. Das ist natürlich der Mindener Dom, der Butchers, der Weserspucker, das Weserkreuz. Genau, das sind so wesentliche Bestandteile des Spiels.
1: Ja, muss man nur aufpassen, dass da am Sonntag keine kleinen Mini-Versionen von Mindener Dom durch die Gegend fliegen, weil bei Mensch ärgere dich nicht ist ja der Name bekanntlich Programm.
0: Nein, da fliegt nichts durch die Gegend, also hoffentlich. Da wird einfach nur schön ein bisschen gespielt.
1: Ja, natürlich. Ne? Und wenn ihr da auch Lust drauf gehabt habt, dann schaut mal bei uns im Netz vorbei. Da findet ihr alle Infos und könnt euch noch für die Stadtmeisterschaft am Sonntag in Minden anmelden auf radiowestfalika.de.
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0: ins Ohr, I'm like a bird. Wir spielen euch die Hits Guten Morgen zusammen und wir liefern euch die Updates aus dem Kreis, so wie jetzt.
1: Matthias Duda ist bei uns, hier sind die News, wir haben es 8:30.
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1: Einen schönen guten Morgen. Ein schwerer Unfall hat den Verkehr auf der A30 bei Kirchlengern einige Stunden lang lahmgelegt. Ein Autofahrer aus Minden war gestern Nachmittag in Richtung Osnabrück auf das Ende eines Staus aufgefahren. Frank Schröder berichtet.
3: Passiert war der Unfall um kurz vor 17 Uhr. Der Rückstau hatte sich wegen eines liegengebliebenen Busses in Höhe der Anschlussstelle Kirchlengern gebildet. Der Mindener muss das übersehen haben. Sein Opel schob drei weitere Pkw und einen Lkw ineinander. Dabei wurden der 81-Jährige und seine Beifahrerin schwer verletzt. Sie mussten von der Feuerwehr aus dem auf der Seite liegenden Fahrzeug befreit werden. Laut Polizei wurden noch drei weitere Unfallbeteiligte, darunter jemand aus Spengel, leicht verletzt. Wegen der Bergungsarbeiten war die Autobahn bis abends um 7:30 gesperrt.
1: Weil er seine Ehefrau mit einem Beil attackiert haben soll, steht ein Mindener ab heute in Bielefeld vor Gericht. Dem 64-Jährigen wird gefährliche Körperverletzung vorgeworfen. Im März soll der Angeklagte seine Frau in der gemeinsamen Wohnung in Minden mindestens einmal mit dem Beil auf den Hinterkopf geschlagen haben. Das Opfer wurde schwer verletzt. Die Hintergründe der Tat sind bislang unklar. Beschäftigte in der Hotel- und Gastrobranche bei uns hoffen auf mehr Geld. Die Tarifverhandlungen gehen heute in die dritte und laut der Gewerkschaft NGG entscheidende Runde. Sie fordert ein Plus von 6%. Azubis sollen außerdem noch Fahrgeld für ein Deutschlandticket bekommen. Das Angebot des Deutschen Hotel- und Gaststättenverbandes NRW liegt aktuell aber noch weit hinter den Forderungen der Gewerkschaft. Die Arbeitgeber bieten ein Plus von 1,9% an. Das Angebot würde nicht mal reichen, um die Inflation auszugleichen, meint die Gewerkschaft. Soweit die Meldungen. 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
0: Matthias, danke dir für die Infos. Das Wetter leicht bedeckt heute Morgen. Ein bisschen Sonne ist sogar mit dabei. Später zieht es sich dann aber doch zu zwischen Enger und Porta. Die Sonne hat dann kaum eine Chance und es kann dann auch mal regnen ab und an und das bei rund 18 Grad. Morgen am Samstag, da hat die Sonne aber wieder Dienst. Am Sonntag sind die Wolken wieder dran. Die bringen dann auch Regen und es weht auch ein ordentlicher Wind bei rund 20 Grad.
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1: Es ist kurz nach 8:30 und auf der A2 Richtung Hannover ist immer noch der rechte Fahrstreifen gesperrt. Und zwar zwischen Rehren und Launau. Da laufen noch Bergungsarbeiten, weil da ein LKW einen Unfall hatte heute Nacht. Der rechte Fahrstreifen ist dicht, kann zwischendurch mal ein bisschen haken. Sonst sieht das schon so ein bisschen auf Wochenende aus auf den Straßen. Es ist wirklich nicht viel los, ihr kommt gut durch. Denkt an die Blitzer in Herford, Lara-Straße und Stadtholzstraße. In Minden, Petersäger Weg, Haler-Straße und auf der Gustav-Heinemann-Brücke. Habt ihr mehr von unterwegs, dann durchklingeln 08000 920 920. Gute Fahrt euch.
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0: Guten Morgen zusammen. Wir können es nicht oft genug sagen. Bitte fahrt morgens zum Schulbeginn und nachmittags zum Schulaus schön vorsichtig. Ja, dann ist ja immer ein bisschen mehr los auf den Straßen und Gehwegen an den Bushaltestellen rund um Schulen und Kitas. Und wenn es an einigen Ecken doch noch nicht ganz so gut klappt mit dem Langsamerfahren, dann hängt doch einfach unsere Achtung Kinderplakate auf.
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0: Ja, alle wollen hin zu den Toten Hosen. Das ist ja auch die allerletzte Tour. Mhm. Heute gibt's die allerletzten Tickets für das exklusive Konzert am 3. Dezember in Dortmund. Und Daniela ist dabei. Du hast das Codewort bei uns gehört und hattest eine Menge Glück. Hast dir die Tickets auf unserer Homepage gesichert. Du kriegst nicht genug von den Jungs. Ne? Du hast die Toten Hosen gerade erst gesehen, ne?
2: Zuletzt tatsächlich in Blackpool. Also wir sind tatsächlich nach England gefahren in den Sommerferien und haben in Blackpool auch ein ganz tolles Konzert erlebt.
3: Krass. Wow, da waren bestimmt tausende Fans dabei. Das wird in Dortmund ein bisschen kuscheliger. Ja, die Location ist nicht so groß, da passen nur super wenige Hosenfans rein. Aber genau das ist ja das Schöne.
2: Dadurch, dass das so eine kleine Location ist, ist man ja ganz nah an der Band dran. Oh. Und das wird bestimmt unvergesslich.
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0: Der macht wach wie 12 Kaffee, intravenös gemischt mit Energy Drinks. Skaterboy von Avril Lavigne war das für euch.
1: Und Atze haben wir jetzt auch noch für euch, der hat die Klatschblätter für euch durchgewälzt.
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4: Ja, nee, ist klar.
5: Ja, kann man denn nicht mal eine Woche lang die Füße hochlegen, ohne dass sich wieder hemmungslos getrennt wird? Ja, hier, Wayne Carpendale und seine Annemarie haben sich doch getrennt. Ich hoffe mal, sie wusste es, bevor die Bunte die Knutschfotos von Carpendale mit seiner Neuen gepostet hat. Ja, jetzt sagen wieder viele, ja, was will so ein alter Schlagerstar der mit so einer jungen Frau? Nein, Leute, nicht Howard. Wayne Carpendale, der Sohn, Wayne. Selbst A-Promi, bekannt als Schauspieler und Moderator. Ja, sicher, der hat doch, was hat er nicht alles moderiert? Jetzt fällt mir die meisten kennen ihn ja auch als Ex von Yvonne Katterfeld. So, jetzt wisst ihr Bescheid. Ja, und er hat halt jetzt eine neue. Und man geht im Hause Carpendale auch ganz erwachsen mit der Situation um. Zum Beispiel dem Kind zuliebe wohnen Wayne und Annemarie weiterhin zusammen unter einem Dach da in München. Ich sag mal so, toi toi toi, wenn die neue Tante das erste Mal über Nacht bleibt, ja, siehste, Annemarie, ich würde mal die Reservierungsnummer vom Bayerischen Hof auf Kurzwahl legen. Ja, für sowas gibt's selbst in intakten Beziehungen eher wenig Verständnis.
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1: Mit Thorsten Adolfs. Guten Morgen. Die meisten von uns kennen das wahrscheinlich. Man steht in der Schlange an der Eisdiele und freut sich auf zwei Kugeln. Und beim Bezahlen ist dann ein Schild Cash Only. Wenn man dann nicht ein paar Münzen in der Tasche hat, war's das mit dem Eis. Danny Hopper aus dem News-Team, das soll in Zukunft nicht mehr passieren. Dann soll man überall mit Karte, Handy oder Bar zahlen können.
2: Genau, das ist der Plan von Finanzminister Klingbeil. Er will, dass in Zukunft der Kunde entscheiden kann, wie er bezahlen will, bar oder digital. Im Handel, in der Gastronomie und im Dienstleistungssektor soll das Pflicht werden. Und zwar ohne Untergrenze. Das heißt, du sollst einen Schokoriegel oder einen Kaugummi genauso gut bargeldlos bezahlen können wie einen größeren Einkauf. Das Finanzministerium sagt, immer mehr Menschen wollten inzwischen gerne mit Karte oder Smartphone bezahlen. Das werde aber gerade in kleineren Geschäften oft nicht akzeptiert oder erst ab einem bestimmten Betrag. Ja, und das soll jetzt geändert werden. Klingbeil sagt außerdem, dass das digitale Bezahlen hilft im Kampf gegen Steuerhinterziehung und Geldwäsche, weil solche Zahlungen immer dokumentiert würden.
1: Viele Geschäfte, die keine Kartenzahlung anbieten, argumentieren ja mit den höheren Kosten dadurch.
2: Ja, zum einen müssen sie sich natürlich Lesegeräte anschaffen, zum anderen zum Teil auch Transaktionsgebühren zahlen. Aber wenn man sich im europäischen Ausland umschaut, da kannst du in vielen Ländern schon seit Jahren alles mit Karte oder Smartphone bezahlen. Das soll jetzt eben auch bei uns passieren.
1: Danke, Danny. Und jetzt weitere Meldungen im Überblick. Die AfD-Fraktion hat nach eigenen Angaben Strafanzeige gegen Kanzler Merz erstattet. Merz hatte der in Teilen rechtsextremen Partei vorgeworfen, deren Konzept der sogenannten Remigration sei nichts anderes als eine ethnische Säuberung nach Hautfarbe und Herkunft. Diese Äußerung sei vollkommen inakzeptabel, sagte der parlamentarische Geschäftsführer der AfD-Fraktion Brandner. In den USA wird heute der Opfer der Anschläge vom 11. September gedacht. Vor genau 25 Jahren waren dabei fast 3000 Menschen ums Leben gekommen. Damals hatten Al-Qaida-Terroristen 4 Passagierflugzeuge entführt, 2 steuerten sie in die Türme des World Trade Centers. Die Ölpreise steigen weiter. In der vergangenen Nacht kostete das Barrel der Nordseesorte Brent zeitweise fast 110 US-Dollar. Ursache sind neue Angriffe auf Tanker in der Straße von Hormuz, auch Gefechte zwischen jemenitischen Houthi-Milizen und Kräften, die von Saudi-Arabien unterstützt werden, sorgen dafür, dass es mit den Preisen weiter nach oben geht. Nach dem massiven Hackerangriff auf Behörden in Berlin gibt es jetzt für alle, die sich dort Sorgen um ihre Daten machen, direkte Hilfe. Der Senat hat eine Internetseite freigeschaltet, auf der es Antworten auf die wichtigsten Fragen gibt. Experten dort geben auch konkrete Hinweise, wie man sich jetzt am besten verhalten sollte. Nach einer gescheiterten Lösegeldforderung hatten Hacker im Darknet sensible Infos wie Handynummern, Geburtsurkunden und sogar Führungszeugnisse veröffentlicht. Auch Infos zum Gefahrenschutz und Baupläne für das Bundeskanzleramt sind dort gelandet. Das waren die Nachrichten mit Thorsten Adolfs.
3: Danke sehr. Es gibt ja Leute, die können sich einfach nicht vom Sommer trennen und laufen einfach immer noch in kurzer Hose rum.
4: Irre.
3: Ja, es ist meist bedeckt heute. Es kann auch mal ein Tropfen runterkommen. Nur ganz selten kommt die Sonne durch und das bei 18 Grad. Mehr ist nicht drin heute. Der Wettertrend für euer Wochenende morgen am Samstag, da scheint die Sonne. Aber für euch am Sonntag hält sie sich dann doch wieder zurück, lässt die Wolken ihr Ding machen. Es wird dann auch mal nass, vor allem aber auch windig. Das bei rund 20 Grad.
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5: 9:03, jetzt für euch der schnellste Verkehrs- und Blitzerservice für die ganze Region. Ihr müsst weiter so ein bisschen Geduld einplanen. Auf der A2 Richtung Hannover zwischen Rehren und Lauenau wegen Bergungsarbeiten ist der rechte Fahrstreifen gesperrt. Da kann es ein bisschen haken, wenn es für euch in Richtung Hannover geht. Sonst sieht das aber gut aus bei uns auf den Straßen. Aktuell nichts verstört. Aber es gibt so ein paar Blitzer und die stehen in Herford, Elverdisser Straße, Lara Straße und Stadtholzstraße und in Minden auf der Gustav-Heinemann-Brücke, also auf der Nordbrücke und am Petersjäger Weg sowie an der Haaler Straße Höhe Besseck-Gymnasium. Habt ihr noch was von unterwegs? Gerne immer durchklingeln hier bei uns im Studio auf der 08000 920 920. Gute Fahrt euch!
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5: Guten Morgen zusammen. Morgen. Wir haben einen wichtigen Hinweis für alle, die vielleicht ausgerechnet heute die Ex-Anstein in Lippe besuchen wollten. Ja. Hier bei uns nebenan. Geht heute nicht. Da wird nämlich gedreht.
3: Ja, für den Happe-Kerkeling-Film. Eine Verfilmung seines Buches Gebt mir etwas Zeit. Parkplatz ist da gesperrt und ja, da einfach zum Wandern hingehen geht heute leider auch nicht. Mhm. Aber die Ex-Ansteine, wirklich eine sehr schöne Kulisse, haben sich gut ausgesucht. Mhm. In Bad Oeynhausen wurde ja diese Woche auch schon gedreht.
5: Ja, im Kurpark. Auch ja. Eine sehr schöne goldene Kulisse, aber alles total abgeschirmt. Da gab es wirklich keine Chance, da mal so einen Blick zu erhaschen.
3: Wir haben es versucht.
5: Die, keine die Produktionsfirma, die macht es echt spannend. Also wer was sehen will, der muss sich echt gedulden bis nächstes Jahr, bis der Film ins Kino kommt. Sind wir gespannt drauf. Also nächstes Jahr Kino, heute Morgen erstmal Radio. Schön, dass ihr dabei seid. Wir sind Chrissy und Madeline. Guten Morgen.
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0: Pink mit Trustfall. Wir spielen die Hits. Guten Morgen, Christian Martin. Und wir zwei. Ja, meteorologisch stecken wir schon im Herbst. Mhm. Kalendarisch ist noch Sommer.
1: Ja.
0: Und genau das ist es ja, ne? So ein Mischmasch aktuell.
1: Das trifft es ganz genau, ja. An manchen Tagen können wir morgens schon die Sitzheizung anschmeißen und an anderen Tagen lässt es sich auch im T-Shirt irgendwie noch gut aushalten.
0: Ja.
1: Ich stehe morgens auch immer vorm Kleiderschrank und weiß einfach nicht, was ich anziehen soll. Aber so ist es gerade aktuell. Die Frage ist jetzt nur, wie geht's denn jetzt weiter, Wettermann Fritz Fürst? Kann das Wetter sich jetzt auch mal entscheiden?
2: Ja, wir stehen gerade so ein bisschen zwischen den Stühlen.
1: Ja.
2: Da gibt es diese warmen, sommerlichen Tage, diese Hochdruckwetterlagen, die auch nächste Woche mal kommen werden. Und auf der anderen Seite rücken dann uns die Tiefdruckgebiete vom Atlantik schon doch gehörig auf die Pelle. Und die bringen dann Abkühlung, Wind und Regenschauer. Auch das wird nächste Woche der Fall sein. Wenn ich mal in die übernächste Woche reinschaue, also Richtung Ende September, da deutet sich eher Hochdruckwetterlagen an und dementsprechend aber nochmal gute Chancen auf spätsommerlich warme Tage.
0: Schön, ja, mein Grill steht eh das ganze Jahr draußen. Ich schmeiße auch den Weihnachtsbraten drauf, da kenne ich nichts. Ne? Also
1: das
0: ich bin immer bereit.
1: Klar. Ja, ja, die Gartenmöbel könnt ihr auch noch stehen lassen. Wir kriegen tatsächlich noch ein paar schöne, warme Tage. Kommt gut in diesen Freitag. Meat Love jetzt für euch. I'd do anything for love. Guten Morgen.

0: Moin am Freitag, Christian Martin bei euch bei Radio Westfalica mit einem Warm-up fürs Wochenende. Wir haben schon mal sortiert, wo es euch dieses Wochenende so hin verschlagen könnte.
1: Heute Abend legen wir los mit dem Abend der offenen Klinik in der Auguste-Victoria-Klinik in Bad Oeynhausen. Da könnt ihr wirklich spannende Sachen machen, Geräte ausprobieren, in Hightech-OP-Sälereien schnuppern und außerdem ist Ex-Tennis-Profi Nicolas Kiefer zu Gast, der über seine Zeit als Profisportler berichtet und der macht bestimmt auch ein Selfie mit euch.
0: Bestimmt. Morgen Abend ist außerdem eine tolle Aktion in Porta Westfalica. Im Kulturzentrum Namen 35, nämlich Rudelsing. Der Text, der läuft auf der Leinwand. Ihr dürft einfach vorbeikommen zum Trällern. Soll ja einen Riesenspaß machen, dieses gemeinsame Singen. Ne? Um 19.30 Uhr geht's da los. Eintritt frei, aber gerne eine Spende abgeben.
1: Auf jeden Fall. Morgen geht's aufs Hoffest in Petershagen-Windheim am Kulturcafé Windheim Nummer 2 mit ganz vielen Angeboten, Musik, Vorführungen und Leckereien. Geht von 11 bis 18 Uhr. Zeitgleich in Minden im Bütz das Eisenhower Tattoo-Fest. Ab 11 Uhr sind da 20 Top-Tätowierende aus ganz Deutschland. Da könnt ihr zugucken oder euch natürlich auch selbst spontan was stechen lassen. Mhm. Dazu gibt es auch noch Kunst, Schallplatten, Vintage-Kram und ab 21 Uhr eine Aftershow-Party.
0: Und außerdem verkaufsoffener Sonntag in Minden, weil dieses Wochenende auch wieder die Kulturinseln sind unter dem Motto Viva Samba. Cool. Richtig viel los am Wochenende. Mhm. Ne? Alle Tipps findet ihr bei uns im Netz auf radiowestfalica.de.

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0: Fun-Tracks für euch mit Golden. Wir spielen euch die Hits und versorgen euch natürlich den ganzen Tag mit den wichtigsten Infos der Stunde.
1: Und die gibt es jetzt von Matthias Duda. Hier sind die Infos. Wir haben es 9:30.
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3: Einen schönen guten Morgen. Minden-Lübbeckes Landrat Ali Doan sieht sich weiteren Anfeindungen ausgesetzt. Unbekannte haben das Kreishausgebäude mit Ali-Raus-Parolen beschmiert. Die Polizei hat bereits die Ermittlungen aufgenommen. Doan sagte dazu auf seinem Instagram-Kanal:
4: Natürlich trifft mich das, aber wer auch immer hinter dieser feigen Tat steckt, sollte eins wissen. Ich werde weiter meine Meinung sagen, ich werde mich weiter gegen Rassismus und Rechtsextremismus stellen und ich werde mich sicherlich nicht einschüchtern lassen. Wir können hart miteinander streiten, das gehört zu einer Demokratie dazu. Aber Hass, Ausgrenzung und Einschüchterung dürfen niemals bestimmen, wer in diesem Land seine Stimme erhebt. Und deshalb sage ich erst recht, ich bleibe.
3: Ob die Aktion etwas mit den umstrittenen Krankenhausumbauplänen zu tun hat, ist noch unklar. Wer etwas im Bürgerbüro oder der Rentenberatungsstelle der Stadt Minden erledigen möchte, kann ab sofort wieder online einen Termin buchen. Das Softwareproblem ist behoben, sagt die Stadt. Die Online-Plattform für Termine läuft über Server des Unternehmens Tevis. Dort hatte es vergangene Woche einen Informationssicherheitsvorfall gegeben. Deswegen mussten einige Server vorsorglich abgeschaltet werden. In der zweiten Handball-Bundesliga wartet der TuS in Lübbecke noch auf die ersten Punkte. Der Start in die Saison ist missglückt. Morgen soll darum möglichst der erste Heimsieg her. Das Team empfängt um 18 Uhr Dormagen in der Merkur-Arena. Auch für GWD Minden lief es bisher noch nicht wie erhofft. Die Mannschaft denkt aber, dass im Auswärtsspiel in Hamm am Sonntag was drin ist. Die Partie beginnt um 17 Uhr.
0: Dankeschön, Matthias. Wer von euch hat die Sitzheizung schon angeschmissen?
5: Yes, schuldig.
0: Ja, ich kann es total verstehen. Aktuell ist es auch morgens vor allem immer kalt. Später, also im Laufe des Tages, da gehen die Werte ein bisschen nach oben. Heute 18 Grad, Sonne. Ja, läuft eher auf Sparflamme, kommt zwischendurch mal raus, aber verzieht sich dann auch wieder hinter den Wolken. Die schieben sich nämlich durch den Kreis an Werra und Weser entlang. Und das bei 18 Grad. Es kann dann auch mal nass werden heute. Morgen der Samstag wieder freundlicher, schön sonnig. Sonntag meist bedeckt, nass, teilweise auch ganz schön stürmisch bei 20 Grad.
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1: Es ist kurz nach 9:30 und es gibt immer noch Probleme auf der A2 in Richtung Hannover. Und zwar zwischen Rehren und Launau. Da laufen noch die Bergungsarbeiten auf dem rechten Fahrstreifen. Der ist dementsprechend dicht. Kann ein bisschen dauern. 5 bis 10 Minuten kommen da gerade oben drauf an der Stelle. Dann wird bei uns geblitzt in Herford. Elverdisser Straße, Lara Straße und Stadtholzstraße. Und in Minden auf der Gustav-Heinemann-Brücke, also auf der Nordbrücke. Und am Peters-Zirker-Weg. Und auch noch in Minden an der Haller Straße, Höhe Bessel-Gymnasium. Habt ihr mehr von unterwegs? Klingelt gerne jederzeit durch hier bei uns. 08000 920 920. Gute Fahrt euch.
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0: Guten Morgen. Frühstückspause im schönsten Kreis der Welt. Lasst es euch bitte schmecken. Wir haben auch schon unser Müsli wegschnabuliert und nebenbei, warum auch immer, über leckere Herbstgerichte gequatscht. Und dann hatte ich auf einmal so einen Hunger auf einen warmen Apfel- oder Pflaumenkuchen. Mm. Ich finde, das geht auch schon morgens um kurz nach 10.
1: Ist mir schon öfter aufgefallen. Kaum wird es draußen so ein bisschen grau, so ein bisschen windig. Ja. Ne? Da kriegt man Bock auf heiße, süße Sachen. Ne? Also Milchreis. Pfannkuchen oder so ein Bratapfel mit Marzipan gefüllt, ist eine feine Sache. Nehm
0: ich.
1: Ne? Wir machen das einfach so.
0: Ja.
1: Madeleine, du backst jetzt am Wochenende und ich bring Freitag einfach dann die Dose Schlafsahne mit.
0: Ja, ist
1: ne?
0: gut.
1: Perfekt.
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0: Libertad von Alvaro Soler war das. Guten Morgen zusammen.
1: Guten Morgen.
0: Wir zwei sind Chrissy und Marlene und achtet mal drauf, wenn ihr später nach Hause fahrt nach der Arbeit, wie viele unserer großen roten Achtung Kinderplakate da an den Straßen stehen. Ich bin mir sicher, es sind einige, aber zu viele geht nicht. Da fehlen bestimmt noch an so ein paar Ecken welche und wir hören nämlich immer wieder, es gibt wirklich Bedarf ohne Ende.
2: Wir wohnen unmittelbar in der Nähe von der Grundschule. Bei uns fährt auch der Schulbus lang und da wir selber 6 Kinder zu Hause haben, sind die Schilder absolut nützlich.
3: Gerade wenn die Schule jetzt auch anfängt, ist es mir halt wichtig, dann nochmal aufmerksam drauf zu machen.
1: Ja, das unterschreiben wir und das wollen wir natürlich auch. Wir wollen, dass die Kurzen sicher zur Schule kommen. Hängt unsere Achtung Kinderplakate einfach überall auf. Kommt gern vorbei bei uns im Funkhaus und nehmt euch ein Plakat mit. Gerne auch heute schon, dann könnt ihr das am Wochenende direkt aufstellen. Ja? Danke, dass ihr uns da unterstützt. Damit machen wir die Straßen zumindest ein klein bisschen sicherer. Wir geben euch jetzt in die Hände von Marvin, da seid ihr auch sicher.
0: Ja. Ja,
1: der begleitet euch durch den Vormittag und wir haben dann Montagmorgen wieder ein Date.
0: Unbedingt.
1: Freuen wir uns drauf. Bis dahin euch ein richtig schönes Wochenende.
0: Macht's gut, ciao.

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1: Mit Thorsten Adolfs. Guten Morgen. Tanken tut zurzeit wieder richtig weh. Die Spritpreise kennen nur eine Richtung, nach oben. Aus der Politik hört man dazu momentan wenig. Entlastungen für die Autofahrer sind aktuell nicht geplant und das kritisiert die Linke. Parteichef Pantisano wirft der Bundesregierung Unfähigkeit vor und fordert von ihr Sofortmaßnahmen. Danny Hopper aus dem News-Team, konkret will er eine Übergewinnsteuer.
2: Genau, über die wird ja seit Monaten immer mal wieder diskutiert, mehr aber auch nicht. Und da sagt Pantisano, statt nur über sie zu reden, sollte man sie endlich einsetzen. Den Energiekonzernen wirft er Profitgier vor. Sie würden sich an der Krise der Bevölkerung bereichern. Und deshalb brauche man einen Margendeckel und eine öffentliche Preiskontrolle. Die Bundesregierung ist allerdings weiter gespalten, was eine Übergewinnsteuer angeht. Die SPD wäre für eine solche Abgabe auf kriegsbedingte Extraprofite der Mineralölkonzerne. Wirtschaftsministerin Reiche ist allerdings dagegen. Die Debatte könnte also von Neuem losgehen, denn der Preis für ein Fass Öl der Nordseesorte Brent ist in der Nacht zeitweise auf fast 110 US-Dollar gestiegen.
1: Und wenn wir ehrlich sind, mit Blick auf den Iran-Krieg zeichnet sich im Moment auch nicht ab, dass die Preise an der Tankstelle runtergehen.
2: Nein, überhaupt nicht. Im Konflikt ist absolut keine Lösung in Sicht. In dieser Woche gab es gleich mehrere Angriffe auf Tanker in der Straße von Hormus. Dazu kommt noch eine neue Entwicklung, die bisher noch so ein bisschen untergegangen ist. Aber im Jemen hat die mit dem Iran verbündete Houthi-Miliz offenbar die strategisch wichtige Hafenstadt Mokka eingenommen. Damit kontrolliert sie einen wichtigen Zugang zur Meerenge Bab al-Mandab am südlichen Ende des Roten Meeres. Und die ist neben der Straße von Hormus eine der weltweit wichtigsten Schifffahrtsrouten. Das heißt, die Houthis könnten von dort Handels- und andere Schiffe im Roten Meer noch gezielter angreifen oder stören als vorher. Und das würde sich mit Sicherheit alles andere als positiv auf den Ölpreis auswirken.
1: Dankeschön, Danny. Und jetzt weitere Meldungen in der Zusammenfassung. Deutschlands Tourismusbranche bleibt im Aufwind. Im Juli ging die Zahl der Übernachtungen nochmal rauf, um 3,2% auf 47,7 Millionen. Auch aus dem Ausland kamen mehr Gäste, sagen die Bundesstatistiker. Krankenkassen müssen ihre Versicherten nicht mehr über Beitragserhöhungen informieren. Das ärgert die Verbraucherschützer. Die Chefin des Bundesverbandes POP sagt, das sei ein Unding. Die Regierung müsse diesen Fehler korrigieren. Die Streichung ist Teil des gerade in Kraft getretenen Sparpakets der schwarz-roten Koalition bei den Gesundheitsausgaben. Im Bundestag geht die Haushaltswoche zu Ende. Debattiert wird über die Etats von Forschungsministerin Beer und Arbeitsministerin Baas. Baas verantwortet mit mehr als 200 Milliarden Euro den größten Einzeletat. Das ist mehr als ein Drittel des gesamten Haushalts. Aus der Wirtschaft kommen heute Morgen keine guten Nachrichten, denn die Zahl der Firmenpleiten ist auf den höchsten Stand seit 13 Jahren gestiegen. Das Statistische Bundesamt hat dazu frische Zahlen vorgelegt. Im ersten Halbjahr haben demnach fast 13.000 Firmen Insolvenz angemeldet. Die Pleitewelle hat vor allem in der Logistik, bei Gastronomen und am Bau heftig zugeschlagen. Experten der Industrie- und Handelskammer sagen, dass vor allem hohe Kosten für Energie und Arbeit und zu viel Bürokratie den Betrieben die Luft zum Atmen nehme. Von der Koalition wird deshalb ein verlässlicher Kurs gefordert. Es reiche nicht aus, nur über Reformen zu sprechen. Sie müssten jetzt auch schnell umgesetzt werden, um nicht in eine noch tiefere Krise zu rutschen, heißt es. Soweit die Meldungen mit Thorsten Adolfs.
3: Danke dir. Das Wetter, es bleibt meist bewölkt heute. Zwischendurch kommt aber auch mal die Sonne raus bei bis zu 18 Grad. Heute Abend kann aber dann auch noch mal ordentlicher Schauer runterkommen. Und am Wochenende ist irgendwie alles dabei. Ein bisschen Sonne, meist Wolken. Zwischendurch kann es auch mal nass werden. Wobei morgen Mittag und Nachmittag voraussichtlich soll es da trocken bleiben.
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3: Jetzt der schnellste Verkehrs- und Blitzerservice A2 Richtung Hannover zwischen Rehren und Launau. 2 Kilometer Stau. Hier braucht er etwa 5 bis 10 Minuten länger. Und Blitzer stehen in Minden auf der Gustav-Heinemann-Brücke und dem Peters-Helger-Weg. Und in Herford Elverdisser Straße und Stadtholzstraße, da dürft er 30 fahren. Wenn ihr auch noch Staus und Blitzer unterwegs seht, meldet die gerne hier wie immer kostenlos 08000 920 920. Danke dafür. Ich wünsche euch eine gute Fahrt. Kommt gut und sicher ans Ziel.
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3: Mit Marvin Kreimeyer. Mit mir geht's durch den Freitagvormittag mit richtig viel Energie. Gehen wir nochmal zur Sache, aber wir freuen uns natürlich schon mal auf das Wochenende. Habt einen angenehmen Arbeitstag.
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0: Leonie, don't worry, gleich Viertel nach 10, Freitagmorgen, wir sind auf dem Weg ins Wochenende. Und wenn ihr richtig großes Kino für die Couch sucht, Dune 2 könnt ihr jetzt bei Netflix streamen. Der Sci-Fi-Blockbuster führt die Geschichte von Paul Atreides auf dem Wüstenplaneten Arrakis weiter und muss sich immer mehr mit seiner Rolle als Auserwählter auseinandersetzen.
1: Diese Welt ist unvorstellbar grausam. Lasst mich mit euch kämpfen.
2: Ich kämpfe nicht für ihn. Ich kämpfe für mein Volk.
3: Glaubst du an Paul?
4: Es gibt Zeichen.
5: Der Prophet, warum ist das etwas Schlechtes? Nutze es.
1: Weil all meine Visionen ins Grauen führen.
0: Ganz ehrlich, Dune 2 ist vor allem Film fürs Auge. Riesige Wüsten, gewaltige Schlachten und Bilder, die eigentlich nach Kinoleinwand schreien, aber auch von der Couch richtig fesseln sind. Fast 3 Stunden lang, also definitiv kein Film für zwischendurch. Dune 2 jetzt bei Netflix und alle Streaming-Tipps findet ihr bei uns auf der Homepage.
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0: 80 Millionen.
1: Max Giesinger, 80 Millionen. Wir haben es 10:30. Bringen euch auf den aktuellen Stand. Alles, was wichtig ist, hört ihr bei uns in den Lokalnachrichten.
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3: Mit Matthias Duda. Schönen guten Tag. Die Anfeindungen gegen Minden-Lübbeckes Landrat Ali Doğan haben ein neues Level erreicht. Unbekannte haben das Kreishausgebäude mit Ali-Raus-Parolen beschmiert. Die Tat wurde heute Morgen entdeckt. Die Polizei hat bereits die Ermittlungen aufgenommen. Ob die Aktion etwas mit den umstrittenen Krankenhausumbauplänen zu tun hat, ist noch unklar. Ein Mindener steht ab heute wegen gefährlicher Körperverletzung in Bielefeld vor Gericht. Der 64-Jährige soll im März seine Frau in der gemeinsamen Wohnung mindestens einmal mit dem Beil auf den Hinterkopf geschlagen haben. Das Opfer wurde schwer verletzt. Die Gewerkschaft Nahrung Genuss Gaststätten bleibt in den Tarifverhandlungen für die Gastrobranche hartnäckig. Vor der dritten Tarifrunde heute hält die NGG an ihrer Forderung von 6% mehr Lohn für die Beschäftigten fest. Die Arbeitgeberseite hat bislang 1,9% mehr Geld angeboten. Und das Wetter: wechselnd bewölkt. Es kann auch mal regnen heute bei höchstens 18 Grad.
1: Danke, Matthias. Und jetzt der schnellste Verkehrs- und Blitzerservice. Er staut sich auf der A2 Richtung Hannover zwischen Rehren und Launau. 4 Kilometer stockend, hier braucht er etwa 10-15 Minuten länger. Und Blitzer stehen in Herford auf der Elverdisser Straße und der Stadtholzstraße, da dürft er 30 fahren. In Minden Gustav-Heinemann-Brücke, also Nordbrücke, und auf dem Petershäger Weg. Außer ihr habt noch mehr Staus und Blitzer gesehen, ruft mich gerne an hier im Studio. Wie immer kostenlos unter der 08000 920 920. Danke fürs Bescheid geben. Ich wünsche euch, wo auch immer es hingeht, eine gute Fahrt. Kommt gut und sicher ans Ziel.
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0: Freitagmorgen, Marvin hier. Über die Nacht ist in Minden am Kreishaus ein Graffiti aufgetaucht. Ali raus, richtet sich also ganz klar an unseren Landrat Ali Doğan, der sich ganz klar gegen Rechtsextremismus, Rassismus und auch gegen die AfD geäußert hatte. Doğan selbst hat heute Morgen direkt auf Instagram darauf reagiert.
1: Natürlich trifft mich das, aber wer auch immer hinter dieser feigen Tat steckt, sollte eins wissen. Ich werde weiter meine Meinung sagen, ich werde mich weiter gegen Rassismus und Rechtsextremismus stellen und ich werde mich sicherlich nicht einschüchtern lassen. Wir können hart miteinander streiten, das gehört zu einer Demokratie dazu, aber Hass, Ausgrenzung und Einschüchterung dürfen niemals bestimmen, wer in diesem Land seine Stimme erhebt. Und deshalb sage ich erst recht, ich bleibe.
0: Klares Statement von unserem Landrat Ali Doğan zu der Schmiererei am Kreishaus. Über Nacht wurde da Ali rausgesprüht. Alle Infos findet ihr auf radiowestfalica.de in den Lokalnachrichten.
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1: Mit Thorsten Adolfs. Guten Tag. Das Wahlergebnis in Sachsen-Anhalt hat auch die Bundesregierung aufgeschreckt. Das haben unter der Woche die Reaktionen aus Berlin gezeigt. Bundeskanzler Merz hat trotzdem immer wieder betont, dass er am geplanten Reformkurs festhalten will. Und das hat auch Bundesarbeitsministerin Baas heute nochmal gemacht. Danny Hopper aus dem News-Team. Gleichzeitig hat sie aber auch nochmal die Abschaffung der Rente mit 63 kritisiert.
2: Ja, und daran merkt man, glücklich ist in der SPD keiner mit den Plänen. Es gab ja zuletzt weiter Widerstand aus der SPD, aber auch von Politikern der CDU aus Ostdeutschland. Zurzeit ist es ja so, dass Menschen mit mindestens 45 Versicherungsjahren ab 63 Jahren abschlagsfrei in Rente gehen können. Das soll abgeschafft werden. Im Bundestag hat Baas jetzt am Morgen nochmal gesagt, dass sie die Menschen verstehe, die Angst hätten, dass die Rente mit 63 übermorgen abgeschafft werde. Das werde aber nicht passieren. Es werde einen Vertrauensschutz geben, versprach sie. Der Sozialstaat müsse aber für die nächsten Jahrzehnte fit gemacht werden und da liege der Schwerpunkt eben auf der Rente. Und wenn man auch in Zukunft sichere Renten haben wolle und auch junge Menschen nicht überlasten wolle, dann brauche man eben eine Reform. Und deshalb sagt auch Baas, sie müsse jetzt umgesetzt werden, sonst komme uns das alles teuer zu stehen. Mit Rentenkürzungen und massiv steigenden Beiträgen. Dem Bundesarbeitsministerium steht im Haushaltsentwurf für das nächste Jahr ja der mit Abstand höchste Einzeletat zur Verfügung, nämlich mehr als 201 Milliarden Euro. Davon wird der allergrößte Teil für die Rente benötigt.
1: Danke, Danny. Und jetzt weitere Nachrichten im Überblick. In den USA wird der Opfer der Anschläge vom 11. September gedacht. Vor genau 25 Jahren waren dabei fast 3000 Menschen ums Leben gekommen. Damals hatten Al-Qaida-Terroristen 4 Passagierflugzeuge entführt. 2 steuerten sie in die Türme des World Trade Centers. In New York verlesen Angehörige die Namen der Getöteten. Die Houthi-Miliz hat die Kontrolle über eine wichtige Meerenge übernommen. Durch sie wird bis zu 12% des gesamten weltweit auf dem Seeweg beförderten Erdöls transportiert. Das hat ein Regierungsvertreter im Jemen mitgeteilt. Das und neue Angriffe auf Tanker in der Straße von Hormuz haben den Ölpreis zeitweise auf fast 110 Dollar nach oben getrieben. Bei dem schweren Unfall mit einem Reisebus in der Schweiz sind 5 Menschen ums Leben gekommen. Außerdem gibt es 40 Verletzte. Der Bus mit einer Reisegruppe aus den Niederlanden war im Kanton Graubünden gegen eine Leitplanke geprallt und dann umgekippt. Zur Unglücksursache hat die Polizei bis jetzt noch nichts gesagt. Ab heute Abend heißt es für viele Autofahrer, gut planen und Ruhe bewahren. Denn auf der A40 und der A2 wird es eng. Die A40 wird ab 21 Uhr zwischen Bochum West und Bochum Zentrum in Richtung Dortmund 2 Wochen lang gesperrt, weil an einer alten Brücke gearbeitet wird. Im Oktober sind nochmal Arbeiten an der Brücke geplant und zwar in der Gegenrichtung. Das soll aber deutlich schneller gehen. Auf der A2 zwischen dem Kreuz Oberhausen und dem Dreieck Bottrop in Richtung Dortmund wird ab heute Abend neuer Flüsterasphalt verlegt und auch dort wird die Autobahn gesperrt. Die Sperrung wird aber nur bis Montagmorgen dauern. Das waren die Nachrichten mit Thorsten Adolfs.
3: Danke dir. Das Wetter. Dieses Wochenende müssen wir uns eher auf ein graues Wochenende einstellen. Meist ist es bewölkt. Zwischendurch guckt auch mal die Sonne raus. Zwischendurch kann es auch noch mal einen Schauer geben. Heute Abend zum Beispiel. Meist bleibt es aber trocken. Temperaturen heute etwa bis 18 Grad, morgen 20 Grad an der Spitze.
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3: Kurz nach 11, jetzt der schnellste Verkehrs- und Blitzer-Service. A2 Richtung Hannover, es staut sich weiterhin zwischen Rehren und Launau. Aktuell 3 Kilometer stockend, da müsst ihr etwa 10 Minuten mehr einplanen. Geblitzt wird in Minden auf dem Petershäger Weg und der Gustav-Heinemann-Brücke. In Herford steht ein Blitzer auf der Stadtholzstraße. Wenn ihr noch frische Stausenblitzer seht, meldet die gerne hier bei mir im Studio. Wie immer kostenlos 08000 920 920. Danke dafür, ich wünsche euch eine gute Fahrt.
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3: Marvin Kreimer hier. Moin! Ich habe letztens ein Video gesehen, da wurde gezeigt, dass man an dem Moin erkennen kann, wo man herkommt. Ich glaube, bei mir ist ganz eindeutig, dass ich kein richtiger Norddeutscher bin, sondern hier in Ostwestfalen, da sagt man das Moin, wie man einen Moin sagt und nicht so, ja, weißt du, wie so ein Hamburger Moin oder irgendwie sowas. Keine Ahnung. Wir spielen die Hits und das sind gleich Teddy Swims, Tina Turner und Dua Lipa. Habt einen schönen Freitag.
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0: hier. Zwischen uns und dem Wochenende stehen nur noch ein paar Stunden Arbeit. Und was halt dann meist doch so überbleibt am Freitagnachmittag. Chrissy hat heute Morgen einen Tipp für einen entspannten Start ins Wochenende.
1: Ich habe so einen guten Lifehack für euch, damit ihr noch schneller ins Wochenende starten könnt. Meine Freundin und ich, wir haben uns jetzt einfach angewöhnt, den Wochenendeinkauf auf einen Donnerstag zu machen. Vielleicht mache ich mich auch gerade lächerlich und ihr macht das auch schon alle seit Jahren so. Aber jetzt können wir heute Nachmittag so total entspannt ins Wochenende starten, weil alles erledigt ist. Wir müssen nicht mehr raus. Es ist herrlich.
2: Wenn du später hier Feierabend machst, nach Hause düst und in die Wohnung kommst, dann ziehst du erstmal deinen Schlafanzug an.
1: Ich will mich da jetzt nicht direkt so äußern. Aber nur so viel würdest du gegen 15 Uhr bei mir klingeln. Ja. Ich könnte nicht ohne weiteres die Tür aufmachen.
2: Gut zu wissen.
0: Sei ihm und auch Madeline gegönnt. Montag sind sie wieder da. Voller Elan ab 6 Uhr.
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0: Euphoria Loreen jetzt. Die neuesten Infos um 11:30 hier sind die News.
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2: mit Matthias Duda. Schönen guten Tag. Im Fall der Schmierereien am Mindener Kreishaus ermittelt jetzt der Staatsschutz. Unbekannte haben offenbar in der Nacht Ali-Raus-Parolen an Gebäudepfeiler und Glaskästen gesprüht. Landrat Ali Doğan hat darauf bereits auf seinem Instagram-Kanal reagiert. Die Hintergründe der Aktion sind noch unklar. Wer etwas im Bürgerbüro oder der Rentenberatungsstelle der Stadt Minden erledigen möchte, kann ab sofort wieder online einen Termin buchen. Das Softwareproblem ist behoben, sagt die Stadt. Vergangene Woche hatte es beim Dienstleister Tevis einen Sicherheitsvorfall gegeben, woraufhin einige Server vorsorglich abgeschaltet wurden. In der zweiten Handball-Bundesliga wartet der TuS in Lübbecke noch auf die ersten Punkte. Morgen soll darum möglichst ein Heimsieg her. Das Team empfängt um 18 Uhr Dormagen. GWD Minden ist am Sonntag gefordert. Der Liga-Konkurrent hat um 17 Uhr ein Auswärtsspiel in Hamm. Und das Wetter. Sonne und Wolken wechseln sich ab. Mehr als 18 Grad sind dabei nicht drin.
0: Danke, Matthias, für das Update. Jetzt der schnellste Verkehrs- und Blitzer-Service, das Update von den Straßen. A2 Richtung Hannover. Es staut sich zwischen Rehren und Lauenau. 4 Kilometer aktuell. Ihr müsst hier etwa 10 bis 15 Minuten mehr einplanen. Da sind nur 2 Fahrstreifen frei. Blitzer habe ich auch noch für euch. In Minden wird geblitzt. Auf der Gustav-Heinemann-Brücke und auf dem Peters-Helger-Weg. Und in Herford steht ein Blitzer auf der Stadtholzstraße. Da dürft ihr 30 fahren. Wenn ihr auch noch Staus und Blitzer unterwegs seht, meldet die gern hier bei mir im Studio. Ruft mich an. Wie immer kostenlos 08000 920 920, unsere kostenlose Verkehrshotline. Ich wünsche euch eine gute Fahrt, kommt gut und sicher ans Ziel.
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0: hier bei Radio Westfalica am Freitag. Das AfD-Wahlergebnis in Sachsen-Anhalt beschäftigt uns auch hier in NRW. Und jetzt wird auch noch diese rassistische Äußerung ans Kreishaus gesprüht. Ali raus. Ist er heute Nacht aufgetaucht? Also gegen unseren Landrat Ali Durhan. Ganz ehrlich, mich würde das beunruhigen. Auf jeden Fall ein schlechtes Gefühl geben. Also vor allem auch privat. Wir haben mit ihm gesprochen, wie das bei ihm aussieht.
1: Tatsächlich schüchtert mich persönlich so etwas nicht ein, aber es macht doch so eine immer rauer werdende Kultur in unserer Gesellschaft auch gegenüber Menschen, die in der Kommunalpolitik oder auch in Verwaltungen aktiv sind, deutlich. Und ehrlicherweise gibt es ja immer mehr Bürgermeister, Landräte, Politiker, die sich aufgrund dieses Drucks auch eingeschüchtert fühlen und auch vielleicht nicht wieder kandidieren. Die Familien sind oft betroffen und meine Frau weiß bisher noch gar nichts davon. Und ich bin mir sicher, dass, wenn sie das erfährt, ein Stück weit auch bei ihr Besorgnis auf die Tagesordnung tritt.
0: Verständlicherweise. Trotzdem macht er sich weiterhin stark gegen rechtsextreme und rassistische Äußerungen, wie die am Kreishaus von heute Nacht. Ali raus. Alle Infos dazu findet ihr auch bei uns auf radiowestfalica.de.
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3: Hello, hier ist Billy Kelly und das ist meine neue Single Miracle.
4: Neu bei uns, Iggy Kelly, Miracle. 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
1: Mit Thorsten Adolfs. Guten Tag. Seit Monaten wird darüber diskutiert, wie wir unsere Kinder im Netz besser schützen können. Auch eine Expertenkommission hat sich mit dieser Frage beschäftigt. Herausgekommen sind 56 Empfehlungen. Sie wurden am Vormittag in Berlin an Bundesfamilienministerin Prien übergeben. Und die hat direkt gesagt, dass sie ein Sofortprogramm auf den Weg bringen wird. Danny Hopper aus dem News-Team. Weiß man denn schon, was die Kommission konkret empfohlen hat?
2: Also ein wichtiger Punkt ist dabei der Umgang mit Social Media. Die Kommission hat mehrere Modelle vorgeschlagen, um die Nutzung zu regulieren. Da ist unter anderem von einer Mindestaltersgrenze von 13 Jahren die Rede oder auch von einer Beschränkung für einzelne Social Media Angebote. Dann geht es aber auch um Auflagen für die Betreiber der Plattform, um Kinder und Jugendliche besser vor Hass, Hetze, Pornografie oder Gewalt zu schützen. Was letztendlich davon in Gesetze umgesetzt wird und wie, das muss jetzt die Bundesregierung entscheiden. Und das soll auch schnell gehen. Prien hat eingeräumt, dass man spät dran sei, was den Kinder- und Jugendschutz in der digitalen Welt betreffe. Noch in diesem Jahr will sie die Themen angehen. Bei den Empfehlungen geht es auch nicht nur um das Thema Social Media, sondern auch um die Frage, wie sich die Mediennutzung gesundheitlich und psychisch auf Kinder und Jugendliche auswirkt. Da geht es dann zum Beispiel um Algorithmen, Endlosscrollen oder auch suchtfördernde Inhalte. Dazu ist zuletzt natürlich auch das Thema künstliche Intelligenz immer wichtiger geworden und die Experten haben sich nicht nur mit möglichen Verboten und Regulierungen beschäftigt, sondern auch damit, wie generell die Medienkompetenz von Kindern und Jugendlichen gestärkt werden kann, aber auch von Eltern und Fachkräften.
1: Dankeschön, Danny. Und jetzt weitere Nachrichten im Überblick. Die Houthi-Rebellen, die mit dem Iran verbündet sind, haben nach einer strategisch wichtigen Stadt auch eine Insel in der Meerenge Bab al-Mandab erobert. Die Meerenge durch das Rote Meer ist für den weltweiten Handel sehr wichtig. Durch sie wird auch viel Rohöl transportiert, unter anderem für die Märkte in Europa. Jedes Jahr sterben in Deutschland zehntausende Menschen an den Folgen einer Blutvergiftung. Sie ist damit bei den Infektionen die häufigste Todesursache. Laut Robert-Koch-Institut wird die sogenannte Sepsis nicht nur durch entzündete Wunden ausgelöst, sondern zum Beispiel auch durch aufgekratzte Mückenstiche oder Infektionen an der Lunge, im Bauchraum oder den Harnwegen. In der Fußball-Bundesliga beginnt heute Abend der dritte Spieltag. Zum Auftakt empfängt Union Berlin den FC Schalke 04. Der Aufsteiger tritt mit breiter Brust bei den Berlinern an. Am vergangenen Wochenende hatte Schalke ein 0:0 gegen den deutschen Rekordmeister Bayern München erkämpft. Die Regierung plant eine neue Pflicht für digitale Bezahlmöglichkeiten in Geschäften und in der Gastronomie. Finanzminister Klingbeil will durchsetzen, dass neben Bargeld überall auch mindestens eine digitale Bezahlmöglichkeit angeboten werden muss. Das wurde so im Koalitionsvertrag vereinbart und soll nächstes Jahr in Kraft treten. Auch die Regierung profitiert davon. Sie will mit der Neuregelung den Kampf gegen Steuerhinterziehung und Geldwäsche deutlich verschärfen, denn digitale Zahlungen sind besser nachvollziehbar. Es soll aber auch Ausnahmen geben, und zwar zum Beispiel für Amateur Sportvereine und soziale Organisationen, die nicht kommerziell sind. Geplant sind auch Härtefallregelungen, damit sehr kleine Betriebe nicht finanziell überfordert werden. Soweit die Meldungen mit Thorsten Adolfs.
3: Danke dir. Das Wetter, es bleibt meist bewölkt. Zwischendurch kommt aber die Sonne mal raus. Bis zu 18 Grad heute. Heute Abend kommt dann aber auch nochmal ein ordentlicher Schauer runter. Und auch am Wochenende ist irgendwie alles dabei. Ein bisschen Sonne, meist Wolken, zwischendurch kann es mal nass werden. Wobei es morgen Mittag, Nachmittag voraussichtlich trocken bleiben soll.
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3: Jetzt der schnellste Verkehrs- und Blitzerservice um kurz nach 12 A2 Richtung Hannover. Es staut sich weiterhin zwischen Rehren und Launau 4 Kilometer. Hier müsst ihr 15 bis 20 Minuten mehr einplanen. Geblitzt wird in Herford auf der Elverdisser Straße und der Stadtholzstraße, im Bünde Rüdinghauser Straße, in Espelkamp frischer Blitzer auf der Isenstädter Straße und in Minden wird geblitzt auf der Gustav-Heinemann-Brücke und auf dem Petershäger Weg. Habt ihr noch mehr Straßenblitzer gesehen? Ruft mich gerne an. 08000 920 920. Danke fürs Bescheid geben. Ich wünsche euch eine gute Fahrt. Kommt gut und sicher ans Ziel.
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3: Entweder auf dem Weg in die Mittagspause oder vielleicht schon das Wochenende einläuten. So oder so. Schön, dass ihr da seid. Marvin hier. Ich wünsche euch einen schönen Freitagnachmittag.
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0: Tiffany Harris mit Vertigo. Man kann Atze Schröder ja nun wirklich nicht nachsagen, dass er tratscht. So richtig passt das Wort irgendwie nicht. Aber wenn es irgendwo Gossip gibt, dann muss er natürlich seinen Senf dazugeben.
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4: Ja, kann man denn nicht mal eine Woche lang die Füße hochlegen, ohne dass sich wieder hemmungslos getrennt wird? Ja, hier, Wayne Carpendale und seine Annemarie haben sich doch getrennt. Ich hoffe mal, sie wusste es, bevor die Bunte die Knutschfotos von Carpendale mit seiner Neuen gepostet hat. Ja, jetzt sagen wieder viele, ja, was will so ein alter Schlagerstar der mit so einer jungen Frau? Nein, Leute, nicht Howard. Wayne Carpendale, der Sohn, Wayne. Selbst A-Promi, bekannt als Schauspieler und Moderator. Ja, sicher, der hat doch, was hat er nicht alles moderiert? Jetzt fällt mir die meisten kennen ihn ja auch als Ex von Yvonne Katterfeld. So, jetzt wisst ihr Bescheid. Ja, und er hat halt jetzt eine neue. Und man geht im Hause Carpendale auch ganz erwachsen mit der Situation um. Zum Beispiel dem Kind zuliebe wohnen Wayne und Annemarie weiterhin zusammen unter einem Dach da in München. Ich sag mal so, toi toi toi, wenn die neue Tante das erste Mal über Nacht bleibt. Ja, siehste, Annemarie, ich würde mal die Reservierungsnummer vom Bayerischen Hof auf Kurzwahl legen. Ja, für sowas gibt's selbst in intakten Beziehungen eher wenig Verständnis.
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0: It feels so good, immer gut informiert. Mit uns, wir bringen euch auf den aktuellen Stand um 12:30. Hier sind die News.
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2: Mit Jean Filling, schönen guten Tag. Die Anfeindungen gegen Minden-Lübbeckes Landrat Ali Doğan haben ein neues Level erreicht. Unbekannte haben das Kreishaus vergangene Nacht mit Ali-Raus-Parolen beschmiert. Der Staatsschutz ist eingeschaltet worden. Neben dem Landrat selbst hat sich inzwischen auch NRW-Ministerpräsident Wüst geäußert und die Schmierereien als widerlich bezeichnet. Ein Mindener muss sich seit dem Vormittag wegen gefährlicher Körperverletzung in Bielefeld vor Gericht verantworten. Der 64-Jährige soll im März seine Frau mindestens einmal mit einem Beil auf den Hinterkopf geschlagen haben. Das Opfer wurde schwer verletzt. Die Gewerkschaft Nahrung Genuss Gaststätten bleibt in den Tarifverhandlungen für die Gastrobranche hartnäckig. Heute startet die dritte Runde und die NGG fordert weiter ein Plus von 6%. Der Deutsche Hotel- und Gaststättenverband in NRW als Arbeitgeberseite bietet bislang 1,9% an. Und das Wetter wechselhaft heute, es kann aber auch mal regnen, dazu bis 18 Grad.
0: Und jetzt der schnellste Verkehrs- und Blitzerservice. Der Stau auf der A2 zwischen Rehren und Lauenau, also in Richtung Hannover, löst sich langsam auf. 3 Kilometer stockend aktuell, da braucht ihr noch 5 Minuten länger. Und ihr habt frische Blitzer gemeldet. In Minden wird geblitzt. Auf der Zähringer Allee, Höhe Freier von Finke Schule. Minden noch Petershäger Weg. Auf der Haaler Straße, Höhe Bessel Gymnasium. Der Gustav-Heinemann-Brücke in Espelkamp. Auf der Isenstädter Straße. In Herford wird geblitzt auf der Elverdisser Straße und der Stadtholzstraße. Und im Bünde noch einer auf der Rödinghauser Straße. Danke euch fürs Bescheid geben. Wenn ihr mehr von unterwegs seht, Staus und Blitzer gern immer hier melden. 08000 920 920. Gute Fahrt, kommt gut durch.
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0: Falls ihr fürs Wochenende noch nichts vorhabt, vielleicht mal wieder Kino, könnte sich zumindest lohnen, denn da könnt ihr dieses Wochenende richtig Kohle sparen. Robert Janz aus dem Team ist bei mir. Es gibt am Wochenende nämlich eine Aktion ins Kino für nur 5 Euro. Wo ist der Haken?
1: Den gibt's tatsächlich nicht, also zumindest beim Ticket. Morgen und am Sonntag findet nämlich wieder das bundesweite Kinofest statt. Und da ist es tatsächlich so, in allen teilnehmenden Kinos kostet die Karte da 5 Euro. Und zwar unabhängig davon, welchen Film oder welchen Sitzplatz man haben möchte. Und wer jetzt schon weiß, welchen Film er sehen möchte, sollte am besten vorher buchen. Gerade die beliebten Vorstellungen sind natürlich schnell voll.
0: Jetzt für 5 Euro, dann bekomme ich aber auch nur alte Filme zu sehen, oder?
1: Nee, ganz normal das aktuelle Kinoprogramm. Zum Beispiel läuft gerade auch Christopher Nolans Die Odyssee, einer der großen Kinohits aus dem Sommer. Dazu gibt's je nach Kino auch Sondervorstellungen und teilweise sogar Previews von Filmen, die offiziell erst später starten. Und jedes Kino stellt sein Programm da selbst zusammen.
0: Ich habe auch mal geschaut. Mit dabei sind auf jeden Fall das UCI in Bad Oeynhausen, das Elite in Espelkamp, der Saarkino in Raden und die Lichtburg in Quernheim. Also dieses Wochenende im Kino richtig Geld sparen. Für 5 Euro kommt da rein bei allen Kinos, die beim Kinofest mitmachen. Viel Spaß euch, schönes Wochenende.

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1: Mit Lena Bauer, guten Tag. Der Start in 2026 und vor allem die erste Jahreshälfte war für viele Unternehmen in Deutschland schwierig. Die Zahl der Firmenpleiten ist im ersten Halbjahr weiter gestiegen. Es gab sogar so viele Insolvenzen wie seit 13 Jahren nicht mehr. Das hat das Statistische Bundesamt jetzt mitgeteilt. Malte Albrecht aus dem News-Team, wie genau sehen die Zahlen aus und welche Branchen trifft es besonders hart?
2: Insgesamt mehr als 12.800 Unternehmen haben von Januar bis Juni Insolvenz angemeldet. Das sind 6,7% mehr als im gleichen Zeitraum des Vorjahres. Allein der Juni sticht extrem heraus. Hier gab es ein Plus von knapp 16% und das, obwohl sich die Lage im Mai noch leicht entspannt hatte. Die Pleitewelle schlug vor allem in der Logistik, bei Gastronomen und am Bau heftig zu. Auffällig ist, die Gläubigerforderungen sind insgesamt gesunken auf nur noch rund 18,5 Milliarden Euro. Das deutet darauf hin, dass im Moment vor allem kleinere und mittlere Betriebe in Schwierigkeiten geraten.
1: Was sagen Wirtschaftsexperten dazu und was fordern sie von der Politik?
2: Ja, da kommen gleich mehrere Probleme zusammen, sagt der Mittelstandsexperte der Deutschen Industrie- und Handelskammer Evers. Die schon lange schleppende Binnenkonjunktur, steigende Energie- und Arbeitskosten und der hohe Bürokratieaufwand. Für den Experten sind die steigenden Insolvenzzahlen ein Warnsignal an die schwarz-rote Koalition. Deshalb fordert er von ihr einen verlässlichen Kurs. Die vereinbarten Reformen müssten schnell umgesetzt werden, um nicht noch tiefer in die Krise zu rutschen. Auch weil der Wettbewerbsdruck immer weiter steige, im Inland wie auch im Ausland.
1: Danke Malte und damit zu weiteren Meldungen im Überblick. Die Houthi-Rebellen im Jemen kontrollieren offenbar jetzt das Gebiet um die wichtige Meerenge Bab al-Mandab. Die Meerenge verbindet das Rote Meer mit dem Indischen Ozean und ist für den Welthandel wichtig. Heute, am 11. September, wird in den USA der Opfer der 9-11-Anschläge gedacht. Vor genau 25 Jahren waren dabei fast 3000 Menschen ums Leben gekommen. Terroristen hatten 4 Passagierflugzeuge entführt, 2 steuerten sie in die Türme des World Trade Centers. Bundesfamilienministerin Prien will Kinder im Netz besser schützen. Eine Expertenkommission hat dafür heute 56 Vorschläge vorgelegt. Dabei geht es unter anderem um mögliche Altersgrenzen für Social Media und strengere Regeln für Plattformen. Der KI-Boom geht für die großen Tech-Konzerne immer mehr ins Geld. Laut einer Studie des Kreditversicherers Allianz Trade haben 8 besonders große US-Tech-Konzerne ihre langfristigen Schulden innerhalb eines Jahres um fast 90% erhöht. Dazu kommen Zahlungen, die in den nächsten Jahren anstehen. Es geht demnach inzwischen um 2,6 Billionen US-Dollar. Vor einem Jahr waren es noch 573 Milliarden. Dahinter stecken vor allem Rechenzentren, Energieversorgung und weitere KI-Infrastruktur. Für deutsche Unternehmen ist das wichtig, weil viele auf die Technik großer US-Anbieter angewiesen sind und selbst hohe KI-Investitionen planen. Und das waren die Nachrichten mit Lena Bauer.
3: Danke dir. Und das Wetter, wir müssten uns eher auf ein graues Wochenende einstellen. Also meist ist es bewölkt. Aber zwischendurch, so wie jetzt gerade, kommt auch mal die Sonne raus. Und es bleibt meist trocken. Klar, es kann immer mal einen kleinen Schauer geben. Heute Abend kommt ein bisschen was runter. Temperaturen heute bis zu 18 Grad, morgen 20 Grad an der Spitze.
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3: Jetzt der schnellste Verkehrs- und Blitzerservice und geblitzt wird in Minden. Auf der Hahner Straße Höhe Bessel-Gymnasium, auf der Zähringer Allee Höhe Freier-von-Finke-Schule, auf dem Petersäger Weg, in Espelkamp auf der Isenstädter Straße, in Herford-Elverdisser Straße und Stadtholzstraße und in Bünde auf der Rödinghauser Straße. Meldet gerne Staus und Blitzer, wenn ihr sie unterwegs seht. Wie immer hier im Studio könnt ihr das kostenlos unter der 08000 920 920. Danke dafür, ich wünsche euch eine gute Fahrt.
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0: Marcos Santos mit seiner neuen Nummer Why Don't You Stay hier bei Radio Westfalica. Eigentlich bin ich ja nicht so der Kuchenfan, sage ich zumindest immer, aber wenn er dann da ist, ja, dann haue ich mir natürlich auch direkt 3 Stücken rein. Und es schmeckt ja doch auch immer wieder gut. Chrissy und Marleen haben heute Morgen auch etwas geschwärmt.
1: Wir haben auch schon unser Müsli wegschnabuliert gerade eben und nebenbei über all die leckeren Herbstgerichte gequatscht. Ja. Und dann hatte ich auf einmal Hunger auf einen warmen Apfel- oder Pflaumenkuchen.
2: Das ist irre. Kaum wird es draußen mal so ein bisschen ansatzweise ungemütlich, mal ein bisschen mehr Wolken, mal ein bisschen windig. Da kriegt man Bock auf so Heißes und Süßes, ne? Sowas wie Milchreis oder Pfannkuchen. Oh. Also ich könnte auch schon definitiv. Und ich finde, wir machen das einfach so. Du backst jetzt am Wochenende, bringst das Montag mit und ich bringe eine Packung Schlagsahne dazu.
1: Sonst noch ein Wunsch.
0: Ja. Ihr habt's gehört. Montag sind sie wieder da, ab 6 in Doppelt wach. Mit dem Kuchen bin ich mir aber...

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0: Halb zwei, jetzt das Wichtigste heute bei uns in den News.
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2: Mit Jean Filling, schönen guten Tag. Im Fall der Schmierereien am Mindener Kreishaus ermittelt jetzt der Staatsschutz. Unbekannte haben in der Nacht Ali-Raus-Parolen unter anderem an einen Pfeiler gesprüht. Landrat Ali Doğan sagte uns, dass er sich davon nicht einschüchtern lassen will. Auch NRW-Ministerpräsident Henrik Wüst hat sich geäußert und von einer widerlichen Schmiererei gesprochen. Einige Freibäder bei uns sind schon geschlossen. Am Sonntag ist es auch in Bad Oeynhausen soweit. Dann beendet das Sielbad die Draußensaison. Die Stadtwerke ziehen eine positive Bilanz und sprechen von deutlich mehr Besuchern als im vergangenen Jahr. In der zweiten Handball-Bundesliga wartet der TuS in Lübbecke noch auf die ersten Punkte. Morgen soll darum möglichst ein Heimsieg her. Das Team empfängt um 18 Uhr Dormagen in der Merkur Arena. GWD Minden ist am Sonntag gefordert, um 17 Uhr in Hamm. Und das Wetter, Sonne und Wolken wechseln sich bei 18 Grad ab, es kann aber auch mal regnen.
0: Danke, Jean. Und jetzt der schnellste Verkehrs- und Blitzerservice für den Freitag. Um kurz nach 13:30 ist es erstaunlich entspannt auf den Straßen. Allerdings in Petershagen vor der Weserbrücke in Richtung Lade braucht er etwa 20 Minuten länger. In die Gegenrichtung Richtung Espelkamp sind es etwa 5 bis 10 Minuten. Blitzer stehen in Herford auf der Elverdisser Straße und der Stadtholzstraße. In Bünde einer auf der Rödinghauser Straße. Espelkamp Isenstädter Straße und in Minden stehen drei Blitzer. Haaler Straße, Höhe Bessel, auf dem Petersäger Weg und auf der Zähringer Allee, Höhe Freier von Finke Schule. Wenn ihr noch Straßenblitzer unterwegs seht, meldet die gerne bei mir. 08000 920 920 ist unsere kostenlose Verkehrshotline. Danke fürs Bescheid geben. Ich wünsche euch eine gute Fahrt. Kommt gut und sicher ans Ziel.
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Achtung Autofahrer, die A2 ist in Richtung Dortmund gesperrt zwischen Ostwestfalen-Lippe und Bielefeld-Ost. Hier gab es einen Unfall mit mehreren Fahrzeugen. Ihr könnt in Ostwestfalen-Lippe abfahren, aber es staut sich auch zurück auf der A2 ab Herford. Plant da deutlich mehr Zeit ein. Ich wiederhole nochmal kurz, Vollsperrung auf der A2 Richtung Dortmund zwischen Ostwestfalen-Lippe und Bielefeld-Ost.

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2: Zehn kleine Jägermeister ist auf den ersten Blick vielleicht ein etwas harmloses Sauf- und Spaßlied. Wer sich die Mühe macht, die Textzeilen aber mal auseinanderzunehmen, der wird hier und da schon die eine oder andere gesellschaftskritische Beschreibung finden. Da geht es ums Steuerhinterziehen, das Ablehnen von Asylbewerbern, das Image der Bundeswehr und so weiter und so fort. Also es steckt, glaube ich, deutlich mehr in dem Lied, als man beim ersten Hören so merkt. Und das war für uns immer das Reizvolle an dem Song. Deshalb sind wir den auch nie satt geworden.
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Meister 1 ist das aktuelle Codewort. Damit kommt er bei uns in den Ticketshop. Gleich ab 14 Uhr die letzte Rutsche Tickets für das Tote Hosen Konzert. Ich bin raus, wünsche euch ein schönes Wochenende. Wir hören uns am Montag wieder bei der Arbeit. Ciao!

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1: Achtung Autofahrer, nochmal ein kurzes Update von der Straße. Die A2 ist gesperrt in Richtung Dortmund zwischen Ostwestfalen-Lippe und Bielefeld-Ost. Hier gab es einen Unfall mit mehreren Fahrzeugen. Es staut sich zurück zwischen Herford, Bad Salzuflen und Ostwestfalen-Lippe. Kommen aktuell 30 Minuten etwa on top. Und auch auf den Umleitungsstrecken über den Ostring wird es voller. In der Abfahrt sind es allein schon 10 Minuten, die ihr da mehr braucht. Auch in der Gegenrichtung A2 Richtung Hannover staut es sich. 5 Minuten kommen on top zwischen Bielefeld-Ost und Ostwestfalen-Lippe. Lars Niemann hält euch gleich mit dem Verkehrsservice auf den Laufenden. Kommt gut ins Wochenende.
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1: Mit Lena Bauer, guten Tag. Die Terroranschläge vom 11. September sind heute genau 25 Jahre her. Islamistische Terroristen hatten damals 4 Flugzeuge entführt. 2 davon steuerten sie in das World Trade Center in New York. Fast 3000 Menschen starben. Viele, die den Tag miterlebt haben, wissen heute noch ganz genau, was sie damals gemacht haben. Malte Albrecht aus dem News-Team. Psychologen sprechen von Blitzlichterinnerungen.
2: Genau, gemeint sind Erinnerungen an besonders einschneidende Ereignisse, die unser Gehirn wie ein Foto abspeichert. Die Bilder der einstürzenden Türme haben sich geradezu ins Gedächtnis eingebrannt. Der 11. September gilt als eines der bekanntesten Beispiele für Blitzlichterinnerungen, denn gleich mehrere Dinge kamen zusammen, sagen Psychologen. Die Angriffe waren völlig unerwartet. Die Bilder und Nachrichten haben weltweit Angst, Fassungslosigkeit und Trauer ausgelöst. Und für viele Menschen war der 11. September ein Wendepunkt. Politik, Sicherheitsdenken und auch der Alltag haben sich danach verändert.
1: Und zum 25. Jahrestag der Anschläge jetzt wird heute in den USA der Opfer gedacht.
2: Ja, New York, die Stadt, die sonst niemals schläft, hält heute inne. Schon in den letzten Nächten haben 2 gewaltige Lichtsäulen in den Nachthimmel über Manhattan gestrahlt, genau da, wo früher das World Trade Center stand. Knapp 3000 Lichtdrohnen, eine für jedes Opfer, ließen die beiden Türme wieder auferstehen. US-Präsident Trump bleibt heute in Washington und hält dort eine Rede am Pentagon. Zur zentralen Gedenkfeier am 9-11-Mahnmal in Manhattan kommen dagegen gleich in etwa einer halben Stunde alle noch lebenden Ex-Präsidenten gemeinsam mit Angehörigen der Opfer.
1: Malte, vielen Dank und damit zu weiteren Meldungen in Kürze. Das Gebiet um eine wichtige Meerenge im Jemen steht offenbar unter der Kontrolle der Houthi-Rebellen. Die Meerenge verbindet das Rote Meer mit dem Indischen Ozean und ist für den Welthandel wichtig. Die Houthi könnten von dort aus Schiffe noch gezielter angreifen oder stören. Die Zahl der Firmenpleiten ist bundesweit im ersten Halbjahr auf den höchsten Stand seit 13 Jahren gestiegen. Laut Statistischem Bundesamt meldeten mehr als 12.800 Unternehmen Insolvenzen an. Das seien fast 7% mehr als im Vorjahreszeitraum. Besonders betroffen Logistik, Gastronomie und Bau. Immer wieder ist es Diskussionsthema. Was passiert mit den Kosten für die Polizeieinsätze bei Fußballspielen? Jetzt sagt der Deutsche Fußballbund, er will die Kosten in Zukunft nicht übernehmen. Stattdessen aber an die Vereine weitergeben. Mindestens anteilig an den jeweiligen Heimatverein. So hat es laut DFB das Präsidium des Verbandes beschlossen. Konkret geht es um Fälle, in denen der DFB selbst einen Gebührenbescheid für zusätzliche Polizeikosten bekommt. Hintergrund ist eine Regelung aus Bremen. Dort dürfen Gebühren rund um Hochrisikoveranstaltungen grundsätzlich erhoben werden. Weil das Saarland eine ähnliche Regelung plant, hat der DFB jetzt grundsätzlich entschieden, wie er mit solchen Kosten umgehen will. DFB-Präsident Neundorf betonte in dem Zusammenhang, dass er Gebühren für Polizeieinsätze weiter für den falschen Ansatz hält. Ziel müsse es sein, die Sicherheitslage zu verbessern und weniger Polizeistunden rund um Fußballspiele zu brauchen. Und das waren die Nachrichten mit Lena Bauer.
3: Danke dir, Lena. Und hier kommt das Wetter. Da haben wir meistens Sonne und Wolken. Das ändert sich später noch in den nächsten Stunden. Die Wolken werden dichter, so langsam, und dann zieht auch mal ein Schauer durch. Bei 18 bis 20 Grad. Morgen ähnlich, Sonntag wird's dann eher nass.
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3: Der schnellste Verkehrs- und Blitzerservice für die ganze Region. Gut was los, die A2 ist gesperrt Richtung Dortmund. Zwischen Ostwestfalen-Lippe und Bielefeld-Ost die Sperrung wegen eines schweren Unfalls hier. Deswegen 4 Kilometer Stau ab Herford-Bad Salzuflen. Und auch die Umleitungen sind sehr voll da, zum Beispiel der Bielefelder Ostring. Dann die A2, andere Seite Richtung Hannover, zwischen Bielefeld-Ost und Ostwestfalen-Lippe. 3 Kilometer, hier etwa 10 Minuten mehr. Dann haben wir Blitzer in Herford. 2 Stück habt ihr gemeldet an der Lara-Straße und an der Stadtholzstraße. Und in Minden wird auch geblitzt an der Haaler-Straße in Höhe Bessel-Gymnasium, am Petershäger-Weg und auch in Minden an der Zähringer Allee. Danke, dass ihr Bescheid sagt. Einfach hier kostenlos anrufen. 08000 920 920.
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3: Haltet durch im Stau. Wir bringen euch hier mit ganz viel Musik ins Wochenende. Ich bin Lars Niermann. Schönen Freitag euch.
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0: Party mit Bebe Rexha. New Religion läuft hier am Freitagnachmittag. So, und wenn ihr heute Abend Bock auf eine Serie habt, kleiner Tipp, Babylon Berlin, Staffel 5, das große Finale, gibt's ab sofort zum Streamen in der ARD-Mediathek. Ich freue mich schon sehr lange drauf. Und warum sich dieses Serienfinale lohnt, das sagt uns Kollege Jörg Albrecht.
1: Ich will wiedersehen.
2: Einem Ersten Weltkrieg erblindeter Soldat sucht 1918 die Hilfe eines Psychiaters. Edmund Forster heißt der Mann, der auf seinen Patienten einredet.
3: Ein Mensch mit herausragender Willenskraft. Für den gibt es keine Grenzen. Trauen Sie sich diesen Willen zu.
2: 1918 ist dieser Soldat noch ein Nobody. Aber 15 Jahre später sieht die Sache schon anders aus.
4: Eilmeldung, der Reichspräsident.
5: Generalfeldmarschall Hindenburg hat soeben Adolf Hitler zum Reichskanzler Deutschlands ernannt.
2: Forsters Patient war also niemand anderer als der junge Hitler. Jetzt müssen nur noch die beiden Hauptfiguren aus Babylon Berlin, nämlich das Ermittlerpaar Gerion Rath und Charlotte Ritter, ins Spiel kommen. Das tun sie, als in Forsters Wohnung eine Frauenleiche entdeckt wird.
6: Wo habt ihr sie gefunden?
7: Im Bett, nur mit einem Nachthemd bekleidet.
6: Ach.
7: Der Arzt wurde dabei beobachtet, wie er überstürzt das Haus verlassen hat.
2: Und nicht nur Forster ist verschwunden, bald fehlt auch von Kommissar Rath jede Spur. Wie sich in Babylon Berlin Krimi und Politik zu einem packenden Historienthriller verdichten, ist auch beim 5. Mal wieder klasse. Aber was besonders fasziniert und unheimlich ist an dieser finalen Staffel, das sind die Bezüge zur Gegenwart.
8: Jeder von uns kann sich entscheiden. 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

0: Eye of the Tiger von Survivor. Wir spielen die Hits um 14.30 Uhr und hier ist Gene Filling mit den Infos.
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2: Schönen guten Tag. Es ist viel, womit sich Minden-Lübeckes Landrat Ali Duan gerade persönlich konfrontiert sieht. Nicht nur der Streit mit der Krankenhausbürgerinitiative um die Neubauprojekte der Mühlenkreiskliniken. Jetzt kommen noch Ali-Raus-Parolen am Kreishaus dazu, die Unbekannte vergangene Nacht unter anderem an Pfeiler gesprüht haben. Duan will sich davon aber nicht einschüchtern lassen und sich weiter klar gegen Hass, Hetze und Ausgrenzung positionieren.
3: Da müssen wir klar gegenhalten und dürfen uns davon nicht beirren lassen. Und wir dürfen das auch vielleicht nicht mit nach Hause nehmen. Das ist der Anfang vom Ende, wenn wir zulassen, dass das uns im tiefsten Herzen trifft.
2: Der Staatsschutz ist inzwischen eingeschaltet worden und sucht nach Hinweisen, wer für die Parolen verantwortlich ist. Viele Menschen haben dem Landrat Solidarität bekundet. Auch NRW-Ministerpräsident Henrik Wüst hat sich zu dem Vorfall geäußert und die Schmierereien als widerlich bezeichnet. Die vier evangelischen Kirchengemeinden Lübbecke, Blasheim, Gehlenbeck und Nettelstedt wollen enger zusammenrücken. Zwar gibt es schon in einigen Bereichen eine Kooperation, die soll bis Januar 2028 aber in einer Vereinigung münden. Hintergrund sind unter anderem die sinkenden Mitgliederzahlen. Weitere Details, auch zum Stand der Planungen, wollen die Gemeinden am Sonntag nennen. In der St. Marienkirche ist um 10 Uhr ein zentraler Gottesdienst geplant. Danach soll es Gespräche mit den Mitgliedern geben. Die ehemalige Geschäftsführerin des Deutschen Gewerkschaftsbundes OWL, Anke Unger, bekommt einen neuen Job. Sie wird Landesbezirksleiterin von Verdi NRW. Unger wurde heute einstimmig vom Landesbezirksvorstand gewählt und tritt das Amt zum 1. Oktober an. Und das Wetter, es geht wechselhaft durch den Nachmittag, meist mit Sonne und Wolken. Es kann aber auch regnen, dazu 18 Grad.
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0: Eine gute Nachricht erstmal, die Sperrung der A2 ist aufgehoben. Zwei Spuren sind da wieder frei Richtung Dortmund, zwischen Ostwestfalen-Lippe und Bielefeld-Ost. Aber dicker Stau weiter zwischen Herford-Bad Salzuflen und Bielefeld-Ost. 8 Kilometer, 40 Minuten mehr mindestens. Auch die Umleitungen sind sehr voll, zum Beispiel da die Altenhagener Straße und der Bielefelder Ostring. Andere Seite, A2 Richtung Hannover, es stockt hier zwischen Bielefeld-Ost und Ostwestfalen-Lippe 4 Kilometer, etwa 10 Minuten mehr. Dann Blitzer, in Bünde-Holsen wird geblitzt, an der Rödinghauser Straße habt ihr gemeldet. In Minden, am Petershelger Weg und auch an der Zähringer Allee. Dann in Herford an der Lara-Straße und an der Stadtholzstraße und ein Blitzer auch in Hiddenhausen an der Eilshauser Straße, habt ihr den gesehen. Haltet durch, kommt gut an.
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4: 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Alle Infos zum Scooter-Contest gibt's bei uns im Netz und ein paar Tricks seht ihr auf unserer Insta-Seite.
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0: 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Viertel vor drei gleich und die Warteschlange ist zu.
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0: Codewort hören und kostenlose Tickets sichern. Unsere große Aktion hier in den letzten zwei Wochen. Und ab jetzt gilt Vorfreude auf den 3. Dezember, wenn Campino und Co. dann die Bühne rocken für 1300 Fans in Dortmund.
2: Ja, ich hab's gar nicht jetzt geglaubt. Super, ich hab wirklich gewonnen. Ich hab noch nie was gewonnen.
3: Ich konnte es im ersten Moment gar nicht glauben. Also ganz große Klasse. Ich freue mich riesig.
2: Es ist mega. Vielen, vielen, vielen Dank. Ich freue mich so sehr. Ihr glaubt es gar nicht.
4: Die Chance zu haben, in so einem kleinen Rahmen auf ein Konzert zu gehen. Die großen Konzerte sind auch toll, aber das ist ja nochmal was ganz anderes. Ne?
0: Ja, Minden zum Beispiel, ne, war der Hammer neulich. Das hier jetzt wird was mit Gänsehaut. Ganz nah dran, am 3. Dezember. Für unsere Aktion Lichtblicke, ja, also für Kinder und Familien, die eine schwere Zeit haben. Viele Gewinner haben Spenden dagelassen. Vielen Dank dafür. Und wenn ihr auch helfen wollt, das geht online. Da haben wir alle Infos zu Lichtblicke.
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1: Mit Lena Bauer, guten Tag. Im Februar 2022 hatte Russland die Ukraine überfallen. Die Folgen waren und sind auch bei uns zu spüren. Gas und Strom wurden massiv teurer. Die Bundesregierung brachte deswegen mehrere Entlastungspakete für Privatpersonen, aber auch Firmen auf den Weg. Und jetzt gibt es eine Abschlussbilanz. Die Hilfen haben den Bund rund 50 Milliarden Euro gekostet. So steht es in dem News-Team. Die größten Posten waren die Preisbremsen.
2: Ja, eindeutig. Die Strompreisbremse schlug mit rund 16,3 Milliarden Euro zu Buche, die Gaspreisbremse mit weiteren 14,3 Milliarden. Dazu kam die sogenannte Soforthilfe. Damals übernahm der Staat einmalig die Gasabschläge. Auch das kostete mehrere Milliarden. Insgesamt führt das Finanzministerium fast 30 einzelne Maßnahmen auf für insgesamt gut 50 Milliarden Euro. Olaf Scholz, der damalige Bundeskanzler, hatte ja eigentlich 200 Milliarden Euro unter dem Stichwort Doppelwumms angekündigt. Am Ende ist es deutlich günstiger geworden als geplant. Trotzdem macht die Summe mehr als ein Zehntel des damaligen Haushalts aus.
1: Und welche Lehren zieht die Politik aus diesen Milliardenausgaben?
2: Der grünen Haushaltspolitiker Schäfer sagt, Deutschland dürfe sich nie wieder so einseitig von einzelnen Ländern abhängig machen. Der Import von Öl und Gas aus Russland habe über Jahre Putins Kriegskasse gefüllt und gleichzeitig Europas Sicherheit geschwächt. Deshalb sind die Grünen dagegen, angesichts der aktuell wieder gestiegenen Energiepreise wieder Gas aus Russland zu beziehen. Sie fordern stattdessen, Risiken in der Energieversorgung künftig früher zu erkennen und besser vorzusorgen, um milliardenschwere Folgekosten zu vermeiden.
1: Danke dir, Malte, und damit zu weiteren Meldungen im Überblick. Seit etwa einer halben Stunde läuft in New York eine Gedenkveranstaltung rund um die Anschläge vom 11. September. Heute, vor genau 25 Jahren, waren dabei fast 3000 Menschen ums Leben gekommen. Terroristen hatten 4 Passagierflugzeuge entführt, 2 steuerten sie in die Türme des World Trade Centers. Die Bundesanwaltschaft hat in Berlin Anklage gegen 7 mutmaßliche Mitglieder der islamistischen Terrororganisation Hamas erhoben. Die Männer sollen an der Beschaffung von Waffen für einen Mordanschlag auf israelische oder jüdische Ziele in Deutschland oder Österreich beteiligt gewesen sein. Das hat die Karlsruher Behörde mitgeteilt. Die Tourismusbranche in Deutschland bleibt auf Wachstumskurs. Laut Statistischem Bundesamt haben Hotels, Pensionen, Ferienunterkünfte und Campingplätze im Juli mehr Übernachtungen gezählt als im gleichen Monat im vergangenen Jahr. Das Plus lag bei gut 3% und kam sowohl von Gästen aus Deutschland als auch aus dem Ausland. Die meisten Übernachtungen fielen weiter auf Reisende aus dem Inland. Schon im ersten Halbjahr hatten die Beherbergungsbetriebe einen neuen Rekord erreicht. Von Januar bis Juli kamen die Betriebe zusammen auf 282,1 Millionen Übernachtungen, so die Statistik. Und das waren die Nachrichten mit Lena Bauer.
3: Dankeschön. Und hier ist das Wetter. So ein bisschen Sonne ist noch dabei. Hier machen sich aber auch immer mehr Wolken breit und die bringen auch mal Regen bei 18 bis 20 Grad heute Nachmittag. Morgen machen wir Copy and Paste, das gleiche in Grün. Sonntag dann oft nass und etwas kühler.
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3: Kurz nach 3 der schnellste Verkehrs- und Blitzerservice für die ganze Region. Die A2 Richtung Dortmund, dicker Stau zwischen Herford-Bad Salzuflen und Bielefeld-Ost. 9 Kilometer wegen Bergungsarbeiten, knapp eine Stunde kommt obendrauf. Und auch viele Strecken drumherum sind da total verstopft, am schlimmsten der Bielefelder Ostring. Dann die andere Seite, A2 Richtung Hannover. Das geht zwischen Bielefeld-Ost und Ostwestfalen-Lippe. 4 Kilometer stockender Verkehr, hier etwa 10 Minuten plus. Geblitzt wird auch in Herford an der Elverdisser Straße, an der Lahrer Straße und an der Stadtholzstraße, habt ihr gemeldet. In Bünde-Holsen an der Rödinghauser Straße, dann Hiddenhausen, Alshauser Straße und in Minden, Haaler Straße, Hermannstraße, Petershelger Weg und an der Zähringer Allee. Unsere Hotline hier kostenlos 08000 920 920.
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3: Wenn es auf dem Weg Richtung Frei noch etwas dauert, mit unseren Hits hier geht's besser. Temper City jetzt ganz vorne. Newcomer aus Israel sind das. Mit Self-Aware. Ich bin Lars Niermann.
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0: Nico Santos mit Ray of Light. Wir spielen die Hits hier bei Radio Westfalica. Zum Start ins Wochenende jetzt. Und Chrissy und Madeleine, die sorgen dafür, dass ihr schon morgens immer gut drauf seid. 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
1: Ich habe so einen guten Lifehack für euch, damit ihr noch schneller ins Wochenende starten könnt. Meine Freundin und ich, wir haben uns jetzt einfach angewöhnt, den Wochenendeinkauf auf den Donnerstag zu machen. Vielleicht mache ich mich auch gerade lächerlich und ihr macht das auch schon alle seit Jahren so. Aber jetzt können wir heute Nachmittag so total entspannt ins Wochenende starten, weil alles erledigt ist. Wir müssen nicht mehr raus. Es ist herrlich.
2: Wenn du später hier Feierabend machst, nach Hause düst und in die Wohnung kommst, dann ziehst du erstmal deinen Schlafanzug an.
1: Ich will mich da jetzt nicht direkt so äußern, aber nur so viel. Würdest du gegen 15 Uhr bei mir klingeln? Ja. Ich könnte nicht ohne weiteres die Tür aufmachen.
2: Gut zu wissen.
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4: Neu bei uns, Krista Sarandi, Good Old Days.

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0: Nelly Furtado, All Good Things. Wir spielen die Hits und jetzt der News-Überblick mit Gene Filling, 15.30 Uhr.
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2: Schönen guten Tag. Die Minden-Lübbecker Kreisverwaltung reagiert betroffen auf die Parolen gegen Landrat Ali Duan. Sie verurteilt rassistische oder ausgrenzende Äußerungen scharf und stellt sich geschlossen hinter den Landrat. Unbekannte hatten in der Nacht an mehreren Stellen Ali-Raus-Parolen ans Kreishaus gesprüht. Der Landrat selbst sagt, die Tat würde zeigen, dass der Umgang in unserer Gesellschaft rauer werde.
3: Das ist eigentlich das, wogegen wir halten müssen. Wir dürfen uns nicht einschüchtern lassen in der Gesellschaft. Wir müssen vor allen Dingen zusammenstehen als Demokratinnen und Demokraten. Und ich sage immer wieder, man darf hart verhandeln, hart miteinander diskutieren, viel Kritik äußern, aber nie unter der Gürtellinie.
2: Viele Menschen haben sich solidarisch mit Duan gezeigt, darunter Vertreter aus Wirtschaft und Politik. Auch NRW-Ministerpräsident Hendrik Wüst hat sich geäußert. Er sagte, die Schmierereien seien widerlich. Der Staatsschutz ist eingeschaltet worden und hat die Ermittlungen übernommen. Auf dem Weg in den Urlaub hat eine Mindenerin einen Einbrecher gestellt. Die 32-Jährige hatte den Mann heute in den frühen Morgenstunden im Flur des Mehrfamilienhauses an der Haller Straße erwischt. Er hatte Sachen aus ihrem Keller dabei. Die Polizei stellte fest, dass er offenbar auch noch in einem zweiten Kellerraum war. Der 40-Jährige wurde vorläufig festgenommen. Einige Freibäder bei uns sind schon geschlossen. Am Sonntag ist es auch in Bad Oeynhausen soweit. Dann beendet das Sielbad die Draußensaison. Zum Abschluss wartet dort eine besondere Aktion. Unter anderem sind Anfängertrainings im Stand-Up-Paddling und Challenges auf Wassermatten geplant. Insgesamt ziehen die Stadtwerke als Betreiber eine positive Bilanz der diesjährigen Freibadsaison. Mehr als 45.000 Besucher wurden gezählt, deutlich mehr als im Vorjahr. Und das Wetter wechselhaft heute. Zwischendurch ist auch Regen mit dabei. Das alles bei maximal 18 Grad.
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0: Weiter der Stau auf der A2 Richtung Dortmund zwischen Herford-Bad Salzuflen und Bielefeld-Ost. 9 Kilometer wegen Bergungsarbeiten. Knapp eine Stunde plus. Und auch viele Strecken da drumherum sind total dicht, am schlimmsten der Bielefelder Ostring. Die A2 jetzt Richtung Hannover, zwischen Bielefeld-Ost und Ostwestfalen-Lippe, 3 Kilometer stockender Verkehr, hier nur so ein paar Minuten mehr. Die A33 dann Richtung Brilon, zwischen Bielefeld-Senne und Kreuz Bielefeld, Unfall, 3 Kilometer Stau, 20 Minuten mehr. Und Blitzer haben wir in Minden, fangen wir an der Zähringer Allee, dann auch am Petershelger Weg. An der Hermannstraße noch ein Blitzer in Minden und an der Haaler Straße habt ihr gemeldet. Dann in Hittenhausen an der Alshauser Straße, in Bündeholsen an der Rödinghauser Straße und in Herford dreimal Elverdisser Straße, Lara und Stadtholzstraße. Unsere kostenlose Hotline ist die 08000 920 920.
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0: Hammer Sommerhit. Move into the Sun von Ugel. So, und jetzt geht's so langsam in den Herbst, ja. Mag ich auch sehr. Herbst, wenn alles ein bisschen ruhiger wird. Ich habe von einigen gehört, Herbst ist Suppenzeit. Finde ich persönlich jetzt eher nicht so. Ich mag da lieber was Deftiges. Ah, Grünkohl, ordentlich Fleisch drin. Suppe ist schön, aber ist eher so ein Getränk, oder? Wie ihr das seht, das wollte Kollegin Maja Döpper mal wissen.
1: Flüssige Nahrung mag ich nicht. Ich brauche was Bissfestes. Was zwischen den Kiemen.
2: Das ist schon ganz cool, ne? Wenn du im Winter reinkommst und dann so eine leckere Suppe isst, die dich aufwärmt.
3: Was sagst du zu Leuten, die sagen, Suppe ist kein richtiges Essen?
2: Kenne ich von meinem Mann. Jeden Winter eine Diskussion.
4: Ja, also ab und zu mal eine Suppe ist okay, aber man braucht auch mal was Richtiges.
5: Kommt drauf an, welche Suppe.
3: Und bei welcher Suppe freust du dich nicht? Nicht so?
5: Buchstabensuppe, weil die schmeckt sehr nach Salz.
6: Ich finde auch, man kann ja dazu noch was essen. Und vor allem, wenn man so zwei Schalen isst, dann passt das schon eigentlich.
7: Suppe geht ganz sehr, vor allem Eintöpfe.
3: Und was sagst du zu Leuten, die sagen, Suppe macht nicht satt?
7: Dann kochen die falsch. Ein guter Eintopf hat richtig Material drin, davon wird man auch satt.
0: Material, ja. Da bin ich dabei, beim Eintopf.

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1: Mit Lena Bauer, guten Tag. Im Bundestag kehrt langsam wieder Ruhe ein. Die Haushaltswoche ist zu Ende. Turbulent wurde es vor allem am Mittwoch. Kurz nach der Landtagswahl in Sachsen-Anhalt hatten sich AfD-Chefin Weidel und Bundeskanzler Merz eine Redeschlacht geliefert. Auch heute ging es nochmal heiß her, diesmal beim Thema Rente. Malte Albrecht aus dem News-Team, die Arbeitsministerin hat nochmal den geplanten Reformkurs der Regierung verteidigt.
2: Ja, hat sie. Ganz zufrieden ist Baas mit einigen Punkten, aber selbst nicht. Kritisiert hat sie vor allem nochmal das Aus für die Rente mit 63. Bislang können Menschen ja, die mindestens 45 Jahre in die Rentenkasse eingezahlt haben, ab 63 ohne Abschläge in Rente gehen. Genau das soll wegfallen. Dagegen gab es zuletzt weiter Widerstand aus der SPD und auch von ostdeutschen CDU-Politikern. Im Bundestag hat Baas heute gesagt, sie verstehe die Menschen, die Angst hätten, dass die Rente mit 63 übermorgen abgeschafft werde. Es werde aber einen Vertrauensschutz bzw. Übergangsfristen geben. Darauf könnten sich alle verlassen, versprach sie. Trotzdem müsse die Rentenreform jetzt kommen, sonst werde es für Staat und Bürger deutlich teurer, dann drohten Rentenkürzungen und stark steigende Beiträge. Scharfe Kritik kam von der Opposition, die AfD sprach von einem Affront gegenüber den Menschen, die Grünen nannten die Pläne ungerecht und unsozial und die Linken warnten davor, das Vertrauen in die gesetzliche Rente weiter zu schwächen. Der Etat des Arbeitsministeriums ist der größte Einzelposten im Bundeshaushalt mit mehr als 200 Milliarden Euro, 132 Milliarden davon soll nächstes Jahr in die Rente fließen.
1: Und damit zu weiteren Meldungen im Überblick. Die Houthi-Rebellen haben ihren Angriff auf eine wichtige Handelsroute offenbar deutlich ausgeweitet. Laut jemenitischen Regierungsquellen kontrollieren sie die gesamte Küste des Roten Meers im Jemen und wichtige Inseln an einer Meerenge dort. Die Route ist zentral für den Handel zwischen Europa und Asien. Die Energiehilfen nach Beginn des Ukraine-Kriegs haben den Bund rund 50 Milliarden Euro gekostet. Das steht in einer Antwort des Bundesfinanzministeriums auf eine Anfrage der Grünen. Am teuersten waren die Strom- und Gaspreisbremsen. Fußballvereine könnten bei Hochrisikospielen in Zukunft in Sachen Polizeikosten mit zur Kasse gebeten werden. Der Deutsche Fußballbund will eigenen Angaben nach mögliche Gebühren mindestens anteilig an den Heimverein weitergeben. In Polen ist der Bahnverkehr heute an vielen Orten durcheinander. Laut polnischer Bahn waren am Vormittag rund 90% der Fernzüge verspätet, im Schnitt um etwa 30 Minuten. Auslöser war demnach eine Sicherheitsaktion der Lokführer. Sie fuhren an Bahnübergängen nur mit 20 Kilometern pro Stunde. Hintergrund sind immer wieder vorkommende Unfälle. Zuletzt hatte es am Mittwoch einen schweren Unfall gegeben. Bei dem war ein Intercity an einem unbeschrankten Bahnübergang mit einem Betonmischer zusammengestoßen. Es kommt in Polen nicht selten vor, dass solche Übergänge nicht oder nur schlecht gesichert sind. Die Bahn in Polen rechnet noch bis zum Abend mit Verspätungen. Und das waren die Nachrichten mit Lena Bauer.
3: Besten Dank. Und wir schauen aufs Wetter jetzt. Da haben wir teilweise noch Sonne, aber es machen sich auch Schauer schon breit. Wird dann eher so ein wechselhafter Abend bei 18 bis 20 Grad. Morgen meistens trocken, viele Wolken, etwas Sonne zwischendurch, immerhin. Sonntag öfter nass und etwas kühler.
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3: Der schnellste Verkehrs- und Blitzerservice für die ganze Region. Die A2 Richtung Dortmund. Es läuft jetzt etwas besser zwischen Ostwestfalen-Lippe und Bielefeld-Süd. Aber immer noch 6 Kilometer stockender Verkehr nach Bergungsarbeiten. Eine Viertelstunde mehr Staus da auch noch auf vielen Strecken drumherum. Dann habt ihr uns Blitzer gemeldet. In Herford gleich 3 Stück. An der Elverdisser Straße, an der Lara Straße und auch an der Stadtholzstraße. Noch mehr Blitzer in Minden. Hier sind es 4 aktuell. An der Zähringer Allee, am Petershelger Weg, an der Hermannstraße auch noch ein Blitzer und in Minden an der Haaler Straße. Und Bünde-Holsen kommt noch dazu. Hier ein Blitzeranhänger an der Rödinghauser Straße. Danke, dass ihr Bescheid sagt. 08000 920 920.
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3: Der Freitagnachmittag im schönsten Kreis der Welt. Einkaufen noch, bereit machen fürs Wochenende. Tipps haben wir auf unserer Homepage. Und was ja unbedingt sein muss, klar, ganz viel Musik hier. Shaboozy mit Kneipenfeeling, a Bar Song. Und ganz vorne Bon Jovi aus den 80ern. Ich bin Lars Niermann.
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0: Are you with me? Schönen Nachmittag euch. Lars Niermann hier und ich habe euch Magie mitgebracht.
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0: mit Revolverheld ins Wochenende hier. 16.30 Uhr, jetzt die Infos mit Jean Filling.
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2: Schönen guten Tag. Die Minden-Lübecker Kreisverwaltung hat die Hetze gegen Ali Duan scharf verurteilt. Die Verwaltung stehe geschlossen hinter dem Landrat. Unbekannte hatten in der Nacht an mehreren Stellen Ali-Raus-Parolen ans Kreishaus gesprüht. Duan sagte uns, die Tat würde zeigen, dass der Umgang in unserer Gesellschaft rauer werde.
3: Da müssen wir klar gegenhalten und dürfen uns davon nicht beirren lassen. Und wir dürfen das auch vielleicht nicht mit nach Hause nehmen. Ich erlebe viele Kolleginnen und Kollegen, die das durchaus mit nach Hause nehmen. Und das ist der Anfang vom Ende, wenn wir zulassen, dass das uns im tiefsten Herzen trifft.
2: Der Fall sorgt über die Kreisgrenzen hinaus für viel Aufsehen und Solidaritätsbekundungen für den Landrat. Auch NRW-Ministerpräsident Hendrik Wüst hat die Schmierereien als widerlich bezeichnet. Der Staatsschutz ermittelt inzwischen. Am Bahnhof in Raden ist eine Radfahrerin bei einem Unfall verletzt worden. Die 38-Jährige ist gestern an der Ecke Eisenbahnstraße Bahnhofstraße von einem Linienbus erfasst worden. Sie stürzte und wurde anschließend ins Lübecker Krankenhaus gebracht. Laut Polizei wurde die Radnerin aber nicht so schwer verletzt und konnte nach der Behandlung wieder nach Hause. Die vier evangelischen Kirchengemeinden Lübbecke, Blasheim, Gehlenbeck und Nettelstedt wollen enger zusammenrücken. Zwar gibt es schon in einigen Bereichen eine Kooperation, die soll bis Januar 2028 aber in einer Vereinigung münden. Hintergrund sind unter anderem die sinkenden Mitgliederzahlen. Weitere Details, auch zum Stand der Planungen, wollen die Gemeinden am Sonntag nennen. In der St. Marienkirche ist um 10 Uhr ein zentraler Gottesdienst geplant. Danach soll es Gespräche mit den Mitgliedern geben. Und das Wetter, es geht wechselhaft durch den Nachmittag, meist mit Sonne und Wolken. Es kann aber auch regnen, dazu 18 Grad.
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0: Der Dauerbrenner heute Nachmittag, die A2 Richtung Dortmund. Stockender Verkehr weiter zwischen Ostwestfalen-Lippe und Bielefeld-Süd. 7 Kilometer nach Bergungsarbeiten, eine Viertelstunde plus. Stau da auch parallel auf dem Bielefelder Ostring. Dann so einige Blitzer in Minden, vor allem 4 Stück an der Haarlerstraße, habt ihr gemeldet, ein Blitzeranhänger. Minden auch an der Hermannstraße, am Petershelger Weg und an der Zähringer Allee. Dann noch mehr Blitzer in Bünde-Holsen, an der Rödinghauser Straße und in Herford an der Stadtholzstraße, der Lara-Straße und der Elverdisser Straße. Wenn euch noch was auffällt, gerne Bescheid sagen. Kostenlos 08000 920 920. Oder tragt es in unsere App ein.
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0: könnte noch 20 Minuten laufen von mir aus. Oasis, Wonderwall. Wir spielen die Hits hier für den schönsten Kreis der Welt. So ein E-Bike ist ja in einigen Ecken bei uns schon sinnvoll, ne, wenn man nicht einfach nur an der Weser entlang fährt. Das ist mit Rückenwind sehr chillig, habe ich neulich festgestellt. Ansonsten ist so eine E-Unterstützung schon hilfreich. Und Hannes hat aber eine wichtige Frage.
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2: Wo bleibt das E-Einrad? Ja, ich meine, E-Bikes gibt's eh in jeder Ausführung. Als Citybike, Mountain, Gravelbike mit Trampelunterstützung. Hier, diese Waldorfbusse, die gibt's ja auch. Also E-Lastenrad. Selbst das Liegefahrrad gibt's mit E-Motor. Dann allerdings nur mit Fahne. Sieht einfach besser aus. Aber was ist mit dem Einrad? Nimmt doch viel weniger Platz, in der Bahn zum Beispiel oder im Camper. Gut, wie sicher so ein Ding ist bei 25 Stuckis? Schwer zu sagen. Obwohl, Geschwindigkeit stabilisiert ja auch. Reine Physik also. Was ein Problem ist, wo befestigt man die Satteltaschen? Das ist ein Thema. Mit dem E-Einrad mal eben einkaufen fahren? Schwierig. Dann gibt's ja noch eine juristische Grauzone. Trinken auf dem Fahrrad sollte man ja eh nicht, aber bis 1,6 Promille darfst du. Rein theoretisch. Außer du fährst Schlangenlinie. Dann ist weniger erlaubt. Auf dem Einrad fährst du aber nie ganz gerade. Wahrscheinlich ist das das Problem. Generell gilt, wenn Einrad, dann nur stilecht im Clownskostüm. Gehört einfach zusammen, macht gute Laune und im Straßenverkehr wirst super gesehen.
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1: Mit Lena Bauer, guten Tag. Tanken macht weiter überhaupt keine Freude. Die Spritpreise steigen und steigen. Der Preis für den Barrel der Nordseesorte Brent hat heute zeitweise an der Marke von $110 gekratzt. Grund sind nicht nur neue Angriffe auf Tanker in der Straße von Hormuz, auch die Lage im Jemen sorgt zunehmend für Unruhe. Malte Albrecht aus den Nachrichten. Da spielt die mit dem Iran verbündete Houthi-Miliz eine wichtige Rolle.
2: Ja, die Rebellen haben, wie es aussieht, die gesamte jemenitische Küste am Roten Meer und mehrere strategisch wichtige Inseln erobert. Das berichten Regierungsquellen aus dem Jemen. Damit haben die Aufständischen ihre Kontrolle über die Meerenge Bab al-Mandab am südlichen Ende des Roten Meeres deutlich ausgeweitet. Die Meerenge ist neben der Straße von Hormuz eine der wichtigsten Schiffsrouten weltweit. Erst gestern hatten die Rebellen dort die jemenitische Hafenstadt Mokka eingenommen. Für den weltweiten Schiffsverkehr dürfte das ein herber Rückschlag sein, denn von ihren neuen Stellungen aus können die Rebellen Schiffe im Roten Meer noch gezielter angreifen oder stören als bisher. Sie hatten dort in den letzten Jahren schon öfter Schiffe angegriffen und teils versenkt oder gekapert. Die aktuelle Entwicklung wird auch von der Bundesregierung verfolgt. Ein Sprecher des Auswärtigen Amtes nannte die Lage im Jemen besorgniserregend. Es drohten weitere Einschränkungen von Öl- und auch Energielieferungen. Das heißt also für uns an der Zapfsäule wohl, die Spritpreise dürften mit ziemlicher Wahrscheinlichkeit noch weiter steigen.
1: Malte, danke dir und jetzt weitere Meldungen in Kürze. Heute, am 11. September, wird in den USA und auch weltweit der Opfer der 9-11-Anschläge gedacht. Vor genau 25 Jahren waren dabei fast 3000 Menschen ums Leben gekommen. Terroristen hatten 4 Passagierflugzeuge entführt, 2 steuerten sie in die Türme des World Trade Centers. Arbeitsministerin Baas hat im Bundestag die geplante Rentenreform verteidigt. Die Rente mit 63 soll wegfallen, aber mit Übergangsfristen und Vertrauensschutz. Die Ministerin warnte, ohne Reform könnten Rentenkürzungen und deutlich höhere Beiträge drohen. Die Opposition kritisierte die Pläne scharf. Fußballvereine könnten bei Hochrisikospielen in Zukunft in Sachen Polizeikosten mit zur Kasse gebeten werden. Der Deutsche Fußballbund will eigenen Angaben nach mögliche Gebühren mindestens anteilig an den Heimverein weitergeben. Man halte solche Gebühren aber weiter für den falschen Weg, so der DFB-Präsident. Das neue Landesamt zur Bekämpfung von Finanzkriminalität sagt mit künstlicher Intelligenz Steuerbetrug den Kampf an. Es setzt eigenen Angaben nach jetzt eine Software ein, die riesige Datenmengen durchsuchen und sortieren kann. Finanzkriminalität hinterlasse immer häufiger digitale Spuren, zum Beispiel in beschlagnahmten Dateien. Für die Fahnder heißt das, sie müssen sich nicht mehr selbst durch endlose Ordner klicken, sondern können gezielt mithilfe von KI nach Hinweisen suchen. Die kann außerdem für die Ermittler Texte übersetzen und Fragen zu den Beweismitteln beantworten. Am Ende entscheide aber weiter ein Mensch. Und das waren die Nachrichten mit Lena Bauer.
3: Danke, Lena. Und es geht rüber zum Wetter. Da zieht Regen durch, viele Wolken heute Abend bei uns und in der Nacht gehen die Temperaturen runter auf 14 bis 12 Grad. Bisschen frisch. Morgen so ähnlich wie heute, Sonne und Wolken, tagsüber meistens trocken bei 18 bis 20 Grad, ganz angenehm. Der Sonntag wird dann ziemlich nass.
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3: Kurz nach 5 der schnellste Verkehrs- und Blitzerservice für die ganze Region. Mit einigen Blitzern in Herford an der Elverdüsser Straße, an der Lara Straße und auch an der Stadtholzstraße. Dann in Minden, dreimal auch an der Haaler Straße, am Petershäger Weg und an der Zähringer Allee, habt ihr gemeldet. Und noch ein Blitzer in Bünde-Holsen an der Rödinghauser Straße. Unsere Hotline kostenlos 08000 920 920.
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3: Lars Niermann hier. Grüß euch. Gleich die neue von Katy Perry. Watch it burn. Und laut aufdrehen lohnt sich auch vorher schon. Geht los hier mit Shakira und Burner Boy. Die, die.
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0: Der Freitag. Wir gleiten sanft ins Wochenende mit einem der besten Hits von Sting, wie ich finde. An Englishman in New York, hier bei Radio Westfalica. 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
1: Wir haben auch schon unser Müsli wegschnabuliert gerade eben und nebenbei über all die leckeren Herbstgerichte gequatscht. Ja. Und dann hatte ich auf einmal Hunger auf einen warmen Apfel oder Pflaumenkuchen.
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0: Feierabend euch. Lars Niermann ist mein Name und Jean Filling hat die Infos jetzt, 17.30 Uhr.
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2: Schönen guten Tag. Die Minden-Lübbecker Kreisverwaltung reagiert betroffen auf die Parolen gegen Landrat Ali Duhan. Sie verurteilt rassistische oder ausgrenzende Äußerungen scharf und stellt sich geschlossen hinter den Landrat. Unbekannte hatten in der Nacht an mehreren Stellen Ali-Raus-Parolen ans Kreishaus gesprüht. Der Landrat selbst sagt, die Tat würde zeigen, dass der Umgang in unserer Gesellschaft rauer werde.
3: Ich sage immer wieder, man darf hart verhandeln, hart miteinander diskutieren, viel Kritik äußern, aber nie unter der Gürtellinie. Und man darf auf keinen Fall zulassen, dass extremistische Kräfte einen durch Gewalt oder durch Druck einschüchtern.
2: Viele Menschen haben sich solidarisch mit Duhan gezeigt, darunter Vertreter aus Wirtschaft und Politik. Auch NRW-Ministerpräsident Hendrik Wüst hat sich geäußert. Er sagte, die Schmierereien seien widerlich. Der Staatsschutz ist eingeschaltet worden und hat die Ermittlungen übernommen. Auf dem Weg in den Urlaub hat eine Mindenerin einen Einbrecher gestellt. Die 32-Jährige hatte den Mann heute in den frühen Morgenstunden im Flur des Mehrfamilienhauses an der Haller Straße erwischt. Er hatte Sachen aus ihrem Keller dabei. Die Polizei stellte fest, dass er offenbar auch noch in einem zweiten Kellerraum war. Der 40-Jährige wurde vorläufig festgenommen. Einige Freibäder bei uns sind schon geschlossen. Am Sonntag ist es auch in Bad Oeynhausen soweit. Dann beendet das Sielbad die Draußensaison. Zum Abschluss wartet dort eine besondere Aktion. Unter anderem sind Anfängertrainings im Stand-Up-Paddling und Challenges auf Wassermatten geplant. Insgesamt ziehen die Stadtwerke als Betreiber eine positive Bilanz der diesjährigen Freibadsaison. Mehr als 45.000 Besucher wurden gezählt, deutlich mehr als im Vorjahr. Und das Wetter wechselhaft heute. Zwischendurch ist auch Regen mit dabei. Das alles bei maximal 18 Grad.
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0: Da haben wir noch Blitzer. In Herford fangen wir an auf der Elverdisser Straße. Geht weiter auf der Lahrer Straße und an der Stadtholzstraße auch noch ein Blitzer. Dann in Minden, an der Haaler Straße, am Petershelger Weg und auch an der Zähringer Allee. Und in Bündeholzen der Blitzer an der Rüdinghauser Straße. Das hier ist unsere kostenlose Hotline. Fürs Bescheid sagen 08000 920 920.
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1: Ich habe das Gefühl, wir haben einige von euch sehr glücklich gemacht.
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1: Am 3. Dezember ist es in Dortmund. Unsere Ticketaktion ist jetzt vorbei. Robert Jans aus der Redaktion, das ging richtig ab, ne?
3: Oh ja, also Campino hat bei uns ja immer wieder persönliche Geschichten zu Hosensongs erzählt. Dazu gab es dann noch ein Codewort und damit ging es dann in den Ticketshop und in die Warteschlange. Und die Plätze, die waren natürlich heiß begehrt. Umso größer war die Freude, wenn man dann ein Ticket bekommen hat.
4: Ja, ich hab's gar nicht erst geglaubt. Super. Ich habe wirklich gewonnen. Ich habe noch nie was gewonnen.
5: Ich konnte es im ersten Moment gar nicht glauben. Also ganz große Klasse. Ich freue mich riesig.
4: 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Vielen, vielen, vielen Dank. Ich freue mich so sehr. Also, ihr glaubt es gar nicht.
6: Also die Chance zu haben, in so einem kleinen Rahmen auf ein Konzert zu gehen. Die großen Konzerte sind auch toll, aber das ist ja nochmal was ganz anderes. Ne?
3: Rund 1300 Fans sind jetzt am 3. Dezember dabei, wenn die Toten Hosen dieses ganz besondere Radiokonzert für unsere Aktion Lichtblicke spielen. Das wird, glaube ich, richtig, richtig geil.
1: Auf jeden Fall. Ja, die Tickets sind weg, aber Lichtblicke geht natürlich weiter. 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Ich drücke die Daumen, bin raus an dieser Stelle. Lars Niermann ist mein Name. Gleich macht hier Jonas Rieck weiter. Viel Spaß euch, schönes Wochenende. Baby,

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1: Mit Lena Bauer, guten Abend. Die Mieten steigen und Wohnraum ist vielerorts knapp. Bund und Länder wollen jetzt gegensteuern und das Bauen wieder billiger machen. Das haben sie bei ihrer Bauministerkonferenz in Berlin vereinbart. Bundesbauministerin Hubert sagte, bezahlbarer Wohnraum sei eine der drängendsten Fragen unserer Zeit. Malte Albrecht aus dem News-Team, was genau ist denn geplant, damit die Baukosten wieder runtergehen?
2: Ja, die wichtigsten Hebel sind Vorschriften und Normen. Viele Richtlinien beim Bauen sind extrem teuer, aber gar nicht zwingend für die Sicherheit nötig. Künftig soll deshalb der sogenannte Gebäudetyp E greifen. Das E steht für einfach und experimentell. Dabei kann auf bestimmte Standards verzichtet werden, solange sie nicht sicherheitsrelevant sind. Das soll Bauherren mehr Rechtssicherheit geben, denn viele zögern bisher aus Angst vor Haftungsrisiken. Ein Gesetzentwurf dazu soll bis Ende des Jahres vorliegen. Außerdem haben Bund und Länder eine gemeinsame Plattform für kostenreduziertes Bauen vereinbart. Dort sollen erfolgreiche Modelle aus den Ländern gebündelt und schnell bekannt gemacht werden.
1: Und dann könnten die mieten oder eine Wohnung suchen, davon profitieren?
2: Ja, das dürfte eher eine mittelfristige Wirkung haben. Die Ministerinnen und Minister haben betont, nur wenn Bauen billiger wird, können auch Mieten und Kaufpreise sinken. Und solange der Wohnungsmarkt angespannt ist, sollte auch nicht das Wohngeld wie geplant gekürzt werden, sondern erhalten bleiben, fordern die Länder. Mehr als 380.000 Haushalte deutschlandweit würden sonst den Anspruch auf Wohngeld verlieren, sagte Hamburgs Senatorin Pein. Viele wären dann auf andere Sozialleistungen angewiesen.
1: Malte, vielen Dank dir. Der Bundeshaushalt für 2027 ist noch nicht beschlossen, aber einen Schritt weiter. Nach viertägiger Debatte hat der Bundestag den Entwurf der Bundesregierung zur weiteren Beratung an den Haushaltsausschuss überwiesen. Geplant sind gut 555 Milliarden Euro Ausgaben. Die Spritpreise könnten weiter steigen. Neben Angriffen auf Tanker in der Straße von Hormus sorgt auch die Lage im Jemen für Druck auf den Ölpreis. Dort haben die Houthi-Rebellen laut Regierungsquellen ihren Zugriff auf eine wichtige Meerenge ausgeweitet. In der Fußball-Bundesliga geht es am Abend mit dem dritten Spieltag weiter. Eröffnet wird er vom FC Schalke. Der Aufsteiger muss bei Union Berlin ran und hofft auf den ersten Dreier in der Saison. Danny Hoppe hat den Ausblick aufs Spiel.
3: Die Schalke haben zwar erst einen Punkt geholt, aber den ausgerechnet gegen die Bayern. Und das wurde anschließend von den Schalker-Fans ausgiebig gefeiert. Zieht den Bayern die Lederhosen aus, schallte es durch die Arena. Auf dem Platz wurde geackert ohne Ende und im Tor räumte Loris Karius alles ab. Mit dieser Formel dürften die Schalker heute auch in Berlin auftreten und da wären Punkte auch ziemlich wichtig, denn Union gilt als potenziell direkter Konkurrent im Kampf um den Klassenerhalt. Beide haben erst einen Punkt und könnten dementsprechend einen Dreier gut gebrauchen, um nicht direkt in den Keller zu rutschen. Die Brust der Schalker dürfte aber ein bisschen breiter sein, nachdem sie für den ersten Patzer des deutschen Rekordmeisters gesorgt haben.
1: Und das waren die Nachrichten mit Lena Bauer.
4: Das Wetter. Morgen starten wir bewölkt und hier und da auch noch ein bisschen nass in den Samstag. Im Laufe des Tages lockert es dann immer weiter auf. Hier und da kommt auch die Sonne durch und wir schaffen noch bis 20 Grad. Sonntag dann auf jeden Fall Wetter zum Drinnenbleiben. Es sei denn, ihr Bock auf grau und nass und auch mal gar nicht so warm. 16, 17 Grad die Höchstwerte. Gucken wir auch schon mal auf die neue Woche. Dann sieht's trocken aus. Wir schaffen bis 20 Grad um den Dreh.
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4: Radio Westfalica läuft bei euch jetzt mit dem schnellsten Verkehrs- und Blitzerservice und 4 Blitzern heute Abend in Minden am Bierpolweg, Halerstraße, Petershäger Weg und an der Zieringer Allee. Kommt gut und sicher durch diesen Freitagabend.
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4: Na, ihr Lieben, wie ist es so im Wochenende? Wie fühlt es sich an? Vielleicht seid ihr aber auch noch gar nicht im Wochenende, so wie ich. Wir fangen ja auch gerade erst wieder an mit der Schicht, mit der Spätschicht. Egal, wo ihr steckt, ich freue mich sehr, dass ihr mich mitnehmt durch diesen frühen Freitagabend. Egal, was ihr plant, egal, was ihr vorhabt. Wir machen so eine gute Zeit zusammen.
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0: Schönen Freitagabend zusammen, es ist Viertel nach sechs.
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0: Ja, vielleicht seid ihr noch in der Spätschicht am Arbeiten, aber vielleicht ja schon im Wochenende und freut euch jetzt gleich. Stammtisch mit den Jungs, schön Bundesliga gucken. Später hat neun Union Berlin gegen Schalke. Ja, oder keine Ahnung, Volleyball mit den Mädels oder so, was ihr halt an einem Freitagabend mit eurem Team so macht. Wie sieht's denn aus mit euren Outfits? Habt ihr da ein einheitliches? Vielleicht ja, aber vielleicht hat das ja auch schon ein paar Jährchen auf dem Buckel. Wäre doch mal wieder Zeit für Neues. 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Ich bin Jonas Rieck und drücke euch die Daumen und ganz viel Spaß euch beim Fußball gucken, Volleyball spielen, Schach, Kegeln, was auch immer. Ganz egal. Hauptsache, ihr genießt diesen Freitagabend. Macht ihn euch so schön es geht.

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6: Mit Marie Casserola, guten Abend. Die Minden-Lübecker Kreisverwaltung hat die Hetze gegen Ali Duan scharf verurteilt. Die Verwaltung stehe geschlossen hinter dem Landrat. Unbekannte hatten in der Nacht an mehreren Stellen Ali-Raus-Parolen ans Kreishaus gesprüht. Duan sagte uns, dass er sich davon nicht einschüchtern lasse. Der Fall sorgte über die Kreisgrenzen hinaus für Aufsehen und viele Solidaritätsbekundungen für den Landrat. Auch NRW-Ministerpräsident Hendrik Wüst hat die Schmierereien als widerlich bezeichnet. Inzwischen ermittelt auch der Staatsschutz. Ein Unfall hat am frühen Nachmittag für Probleme auf der A2 gesorgt. Ein Autofahrer aus Detmold wollte zwischen den Anschlussstellen Ostwestfalen-Lippe und Bielefeld-Ost die Spur wechseln, übersah laut Polizei dabei aber offenbar einen Wagen. Dieser drehte sich nach dem Zusammenstoß und beschädigte noch ein weiteres Auto leicht. Der Detmolder und eine weitere Beteiligte kamen mit einem Schock ins Krankenhaus. Die Autobahn musste gesperrt werden. Es staute sich zeitweise bis nach Herford. In der 2. Handball-Bundesliga wartet TuS en Lübbecke noch auf die ersten Punkte. Das Team ist nicht wie geplant in die neue Saison gestartet. Morgen soll möglichst der erste Heimsieg her. Das Team empfängt um 18 Uhr Dormagen in der Merkur-Arena. Auch für GWD Minden lief es bisher noch nicht wie erhofft. Spieler Max Stahm meint aber, dass beim Auswärtsspiel in Hamm am Sonntag was drin sein müsste.
8: Wir wollen ganz klar die ersten 2 Punkte holen mit einem Sieg in Hamm, wieder nach Hause fahren und unsere Leistung bestätigen, die auch in den ersten 2 Spieltagen schon nicht schlecht war, aber ausbaufähig. Gehen aber ganz klar als Favorit in dieses Spiel und wollen auch den ersten Auswärtssieg feiern.
6: Das Spiel in Hamm wird Sonntag um 17 Uhr angepfiffen.
9: Gucken wir zusammen aufs Wetter. Wenn ihr morgen früh aus dem Fenster guckt, nicht erschrecken, wenn es dann noch ein bisschen ungemütlich ist, grau und am Regnen, weil ihr doch eigentlich eine schöne Radtour machen wolltet. Im Laufe des Samstags wird es besser, wir schaffen bis 20 Grad und sehen hier und da sogar die Sonne. Sonntag dann nicht so Radtourwetter, 16, 17 Grad maximal, die meiste Zeit ist es am Regnen. Und wenn wir auch schon mal in Richtung neue Woche gucken, dann wieder so bis 20 Grad, sind zwar viele Wolken unterwegs, Regen ist aber nicht viel dabei wohl. Radio Westfalica läuft bei euch jetzt mit dem schnellsten Verkehrs- und Blitzerservice und 4 Blitzern heute Abend in Minden am Bierpolweg, Halerstraße, Petershägerweg und an der Zieringer Allee. Kommt gut und sicher durch diesen Freitagabend.
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9: Gestern Abend ist der Deutsche Radiopreis verliehen worden. Nee, ich war nicht dabei. Nee, ich war ja hier. Danke der Nachfrage. Nee, aber was ich eigentlich erzählen wollte, Tiffany Harris ist da aufgetreten, spiele ich euch ja auch regelmäßig in der Spätschicht mit Vertigo, so auch jetzt. Ich finde es immer so interessant, wenn man Künstlerinnen und Künstler dann mal sieht, weil man hört sie ja in der Regel nur. Und dann stand die da gestern auf der Bühne und dachte so, ey, was ist das für eine coole Socke? Von der werden wir bestimmt noch einiges hören, da bin ich mir seit gestern nochmal ein bisschen sicherer. Ich habe sie uns jetzt hier mitgebracht, mit Vertigo in der Spätschicht. Schön, dass ihr dabei seid.
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0: Impossible gerade für euch gespielt. James Arthur, ja. Danke, James Arthur. Meine Stimme war eh schon heiser. Musste gerade so laut mitsingen. Jetzt ist sie noch heiserer. Heiserer. Ist das richtig? Das klingt komisch.
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0: Oder übersetzt, meine Stimme kann nicht mehr. Ist auch egal. Deswegen muss der Körper jetzt ran. Und es passt ziemlich gut. Ich habe jetzt einen aktuellen Sound von Jason Derulo für euch dabei. Mi Chico. Und dazu gibt es einen TikTok-Tanz, der ziemlich viral geht. Ich bin da auch nicht so im Game drin, ehrlich gesagt, falls ihr jetzt denkt, TikTok-Tanz, Nee, es ist halt einfach eine Choreo, ein kurzer Ausschnitt. Und ich habe ihn gelernt, das macht wirklich ultra Bock. Und immer, wenn ich dieses Teil höre, muss ich es auch tanzen. Seid froh, dass wir hier beim Radio sind und ihr nicht ein Bild von dem habt, was ich hier veranstalte. Aber es geht ungefähr so los. Hüfte, Brust und mit beiden Händen Welle. Ja, guckt euch das an, lernt es, vertraut mir, macht wirklich Bock. Aber selbst falls ihr keinen Bock habt zu tanzen und sagt, ey, später war Tanzfläche, bin ich auch schon genug irgendwie unterwegs, dann passt das Ding jetzt auch ganz gut in euren Freitagabend. Das hört sich nämlich genau so an, wie ich mir euren Freitagabend für euch wünsche. Ganz entspannt und hat sogar noch was Spätsommerliches, wo das Wetter jetzt ja schon nicht so spätsommerlich ist, ne?
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1: Mit Lena Bauer, guten Abend. Seit Monaten wird darüber diskutiert, wie wir unsere Kinder im Netz besser schützen können. Auch eine Expertenkommission hatte sich mit dieser Frage beschäftigt. Herausgekommen sind 56 Empfehlungen. Sie wurden heute in Berlin an die Bundesfamilienministerin übergeben und die hat direkt gesagt, dass sie ein Sofortprogramm auf den Weg bringen will. Danny Hoppe aus dem News-Team, weiß man denn schon, was die Kommission konkret empfohlen hat?
2: Also ein wichtiger Punkt ist dabei der Umgang mit Social Media. Die Kommission hat mehrere Modelle vorgeschlagen, um die Nutzung zu regulieren. Da ist unter anderem von einer Mindestaltersgrenze von 13 Jahren die Rede oder auch von einer Beschränkung für einzelne Social-Media-Angebote. Dann geht es aber auch um Auflagen für die Betreiber der Plattform, um Kinder und Jugendliche besser vor Hass, Hetze, Pornografie oder Gewalt zu schützen. Was letztendlich davon in Gesetze umgesetzt wird und wie, das muss jetzt die Bundesregierung entscheiden. Und das soll auch schnell gehen. Prien hat eingeräumt, dass man spät dran sei, was den Kinder- und Jugendschutz in der digitalen Welt betreffe. Noch in diesem Jahr will sie die Themen angehen. Bei den Empfehlungen geht es auch nicht nur um das Thema Social Media, sondern auch um die Frage, wie sich die Mediennutzung gesundheitlich und psychisch auf Kinder und Jugendliche auswirkt. Da geht es dann zum Beispiel um Algorithmen, Endlosscrollen oder auch suchtfördernde Inhalte. Dazu ist zuletzt natürlich auch das Thema künstliche Intelligenz immer wichtiger geworden und die Experten haben sich nicht nur mit möglichen Verboten und Regulierungen beschäftigt, sondern auch damit, wie generell die Medienkompetenz von Kindern und Jugendlichen gestärkt werden kann, aber auch von Eltern und Fachkräften.
1: Danke, Danny, und damit zu weiteren Meldungen in Kürze. Die Houthi-Rebellen haben ihren Angriff auf eine wichtige Handelsroute offenbar deutlich ausgeweitet. Laut jemenitischen Regierungsquellen kontrollieren sie die gesamte Küste des Roten Meers im Jemen und wichtige Inseln an einer Meerenge dort. Die Route ist zentral für den Handel zwischen Europa und Asien. Das Bauen soll in Deutschland einfacher und günstiger sein. Bund und Länder wollen dafür Vorschriften lockern und den sogenannten Gebäudetyp E voranbringen. Das E steht für einfach und experimentell. Ein Gesetzentwurf soll zum Jahresende kommen. Am Abend geht es mit dem dritten Spieltag in der Fußball-Bundesliga weiter. Eröffnet wird er vom FC Schalke. Der Aufsteiger muss bei Union Berlin ran und hofft auf die ersten 3 Punkte in der Saison. Morgen läuft in NRW wieder eine große Müllsammelaktion an den Flüssen. Zehntausende Freiwillige erwartet die Initiative Rhein-Cleanup und das nicht nur am Rhein, auch an Ruhr, Lippe und erstmals auch an der Nies. Allein in Düsseldorf und Köln sollen demnach jeweils mehrere tausend Menschen mitmachen. Gesammelt werden vor allem Plastikflaschen, Grillreste und anderer Müll, der an den Ufern liegen geblieben ist. Wegen niedriger Wasserstände warnen die Veranstalter besonders von möglicher Kriegsmunition. Verdächtige Funde sollten sofort der Polizei oder dem Kampfmittelräumdienst gemeldet werden. Und das waren die Nachrichten mit Lena Bauer.
3: Das Wetter am Wochenende wird morgen im Laufe des Samstags noch am schönsten. Es geht zwar erst ein bisschen trüb und auch nass los, im Laufe des Samstags schaffen wir aber so um 20 Grad und es kommt sogar zwischendurch mal die Sonne so ein bisschen durch die Wolkendecke durch. Sonntag sieht es dann ehrlich gesagt gar nicht nach Sonne aus, dann ziemlich viele Wolken und auch ziemlich viel am Regnen. Bei 16, 17 Grad ist dann schon Schluss.
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3: Radio Westfalica läuft bei euch jetzt mit dem schnellsten Verkehrs- und Blitzerservice und 4 Blitzern heute Abend in Minden am Bierpolweg, Halerstraße, Petershäger Weg und an der Zieringer Allee. Kommt gut und sicher durch diesen Freitagabend. 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Schön, dass ihr dabei seid. Happy Freitag.
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0: The Bowser mit aktuellem Sound hier für euch gespielt. Magnetic heißt die Nummer um 7:15.
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0: Schönen Freitag zusammen, na? Geht's später los? An alle Singles, bisschen flirten. Ja, ich habe heute in der Bahn gesessen und da mitbekommen, wie das mit dem Flirten auf jeden Fall nicht funktioniert. Egal wie, aber so schon mal auf keinen Fall. Es war auch ehrlich gesagt, ein bisschen Fremdscham behaftet. Ja, schon beobachtet. Da hat so ein Typ gestanden und die ganze Zeit irgendwie so rübergeguckt. So ein Mädel saß da. Und ich dachte schon, naja, spricht er die jetzt gleich an? Die kennen sich doch nicht. Die sind an ganz unterschiedlichen Haltestellen eingestiegen. Und dann hat er allen Ernstes gefragt, sag mal, was hast du denn eigentlich für ein Handy? Das sieht ziemlich cool aus. Sie hat ein iPhone. Also ungefähr das gleiche Handy, was wir alle haben. Und guckt sie ihn so an. Was? Ja, was hast du so für ein Handy? Das sieht so dünn aus. Das ist irgendwie cool. Ein iPhone? Ja, alle in diesem Waggon werden, glaube ich, in diesem Moment, vor allem, weil es auch so still war, im Boden versunken. Ne? Also egal, was ihr heute Abend plant, wie ihr flirten wollt, fragt nicht, was für ein Handymodell die Person hat. Erst recht nicht, wenn es ein iPhone ist.

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0: Mit Marie Casserola, guten Abend. Die Minden-Lübecker Kreisverwaltung hat die Hetze gegen Ali Duan scharf verurteilt. Die Verwaltung stehe geschlossen hinter dem Landrat. Unbekannte hatten in der Nacht an mehreren Stellen Ali-Raus-Parolen ans Kreishaus gesprüht. Duan sagte uns, dass er sich davon nicht einschüchtern lasse. Der Fall sorgte über die Kreisgrenzen hinaus für Aufsehen und viele Solidaritätsbekundungen für den Landrat. Auch NRW-Ministerpräsident Hendrik Wüst hat die Schmierereien als widerlich bezeichnet. Inzwischen ermittelt auch der Staatsschutz. Ein Unfall hat am frühen Nachmittag für Probleme auf der A2 gesorgt. Ein Autofahrer aus Detmold wollte zwischen den Anschlussstellen Ostwestfalen-Lippe und Bielefeld-Ost die Spur wechseln.

0: wechseln, übersah laut Polizei dabei aber offenbar einen Wagen. Dieser drehte sich nach dem Zusammenstoß und beschädigte noch ein weiteres Auto leicht. Der Detmolder und eine weitere Beteiligte kamen mit einem Schock ins Krankenhaus. Die Autobahn musste gesperrt werden, es staute sich zeitweise bis nach Herford. In der zweiten Handball-Bundesliga wartet TuS in Lübbecke noch auf die ersten Punkte. Das Team ist nicht wie geplant in die neue Saison gestartet. Morgen soll möglichst der erste Heimsieg her. Das Team empfängt um 18 Uhr Dormagen in der Merkur-Arena. Auch für GWD Minden lief es bisher noch nicht wie erhofft. Spieler Max Stahr meint aber, dass beim Auswärtsspiel in Hamm am Sonntag was drin sein müsste.
1: Wir wollen ganz klar die ersten zwei Punkte holen, mit einem Sieg in Hamm wieder nach Hause fahren und unsere Leistung bestätigen, die auch in den ersten zwei Spieltagen schon nicht schlecht war, aber ausbaufähig. Gehen aber ganz klar als Favorit in dieses Spiel und wollen auch den ersten Auswärtssieg feiern.
0: Das Spiel in Hamm wird Sonntag um 17 Uhr angepfiffen.
2: Das Wetter. Morgen starten wir bewölkt und hier und da auch noch ein bisschen nass in den Samstag. Im Laufe des Tages lockert es dann immer weiter auf. Hier und da kommt auch die Sonne durch und wir schaffen noch bis 20 Grad. Sonntag dann auf jeden Fall Wetter zum Drinnenbleiben. Es sei denn, ihr Bock auf grau und nass und auch mal gar nicht so warm. 16, 17 Grad die Höchstwerte. Gucken wir auch schon mal auf die neue Woche. Dann sieht es trocken aus. Wir schaffen bis 20 Grad um den Dreh. Radio Westfalica läuft bei euch jetzt mit dem schnellsten Verkehrs- und Blitzerservice und vier Blitzern heute Abend in Minden am Bierpolweg, Halerstraße, Petershäger Weg und an der Zieringer Allee. Kommt gut und sicher durch diesen Freitagabend.
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2: So, guck mal, wenn der Himmel am Wochenende schon nicht ganz so häufig blau ist, dann aber wenigstens hier unsere Spätschicht-Playlist. Ich spiele euch zum Start ins Wochenende Eiffel 65 Blue, dabidi dabidi.
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schönen Freitagabend zusammen. Guck mal, morgen ist das Wetter doch eigentlich sogar ganz nett. Zwischendurch sogar vielleicht mal ein bisschen Sonne, 20 Grad. Kann man sogar schön rausgehen. Und selbst wenn es regnet, gibt ja sowas, das nennt sich Regenschirm. Ja, also falls ihr Bock habt, was zu unternehmen, wisst ihr ja, wie immer findet ihr Tipps, Ideen und Inspirationen bei uns im Netz, in unseren Veranstaltungstipps. radiowestfalica.de. Euch ein richtig schönes Wochenende. Herbert Grönemeyer jetzt hier für euch.

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1: Ich bin Thomas Bleskin. Die USA gedenken 25 Jahre nach den Terroranschlägen vom 11. September 2001 der Opfer. Im Zentrum der Gedenkveranstaltungen stehen erneut die Orte, die damals angegriffen wurden. Das World Trade Center in New York und das Pentagon bei Washington sowie ein Feld im US-Bundesstaat Pennsylvania, auf dem eines der 4 entführten Flugzeuge abgestürzt war.
2: Niemand wird je vergessen, wo er oder sie zum Zeitpunkt der Terrorattacken gerade war. Und kaum einer, der sie erlebt hat, kann glauben, dass die Tragödie schon ein Vierteljahrhundert zurückliegt. Sie hat die Welt verändert. Präsident Trump sprach bei einer Gedenkveranstaltung am Pentagon. Man müsse im Terrorkampf stark und entschlossen bleiben, sagte er. An Ground Zero in New York war Trump mit seiner politischen Rede nicht willkommen. Dort gab es Schweigeminuten, Musik, Gesang, Glockenläuten und das traurige Verlesen der Namen tausender Opfer. Tina Eck, USA.
1: Zum Abschluss der Haushaltswoche hat der Bundestag über die Rentenreform debattiert. Die Pläne der Bundesregierung sind umstritten. Dabei kommt die Kritik nicht nur aus den Reihen der Opposition.
3: In der Koalition wird seit Monaten um die abschlagsfreie Rente nach 45 Versicherungsjahren gestritten. Mehrere Ministerpräsidenten von CDU und SPD wollen sie behalten. Andere in der Union drängen dagegen darauf, die vereinbarte Reform durchzuziehen. Dazu gehört auch der frühere Rentenrebell Johannes Winkel. Er sagt, die Pläne berücksichtigen endlich auch die junge Generation. Die Opposition sieht das ganz anders. Die AfD nennt das geplante Aus einen Affront. Die Grünen halten die Reform für unsozial. Zoe Tassovali, Nachrichtenredaktion.
1: Bund und Länder wollen das Bauen in Deutschland einfacher und günstiger machen. Dafür sollen kostentreibende Standards und Vorschriften überprüft und erfolgreiche Modelle für preiswerteres Bauen stärker verbreitet werden. Ziel seien niedrigere Mieten und Kaufpreise. Helfen soll auch der sogenannte Gebäudetyp E, bei dem auf bestimmte, nicht sicherheitsrelevante Standards verzichtet werden kann. Wer im Laden, Restaurant oder beim Friseur bezahlen will, soll künftig die Wahl zwischen Bargeld und digitaler Zahlung haben. Bundesfinanzminister Klingbeil plant, dass Unternehmen zusätzlich zum Bargeld mindestens eine gängige Bezahlmöglichkeit per Karte, Handy oder Uhr anbieten müssen. Der Gesetzentwurf soll noch dieses Jahr ins Kabinett kommen. Und das waren die Nachrichten mit Thomas Bleskin.
4: Gucken wir zusammen aufs Wetter. Wenn ihr morgen früh aus dem Fenster guckt, nicht erschrecken, wenn es dann noch ein bisschen ungemütlich ist, grau und am Regnen, weil ihr doch eigentlich eine schöne Radtour machen wolltet. Im Laufe des Samstags wird's besser. Wir schaffen bis 20 Grad und sehen hier und da sogar die Sonne. Sonntag dann nicht so Radtourwetter. 16, 17 Grad maximal. Die meiste Zeit ist es am Regnen. Und wenn wir auch schon mal in Richtung neue Woche gucken, dann wieder so bis 20 Grad. Sind zwar viele Wolken unterwegs, Regen ist aber nicht viel dabei wohl.
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4: Radio Westfalica läuft bei euch jetzt mit dem schnellsten Verkehrs- und Blitzerservice und 4 Blitzern heute Abend in Minden am Bierpolweg, Halerstraße, Petershäger Weg und an der Zieringer Allee. Kommt gut und sicher durch diesen Freitagabend.
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4: Homewrecker. Nicht zu verwechseln mit Homewecker. Das ist das Ding, was uns morgen wach macht. Ein Homewrecker ist etwas, wofür wir in Deutschland gar kein Wort haben. Das ist eine Person, die eine glückliche Beziehung oder Ehe kaputt machen will. Das wollen wir nicht sein. Nein, nein. Und Somber auch nicht. Deswegen hat er diesen Song drüber geschrieben. Ich bin Jonas Rieck. Willkommen hier zu Spätschicht. Schönen Freitagabend.

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Hallo und Abend zusammen, ich bin Jonas Rieck, willkommen hier zur Spätschicht, eurer Show am Abend. 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
0: Mit Marie Casserola, guten Abend. Die Minden-Lübecker Kreisverwaltung hat die Hetze gegen Ali Duan scharf verurteilt. Die Verwaltung stehe geschlossen hinter dem Landrat. Unbekannte hatten in der Nacht an mehreren Stellen Ali-Raus-Parolen ans Kreishaus gesprüht. Duan sagte uns, dass er sich davon nicht einschüchtern lasse. Der Fall sorgte über die Kreisgrenzen hinaus für Aufsehen und viele Solidaritätsbekundungen für den Landrat. Auch NRW-Ministerpräsident Hendrik Wüst hat die Schmierereien als widerlich bezeichnet. Inzwischen ermittelt auch der Staatsschutz. Ein Unfall hat am frühen Nachmittag für Probleme auf der A2 gesorgt. Ein Autofahrer aus Detmold wollte zwischen den Anschlussstellen Ostwestfalen-Lippe und Bielefeld-Ost die Spur wechseln, übersah laut Polizei dabei aber offenbar einen Wagen. Dieser drehte sich nach dem Zusammenstoß und beschädigte noch ein weiteres Auto leicht. Der Detmolder und eine weitere Beteiligte kamen mit einem Schock ins Krankenhaus. Die Autobahn musste gesperrt werden. Es staute sich zeitweise bis nach Herford. In der zweiten Handball-Bundesliga wartet TuS en Lübbecke noch auf die ersten Punkte. Das Team ist nicht wie geplant in die neue Saison gestartet. Morgen soll möglichst der erste Heimsieg her. Das Team empfängt um 18 Uhr Dormagen in der Merkur-Arena. Auch für GWD Minden lief es bisher noch nicht wie erhofft. Spieler Max Stahm meint aber, dass beim Auswärtsspiel in Hamm am Sonntag was drin sein müsste.
2: Wir wollen ganz klar die ersten zwei Punkte holen mit einem Sieg in Hamm, wieder nach Hause fahren und unsere Leistung bestätigen, die auch in den ersten zwei Spieltagen schon nicht schlecht war, aber ausbaufähig. Gehen aber ganz klar als Favorit in dieses Spiel und wollen auch den ersten Auswärtssieg feiern.
0: Das Spiel in Hamm wird Sonntag um 17 Uhr angepfiffen.
3: Das Wetter am Wochenende wird morgen im Laufe des Samstags noch am schönsten. Es geht zwar erst ein bisschen trüb und auch nass los, im Laufe des Samstags schaffen wir aber so um 20 Grad und es kommt sogar zwischendurch mal die Sonne so ein bisschen durch die Wolkendecke durch. Sonntag sieht es dann ehrlich gesagt gar nicht nach Sonne aus, dann ziemlich viele Wolken und auch ziemlich viel am Regnen. Bei 16, 17 Grad ist dann schon Schluss. Radio Westfalica läuft bei euch jetzt mit dem schnellsten Verkehrs- und Blitzerservice und 4 Blitzern heute Abend in Minden am Bierpolweg, Halerstraße, Petershäger Weg und an der Zieringer Allee. Kommt gut und sicher durch diesen Freitagabend.
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3: Schön, dass wir diesen Freitagabend zusammen verbringen. Eine halbe Stunde bin ich jetzt noch für euch am Start. Ich bin Jonas Rieck und habe hier Bibi Rexha für euch mitgebracht. New Religion.

Ich habe ja immer noch nicht rausgefunden, wie ich diese Künstlerin aussprechen soll. Alle sagen immer Sarah Larsson, aber es ist auch gar keine Amerikanerin. Das ist eine Schwedin. Also eher doch sowas wie Sarah Larsson. Jonas, war das da gerade vielleicht ein schwedischer Akzent? Ja, bis nächstes Mal finde ich's raus. Lush Live hier gerade für euch gehört. Und jetzt ganz entspannter Sound von Kelly Clarkson. Because of the... Oh, was war das für ein Akzent? Because. Froschisch. Ja, ihr merkt, ich bin auch jetzt wochenendreif, deswegen gehe ich jetzt rein und wünsche euch ein wunderschönes. Ich bin Jonas Rieck, wir hören uns in übernächste Woche hier in der Spätschicht wieder. Tschüss!

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1: Ich bin Thomas Bleskin. Mit Schweigeminuten, Glockenschlägen und Lichtinstallationen gedenken die USA 25 Jahre nach den Terroranschlägen vom 11. September 2001 der Opfer. Im Zentrum der Gedenkveranstaltungen stehen erneut die Orte, die damals angegriffen wurden. Das World Trade Center in New York und das Pentagon bei Washington. Sowie ein Feld im US-Bundesstaat Pennsylvania, auf das ein Flugzeug abgestürzt war.
2: Am Ground Zero, dem Ort der zerstörten Zwillingstürme in New York, lasen Angehörige die Namen der fast 3000 Getöteten vor. Auch New Yorks Bürgermeister Zoran Mamdani gedachte dort der Opfer, während US-Präsident Donald Trump an einer Gedenkveranstaltung am Pentagon teilnahm. 25 Jahre sind die Terroranschläge nun her, aber es gibt immer mehr Menschen, die an den gesundheitlichen Folgen leiden, unter anderem, weil sie giftigen Rauch und Staub eingeatmet haben. Daran sind inzwischen mehr Menschen gestorben als an den Anschlägen selbst. Aus New York, Christina Horsten.
1: Bundesarbeitsministerin Bärbel Baas hat im Bundestag für die geplante Rentenreform geworben. Sie warnte, ohne Reform drohten Rentenkürzungen und deutlich höhere Beiträge. Auch Vertreter der Union verteidigten die Pläne. Kritik kam von AfD, Grünen und Linken sowie teilweise auch aus den Reihen der Regierungsparteien. Wie geht es weiter in Sachen Social-Media-Verbot für Kinder und Jugendliche? Bundesbildungsministerin Karin Prien hat erste Eckpunkte für gesetzliche Regelungen angekündigt. Kommenden Monat soll es Klarheit geben, wie sie sich einen besseren Jugendschutz bei Social Media vorstellt.
3: Eine Expertenkommission hatte Vorschläge ausgearbeitet, darunter etwa ein verpflichtendes KI-Seepferdchen. Das Zertifikat soll, ähnlich wie das Abzeichen beim Schwimmen, Kinder schon früh an die Möglichkeiten und Gefahren von künstlicher Intelligenz heranführen. Im Raum steht auch eine gesetzliche Mindestaltersgrenze von 13, damit Jugendliche Social-Media-Accounts eigenständig nutzen können. Auch sollen Handys deutschlandweit bis zur 7. Klasse aus den Schulen verbannt werden. Die Bildungsministerin ist demgegenüber offen. Aktuell werden die Vorschläge mit den Ländern abgestimmt. Tanja Wagner, Nachrichtenredaktion.
1: Geschäfte und Restaurants, in denen bisher nur bar bezahlt werden kann, sollen künftig auch eine digitale Bezahlmöglichkeit anbieten müssen. Das plant Bundesfinanzminister Klingbeil. Kunden sollen dann zwischen Bargeld und Karte, Handy oder Uhr wählen können. Die Regelung soll auch für kleine Beträge gelten. Bargeld bleibt weiterhin möglich. Das waren die Nachrichten mit Thomas Bleskin.
4: Das Wetter. Das ist die Zeit, wo es drinnen so langsam schöner wird als draußen. Gilt vor allem jetzt für den Sonntag. Da wird es ziemlich grau, immer wieder nass und nur noch 19 Grad maximal. Jetzt über den Abend und die Nacht auch in Teilen ungemütlich, ab und zu ein bisschen Regen möglich. Und morgen haben wir so ein Mittelding, meistens trocken, Sonne-Wolken-Mix dazu und warm bis 24 Grad.
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4: Na, guck mal, jetzt gehen sie alle aus, Freitagabend um die Zeit. Das ist schön, so sollte es sein. Wieder mehr los auf den Straßen. Die Staus ab 10 Minuten einmal. A1 Köln-Dortmund zwischen Kreuz Leverkusen und Wermelskirchen 2 Kilometer 12 Minuten. A1 Dortmund-Köln zwischen Schwerte und Westhofener Kreuz 2 Kilometer knappe Viertelstunde. A40 Essen-Dortmund zwischen Bochum-Wattenscheid und Dreieck Bochum-West 1 Kilometer, auch da eine Viertelstunde. Und A45 Dortmund-Hagen zwischen Westhofener Kreuz und Schwerte Ärgste, 2 Kilometer, 13 Minuten. Gute Fahrt, kommt gut an. Ja, hallo, Sebastian Pulli hier. Wenn Arbeit in den Knochen hängt, dann hilft ja meist das Wochenend und Freitagabend bleiben wir drin, weil da schon früh der Jochen pennt. Mittelgutes Freitagsgedicht. Genießt den Abend.
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0: alles aus Liebe. Das war's mit dem Lied und das war's auch mit der Aktion.
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0: Alle 1300 Plätze sind belegt auf dem Konzert. Zwei Wochen lang konntet ihr ja mitmachen und Kollege Robert Jans, es ging richtig ab, ne?
2: Oh ja, also Campino hat bei uns ja immer wieder persönliche Geschichten zu Hosensongs erzählt. Dazu gab es dann noch ein Codewort und damit ging es dann in den Ticketshop und in die Warteschlange. Und die Plätze, die waren natürlich heiß begehrt. Umso größer war die Freude, wenn man dann ein Ticket bekommen hat.
3: Ja, ich hab's gar nicht geglaubt. Super, ich habe wirklich gewonnen. Ich habe noch nie was gewonnen.
4: Ich konnte es im ersten Moment gar nicht glauben. Also ganz große Klasse. Ich freue mich riesig.
3: Es ist mega. Vielen, vielen, vielen Dank. Ich freue mich so sehr. Also, ihr glaubt es gar nicht.
5: Also die Chance zu haben, in so einem kleinen Rahmen auf ein Konzert zu gehen. Die großen Konzerte sind auch toll, aber das ist ja nochmal was ganz anderes. Ne?
2: Und 1300 Fans sind jetzt am 3. Dezember dabei, wenn die Toten Hosen dieses ganz besondere Radiokonzert für unsere Aktion Lichtblicke spielen. Das wird, glaube ich, richtig, richtig geil.
0: Ja, okay, Hosenverlose vorbei, aber die Aktion Lichtblicke geht natürlich weiter. Ne?
2: Und wie? Und darum geht es ja auch am Ende bei diesem Konzert, Familien in NRW zu unterstützen, die gerade Hilfe brauchen. Dafür kann natürlich auch nach Ende der Aktion weiter gespendet werden. Jeder Beitrag hilft da. Und alle Infos zur Aktion Lichtblicke und auch zum Konzert findet ihr natürlich weiter auf unserer Homepage bzw. auf lichtblicke.de.
0: So, Hosen sind aus. Bis auf Weiteres, das Konzert dann am 3. Dezember, wie gesagt. Und alle Infos auch zu Lichtblicke wie immer auf unserer Homepage.
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Sebastian Pulli hier und 30 Seconds to Mars jetzt mit Jared Leto, der ja aussieht wie Jesus und wahrscheinlich auch eines Tages beim Blick in den Spiegel gedacht hat, naja, vielleicht bin ich's ja, weiß man's. Und dann hat er einen Song übers Wasser gehen geschrieben. Walk on Water gibt's jetzt. Kommt trockenen Fußes in den Feierabend. Schönes Wochenende schon mal.

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0: Da kommt gleich ganz, ganz neue Energie in die deutsche Seele. Die neue Saison vom Tatort geht endlich los.
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0: Jetzt Sonntag, nach 19 Wochen Wiederholungen, endlich neue Morde. Filmexperte Jörg Albrecht, was erwartet uns denn?
2: Viele neue Gesichter auf jeden Fall. Alte Teams hören auf oder haben schon aufgehört, wie die Münchner Bartitsch und Leitmeier nach stolzen 35 Jahren. Und einige Ermittler bekommen neue Kollegen. Neuzugänge gibt es bei den Tatorten Dresden, Kiel, Franken und auch in Dortmund. Da wird dann demnächst die Österreicherin Sophia Mercedes-Burtscher als Hauptkommissarin Leo Sturm mit Peter Faber ein Team bilden.
0: So, wir sind sehr aufgeregt, wir brauchen es konkret. Mit wem geht's los jetzt am Sonntag?
2: Das ist sie hier.
3: Charlotte Lindholm.
2: Maria Furtwängler, alias Charlotte Lindholm, muss in einer Einrichtung für Demenzkranke ermitteln. Die Tote könnte allerdings auch einfach ausgerutscht sein.
3: Also, was sage ich? Tot durch Unfall.
2: Aber dann bekommt die Kommissarin Besuch von einem Ex-Kollegen, der mit einer unglaublichen Geschichte aufwartet.
3: Okay, also wenn ich Sie richtig verstehe, dann sagen Sie, in dem Demenzdorf lebt ein Serienkiller, der die alte Dame umgebracht hat.
4: Ich sag's, wie es ist.
2: Und ich sag auch, wie es ist. Ziemlich haarsträubend ist dieser erste neue Fall, aber auch ganz unterhaltsam.
0: Ganz unterhaltsam, das ist doch gutes Tatortniveau. Freuen wir uns sehr drauf. Übermorgen geht das endlich los mit der neuen Staffel.

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1: Ich bin Katrin Müller. Einer Studie der Vereinten Nationen zufolge geht es in Deutschland nicht gerade gerecht zu. Vor allem Frauen, Kinder, Ostdeutsche, Ruhrgebietler, Einwanderer und Menschen mit Behinderungen sind benachteiligt, heißt es in dem Bericht des UN-Sonderberichterstatters.
2: Die Einkommens- und Vermögensungleichheit in Deutschland hat seit den 2010er Jahren deutlich zugenommen, heißt es in dem Bericht. Frauen beispielsweise verdienen hierzulande durchschnittlich 16% weniger als Männer. Dieser Gender Pay Gap sei nicht nur groß, sondern vor allem auch größer als in fast allen anderen westlichen Industrienationen. Deutschland müsse mehr Geld in die Kinderbetreuung stecken und die veraltete Infrastruktur erneuern. Dafür sollten Reiche etwa über die Erbschaft Steuer stärker eingebunden werden. Tanja Wagner, Nachrichtenredaktion.
1: Feierlich haben die USA 25 Jahre nach den 9-11-Terroranschlägen der Opfer gedacht. Im Zentrum der Gedenkveranstaltungen die Orte, die damals angegriffen wurden. Das World Trade Center in New York und das Pentagon bei Washington. Sowie ein Feld im US-Bundesstaat Pennsylvania, auf das ein Flugzeug abgestürzt war.
3: Niemand wird je vergessen, wo er oder sie zum Zeitpunkt der Terrorattacken gerade war. Und kaum einer, der sie erlebt hat, kann glauben, dass die Tragödie schon ein Vierteljahrhundert zurückliegt. Sie hat die Welt verändert. Präsident Trump sprach bei einer Gedenkveranstaltung am Pentagon. Man müsse im Terrorkampf stark und entschlossen bleiben, sagte er. An Ground Zero in New York war Trump mit seiner politischen Rede nicht willkommen. Dort gab es Schweigeminuten, Musik, Gesang, Glockenläuten und das traurige Verlesen der Namen tausender Opfer. Aus den USA, Tina Eck.
1: Bundesarbeitsministerin Bärbel Baas hat im Bundestag für die geplante Rentenreform geworben. Sie versprach angehenden Rentnerinnen und Rentnern Vertrauensschutz, falls die abschlagsfreie Rente nach 45 Versicherungsjahren eingeschränkt wird. Baas warnte, ohne Reform drohten Rentenkürzungen und deutlich höhere Beiträge. Zum Fußball. Zweitligist SV Darmstadt 98 hat am 5. Spieltag seinen ersten Sieg verbucht. Die Lilien gewannen die Heimpartie gegen Arminia Bielefeld mit 2:1. Und der erste FC Nürnberg setzte sich gegen Hannover 96 ebenfalls mit 2:1 durch. Und das waren die Nachrichten mit Katrin Müller.
4: Das Wetter.
5: Einige Wolken unterwegs übers Wochenende, vor allem der Sonntag sehr, sehr grau und da kann es auch mal was ordentlicher regnen. Heute und morgen aber noch meistens relativ entspannt, nur ab und zu mal ein bisschen nass, jetzt über den Abend und die Nacht und morgen dann dazu mal Sonne, mal Wolken und vor allem noch warm, bis 24 Grad kriegen wir da.
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5: Achtung, die A31 ist gesperrt nach einem Unfall. Lingen-Ems Richtung Gronau zwischen Schüttdorf Ost und Ochtrup Nord. Aktuell da 10 Minuten Stau. Dann haben wir die Meldungen ab 7 Minuten Wartezeit. A1 Köln Richtung Dortmund zwischen Kreuz Leverkusen und Wermelskirchen 1 Kilometer, 8 Minuten plus. A1 Dortmund Köln zwischen Schwerte und Westhof Norkreuz 2 Kilometer, eine Viertelstunde. Und A3 Oberhausen Arnheim zwischen Oberhausen Holten und Kreuz Oberhausen 2 Kilometer, knappe 20 Minuten. Eine gute Fahrt, kommt gut an. Sebastian Pouilly hier, der Erste, macht das Licht aus. Heute ein bisschen früher. Einige Gebäude bleiben ja heute Nacht unbeleuchtet als Symbol gegen Lichtverschmutzung, die ja sehr, sehr große Auswirkungen hat auf die Natur und auf uns Menschen auch. Die sogenannte Earth Night heute Nacht. Sprich, früh zu Bett gehen ist praktisch schon Aktivismus heute. Gute Nacht.
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0: Oder auch weg von selbiger. Jetzt, wo die Tage ja langsam wieder kürzer werden, spielen wir Musik aus Finnland, dann wissen wir, was wir haben.
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0: Da geht ja zumindest im Norden die Sonne mal so 2 Monate am Stück gar nicht auf. Und trotzdem sind die Finnen das glücklichste Volk der Welt. Wie ist das möglich? Vielleicht, weil sie ihrer Traurigkeit Ausdruck verleihen und sie in Ton gießen. Denn Finnland hat ja die größte Metal-Szene der Welt. Achtung in Zahlen. 53 Metal-Bands pro 100.000 Einwohner. So, wir hätten jetzt Rock, da ist vielleicht so eine ganz, ganz kleine Prise Metal drin. Das liegt daran, dass die Kollegen aus Helsinki kommen. Das ist ein bisschen südlicher, da gibt's mehr Licht, da bleibt die Seele dann doch mit einem Fuß im Pop. Geht trotzdem um den Tod. Ganz viel Spaß. 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

Sebastian Pulli hier und jetzt Holly Humberstone. Das ist Musik zum richtigen Zeitpunkt, denn die muss eigentlich nachts gehört werden. Klingt vordergründig ganz bunt stellenweise, aber unten drunter liegt immer so ein trauriger, tiefschwarzer Teppich. To Love Somebody gibt's jetzt. Einen schönen Restabend euch.

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0: Eine Girl Group aus einer Castingshow. Das fühlt sich erstmal wieder sehr an nach frühen 2000ern.
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0: Ist aber tatsächlich ganz aktuell im Fall von Cat's Eye. Die stammen aus einer Castingshow. Und wenn ihr sagt, das ist doch veraltet, das Konzept, das wird doch nichts mehr. Ja, nee, die füllen jetzt am Sonntag die Kölner Lanxess Arena. So, hier Stehplatztickets, 100 Euro, teurer geht's auch und alles ausverkauft. Auch die Plätze, die ganz weit weg sind, schon in einem anderen Stadtteil. Ja, Leute, Retro ist in und Retro ist im Jahr 2026 eben auch schon das Jahr 2000. Und das hören wir auch in deren Musik. Das ist wieder ziemlich klassischer Girlgroup-Pop aus der Zeit. Hier sind sie, Cat's Eye.

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1: Ich bin Katrin Müller. Feierlich haben die USA 25 Jahre nach den 9-11-Terroranschlägen der Opfer gedacht. Im Zentrum der Gedenkveranstaltungen die Orte, die damals angegriffen wurden. Das World Trade Center in New York und das Pentagon bei Washington. Sowie ein Feld im US-Bundesstaat Pennsylvania, auf das ein Flugzeug abgestürzt war.
2: Am Ground Zero, dem Ort der zerstörten Zwillingstürme in New York, lasen Angehörige die Namen der fast 3000 Getöteten vor. Auch New Yorks Bürgermeister Zoran Mamdani gedachte dort der Opfer, während US-Präsident Donald Trump an einer Gedenkveranstaltung am Pentagon teilnahm. 25 Jahre sind die Terroranschläge nun her, aber es gibt immer mehr Menschen, die an den gesundheitlichen Folgen leiden, unter anderem, weil sie giftigen Rauch und Staub eingeatmet haben. Daran sind inzwischen mehr Menschen gestorben als an den Anschlägen selbst. Aus New York, Christina Horsten.
1: Ein UN-Sonderberichterstatter sieht Ungleichheiten in Deutschland und fordert mehr Anstrengungen von der Bundesregierung zu ihrer Bekämpfung. Seit 2010 habe die Einkommens- und die Vermögensungleichheit in Deutschland zugenommen, was zu sozialer Verunsicherung beitrage, vor allem in der unteren Mittelschicht, hieß es. Betroffen sind demnach insbesondere Menschen mit Behinderungen, Einwanderer, Flüchtlinge und Frauen. Zum Abschluss der Haushaltswoche im Bundestag stand die Rentenreform im Fokus. Und einmal mehr haben die Pläne der Bundesregierung für heftige Debatten gesorgt. Dabei kommt die Kritik nicht nur aus den Reihen der Opposition.
3: In der Koalition wird seit Monaten um die abschlagsfreie Rente nach 45 Versicherungsjahren gestritten. Mehrere Ministerpräsidenten von CDU und SPD wollen sie behalten. Andere in der Union drängen dagegen darauf, die vereinbarte Reform durchzuziehen. Dazu gehört auch der frühere Rentenrebell Johannes Winkel. Er sagt, die Pläne berücksichtigen endlich auch die junge Generation. Die Opposition sieht das ganz anders. Die AfD nennt das geplante Aus einen Affront. Die Grünen halten die Reform für unsozial. Zoe Tassovali, Redaktion.
1: Zum Fußball. Robin Gosens hat dem FC Schalke 04 den Weg zum ersten Bundesligasieg seit 2023 geebnet. Nach einem Tor gegen seinen Ex-Club gewann der Aufsteiger zum Auftakt des dritten Spieltags mit 3:1 beim 1. FC Union Berlin. Und das waren die Nachrichten mit Katrin Müller.
4: Das Wetter.
5: Oh, Sonntag vielleicht mal den ersten heißen Kakao dieses Herbstes trinken. Es wird nämlich grau und immer wieder uselig nass draußen und nur noch bis 19 Grad warm maximal. Jetzt im Laufe der Nacht auch kälter, Tiefstwerte später bei um 10 Grad und ab und zu kann auch noch mal was Regen runterkommen, aber nicht so wild. So, und das dann morgen auch ähnlich, selten mal nass, ansonsten Sonne-Wolken-Mix und es bleibt relativ warm bis 24 Grad.
0: NRW Verkehr.
5: Relativ entspannt. Zwei Staus. A1 Dortmund-Köln zwischen Schwerte und Westhofener Kreuz. 2 Kilometer, 13 Minuten plus. Und A59 Köln. Größtenteils entspannt, bisschen mehr los auf der A1 Dortmund-Köln zwischen Schwerte und Westhofener Kreuz, 2 Kilometer, knappe Viertelstunde und A59 Köln Richtung Bonn zwischen Spich und Troisdorf, 1 Kilometer, das sind 5 Minuten plus. Gute Fahrt, kommt gut durch. Hallo Sebastian, wie hier zaubern ist richtig, richtig cool, selbst wenn der starke Cedric von 3 Klassen über mir was anderes sagt. Wir waren neulich auf einer Hochzeit mit einem Magier und wenn da jemand direkt vor deinen Augen mit hochgekrempelten Ärmeln aus dem Nichts plötzlich eine riesengroße Zitrone erscheinen lässt, dann ist das nicht nur sehr, sehr gesund, sondern auch wirklich wahnsinnig, wahnsinnig beeindruckend. Und wenn das dann auch noch die Ehrlich Brothers machen, dann können wir gar nicht mehr.
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Sebastian Pulli hier. Und wer hat sich denn da ganz, ganz frisch in den deutschen Charts aus dem Nichts auf Platz 2 geschlichen? Helene Fischer, sie ist wieder da mit An meiner Seite. Ich habe die Musikredaktion gefragt, ob wir das spielen können. Und jetzt, wo meine Nase wieder aufgehört hat zu bluten, spiele ich euch die 1 aus den Charts, Shakira und Burna Boy.

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0: Eine kleine Herbstmusik von Kenya Grace.
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0: Und während draußen langsam die Blätter fallen, liest er hier drinnen das Goldene. Unser Promi- und Gossip-Experte jetzt.
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4: Ja, kann man denn nicht mal eine Woche lang die Füße hochlegen, ohne dass sich wieder hemmungslos getrennt wird? Ja, hier, Wayne Carpendale und seine Annemarie haben sich doch getrennt. Ich hoffe mal, sie wusste es, bevor die Bunte die Knutschfotos von Carpendale mit seiner Neuen gepostet hat. Ja, jetzt sagen wieder viele, ja, was will so ein alter Schlagerstar der mit so einer jungen Frau? Nein, Leute, nicht Howard. Wayne Carpendale, der Sohn, Wayne. Selbst A-Promi, bekannt als Schauspieler und Moderator. Ja, sicher, der hat doch, was hat er nicht alles moderiert? Jetzt fällt mir die meisten kennen ihn ja auch als Ex von Yvonne Katterfeld. So, jetzt wisst ihr Bescheid. Ja, und er hat halt jetzt eine neue. Und man geht im Hause Carpendale auch ganz erwachsen mit der Situation um. Zum Beispiel dem Kind zuliebe wohnen Wayne und Annemarie weiterhin zusammen unter einem Dach da in München. Ich sag mal so, toi toi toi, wenn die neue Tante das erste Mal über Nacht bleibt, ja, siehste, Annemarie, ich würde mal die Reservierungsnummer vom Bayerischen Hof auf Kurzwahl legen. Ja, für sowas gibt's selbst in intakten Beziehungen eher wenig Verständnis.
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1: Ich bin Katrin Müller. Einer Studie der Vereinten Nationen zufolge geht es in Deutschland nicht gerade gerecht zu. Vor allem Frauen, Kinder, Ostdeutsche, Ruhrgebietler, Einwanderer und Menschen mit Behinderungen sind benachteiligt, heißt es in dem Bericht des UN-Sonderberichterstatters.
2: Die Einkommens- und Vermögensungleichheit in Deutschland hat seit den 2010er Jahren deutlich zugenommen, heißt es in dem Bericht. Frauen beispielsweise verdienen hierzulande durchschnittlich 16% weniger als Männer. Dieser Gender Pay Gap sei nicht nur groß, sondern vor allem auch größer als in fast allen anderen westlichen Industrienationen. Deutschland müsse mehr Geld in die Kinderbetreuung stecken und die veraltete Infrastruktur erneuern. Dafür sollten Reiche etwa über die Erbschaft Steuer stärker eingebunden werden. Tanja Wagner, Nachrichtenredaktion.
1: Feierlich haben die USA 25 Jahre nach den 9/11-Terroranschlägen der Opfer gedacht. Im Zentrum der Gedenkveranstaltungen die Orte, die damals angegriffen wurden. Das World Trade Center in New York und das Pentagon bei Washington, sowie ein Feld im US-Bundesstaat Pennsylvania, auf das ein Flugzeug abgestürzt war.
3: Niemand wird je vergessen, wo er oder sie zum Zeitpunkt der Terrorattacken gerade war. Und kaum einer, der sie erlebt hat, kann glauben, dass die Tragödie schon ein Vierteljahrhundert zurückliegt. Sie hat die Welt verändert. Präsident Trump sprach bei einer Gedenkveranstaltung am Pentagon. Man müsse im Terrorkampf stark und entschlossen bleiben, sagte er. An Ground Zero in New York war Trump mit seiner politischen Rede nicht willkommen. Dort gab es Schweigeminuten, Musik, Gesang, Glockenläuten und das traurige Verlesen der Namen tausender Opfer. Aus den USA, Tina Eck.
1: Bundesarbeitsministerin Bärbel Baas hat im Bundestag für die geplante Rentenreform geworben. Sie versprach angehenden Rentnerinnen und Rentnern Vertrauensschutz, falls die abschlagsfreie Rente nach 45 Versicherungsjahren eingeschränkt wird. Baas warnte, ohne Reform drohten Rentenkürzungen und deutlich höhere Beiträge. Zum Fußball. Robin Gosens hat den FC Schalke 04 zum ersten Bundesligasieg seit Mai 2023 geführt und damit die Sorgen seines früheren Clubs Union Berlin weiter verschärft. Eine Woche nach dem achtungsvollen Remis gegen den FC Bayern gewann der Aufsteiger aus Gelsenkirchen in Köpenick mit 3:1. Die Berliner bleiben dagegen sieglos in der Liga.
4: Das Wetter.
5: Ja, jetzt in der Nacht noch wechselnd bewölkt. Da kann auch noch mal ein bisschen Regen mit dabei sein, genauso wie Hochnebel oder Nebel. Und dazu messen wir im Moment ja, Werte, die liegen so zwischen 13 und 9 Grad. Der Samstag, der macht dann wolkig weiter am Tag, schieben sich aber auch mal sonnige Phasen dazwischen und dazu dann 20 bis 24 Grad heute. Ja, die Musik jetzt in der Nacht, ne, soll ja auch immer passen. Deswegen jetzt Dreamer von Malik Harris, aber knackt mir bitte nicht ganz weg. Ich brauche euch noch. Ich bin Andreas Grunwald, euch eine angenehme Nacht.
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0: Das hier neue Musik von Alex Warren, hab ich's doch gewusst, ne? Das Fahrrad boomt, auch dank E-Bikes. Und es gibt ja fast alle Fahrräder, jetzt auch mit E-Motor. Wobei man muss sagen, ja okay, fast alle.
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2: Wo bleibt das E-Einrad? Ja, ich meine, E-Bikes gibt's eh in jeder Ausführung. Als Citybike, Mountain, Gravelbike mit Trampelunterstützung. Hier, diese Waldorf-Busse, die gibt's ja auch. Also E-Lastenrad. Selbst das Liegefahrrad gibt's mit E-Motor. Dann allerdings nur mit Fahne. Sieht einfach besser aus. Aber was ist mit dem Einrad? Nimmt doch viel weniger Platz, in der Bahn zum Beispiel oder im Camper. Gut, wie sicher so ein Ding ist bei 25 Stuckis? Schwer zu sagen. Obwohl, Geschwindigkeit stabilisiert ja auch. Reine Physik also. Was ein Problem ist? Wo befestigt man die Satteltaschen? Das ist ein Thema. Mit dem E-Einrad mal eben einkaufen fahren? Schwierig. Dann gibt's ja noch eine juristische Grauzone. Trinken auf dem Fahrrad sollte man ja eh nicht, aber bis 1,6 Promille darfst du, rein theoretisch. Außer du fährst Schlangenlinien. Dann ist weniger erlaubt. Auf dem Einrad fährst du aber nie ganz gerade. Wahrscheinlich ist das Problem. Generell gilt, wenn Einrad, dann nur stilecht im Clownskostüm. Gehört einfach zusammen, macht gute Laune und im Straßenverkehr wirst du super gesehen.
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Ich kann mir vorstellen, einer, der den ganzen Erfolg wahrscheinlich immer noch für sich so ein bisschen sortieren muss, den spielen wir jetzt, den Begriff Newcomer. Lassen wir aber weg. Musik jetzt bei uns von Teddy Swims. Ich bin Andreas Grunwald. Euch eine angenehme Nacht.

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1: Ich bin Katrin Müller. Feierlich haben die USA 25 Jahre nach den 9-11-Terroranschlägen der Opfer gedacht. Im Zentrum der Gedenkveranstaltungen die Orte, die damals angegriffen wurden. Das World Trade Center in New York und das Pentagon bei Washington. Sowie ein Feld im US-Bundesstaat Pennsylvania, auf das ein Flugzeug abgestürzt war.
2: Am Ground Zero, dem Ort der zerstörten Zwillingstürme in New York, lasen Angehörige die Namen der fast 3000 Getöteten vor. Auch New Yorks Bürgermeister Zoran Mamdani gedachte dort der Opfer, während US-Präsident Donald Trump an einer Gedenkveranstaltung am Pentagon teilnahm. 25 Jahre sind die Terroranschläge nun her, aber es gibt immer mehr Menschen, die an den gesundheitlichen Folgen leiden, unter anderem, weil sie giftigen Rauch und Staub eingeatmet haben. Daran sind inzwischen mehr Menschen gestorben als an den Anschlägen selbst. Aus New York, Christina Horsten.
1: Ein UN-Sonderberichterstatter sieht Ungleichheiten in Deutschland und fordert mehr Anstrengungen von der Bundesregierung zu ihrer Bekämpfung. Seit 2010 habe die Einkommens- und die Vermögensungleichheit in Deutschland zugenommen, was zu sozialer Verunsicherung beitrage, vor allem in der unteren Mittelschicht, hieß es. Betroffen sind demnach insbesondere Menschen mit Behinderungen, Einwanderer, Flüchtlinge und Frauen. Zum Abschluss der Haushaltswoche im Bundestag stand die Rentenreform im Fokus. Und einmal mehr haben die Pläne der Bundesregierung für heftige Debatten gesorgt. Dabei kommt die Kritik nicht nur aus den Reihen der Opposition.
3: In der Koalition wird seit Monaten um die abschlagsfreie Rente nach 45 Versicherungsjahren gestritten. Mehrere Ministerpräsidenten von CDU und SPD wollen sie behalten. Andere in der Union drängen dagegen darauf, die vereinbarte Reform durchzuziehen. Dazu gehört auch der frühere Rentenrebell Johannes Winkel. Er sagt, die Pläne berücksichtigen endlich auch die junge Generation. Die Opposition sieht das ganz anders. Die AfD nennt das geplante Aus einen Affront. Die Grünen halten die Reform für unsozial. Zoe Tassovali, Redaktion.
1: Zum Fußball. Robin Gosens hat dem FC Schalke 04 den Weg zum ersten Bundesligasieg seit 2023 geebnet. Nach einem Tor gegen seinen Ex-Club gewann der Aufsteiger zum Auftakt des dritten Spieltags mit 3:1 beim ersten FC Union Berlin.
4: Das Wetter.
5: Wolkig und ab und zu nass, so sieht die Nacht aus. Bisschen Nebel, auch nicht ausgeschlossen, das bei 13 bis 9 Grad. Heute sind dann im Tagesverlauf auch sonnige Abschnitte mit dabei und dazu Werte leicht über 20 Grad. Ja, da haben wir gerade gestern mal die letzten Karten für die Toten Hosen verlost und schon kommen wir nächste Woche mit dem nächsten Event um die Ecke. Da könnt ihr dann hier bei uns Karten für die Ehrlich Brothers, für die Zaubershow gewinnen. Wie das Ganze funktioniert und was euch da erwartet, Thema gleich hier.
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0: Ja, euch nochmal eine schöne Nacht. Da steuert schon das nächste Riesenevent auf uns zu.
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und gleich hier bei uns. Wir packen jetzt mal ganz neue Musik mit rein in die Nacht. Und zwar von Shabusi gleich hier. Cowgirl starten jetzt erstmal mit Michael Schulte und 5 AM. Ich bin Andreas Grunwald. Hallo zusammen.

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1: Ich bin Katrin Müller. US-Präsident Trump wird an diesem Wochenende in Irland erwartet. Bei dem Besuch ab heute stehen nicht nur politische Gespräche auf dem Programm. Trump ist auch zu Gast bei einem Golfturnier.
2: Zunächst will Trump in Dublin die irische Präsidentin Catherine Conley und Premierminister Micheál Martin treffen. Im Mittelpunkt seiner Reise steht aber auch der Golfsport. Am Sonntag besucht der US-Präsident die Schlussrunde der Irish Open auf seinem eigenen Golfresort in Doonbeg. Sein Besuch wird von Protesten begleitet. In Dublin und in Doonbeg sind Demonstrationen angekündigt. Die irische Polizei sprach vorab von einem der komplexesten Sicherheitseinsätze, die sie je durchgeführt habe. Aus London, Philipp Detlefs.
1: In gut einer Woche wird in Mecklenburg-Vorpommern und in Berlin eine neue Landesregierung gewählt. In Mecklenburg-Vorpommern können den Umfragen zufolge AfD und SPD mit vielen Stimmen rechnen. In Berlin Linke und CDU. Das unterstreichen auch aktuelle Daten unter anderem aus dem ZDF-Politbarometer.
3: Auf 37% kann die AfD dem aktuellen ZDF-Politbarometer zufolge in Mecklenburg-Vorpommern hoffen. 3 Punkte dahinter liegt die SPD von Ministerpräsidentin Schwesig. Sie zieht, viele im Land vertrauen ihr und wollen sie wieder als Landeschefin. In Berlin kommt die Linke den ZDF-Zahlen nach auf 23% und damit auf Platz 1. Es folgt die CDU mit 21%. Gewählt wird in Mecklenburg-Vorpommern und der Hauptstadt am 20. September. Lea Matschullert, Nachrichtenredaktion.
1: Feierlich haben die USA 25 Jahre nach den 9-11-Terroranschlägen der Opfer gedacht. Im Zentrum der Gedenkveranstaltungen die Orte, die damals angegriffen wurden. Das World Trade Center in New York und das Pentagon bei Washington sowie ein Feld im US-Bundesstaat Pennsylvania, auf das ein Flugzeug abgestürzt war. Zum Fußball. In der Bundesliga hat der FC Schalke 04 den ersten Sieg seit Mai 2023 gefeiert. Der Aufsteiger aus Gelsenkirchen gewann gegen Union Berlin mit 3:1. Und Tennisstar Alexander Zverev ist bei den US Open ins Finale gestürmt und hat die große Chance auf seinen zweiten Grand Slam-Triumph. Der French Open-Sieger bezwang im Halbfinale den russischen Außenseiter Karen Khachanov nervenstark in 3 Sätzen. Am Sonntag geht es für Zverev dann um den Titel.
4: Das Wetter.
5: Und dann geht's wolkig durch die Nacht. Bisschen Regen oder Nebel können auch nochmal mit dabei sein. Dazu messen wir Werte, die liegen im Moment so um 10 Grad. Der Samstag macht mit einem Sonne-Wolken-Mix dann weiter. Allerdings heute auch mal mehr Wolken als Sonne. Bleibt meist trocken und das bei 20 bis 24 Grad. Sonntag geht's dann erstmal regnerisch weiter. Ja, na endlich. Das werden wohl einige sagen. Also vor allen Dingen die Tatort-Fans sind jetzt der Meinung, jetzt macht der Sonntag wieder Sinn. Diese unfassbar lange Tatort-Sommerpause ist vorbei. Am Sonntag gibt es den ersten frischen Fall. Wer da als erstes ran muss, wer als erstes ermittelt und was wir von dieser neuen Tatort-Saison dann auch erwarten können, das klären wir gleich hier.
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